0: 2:03 Uhr.
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2: Vorsicht bitte auf der A4 Erfurt Richtung Kirchheimer Dreieck. Zwischen Friedewald und Bad Hersfeld steht ein defekter LKW. Vorsicht bitte auf der A4 Kirchheimer Dreieck Richtung Erfurt. Zwischen Herleshausen und Eisenach West steht ein defekter LKW. Vorsicht bitte auf der A6 Mannheim Richtung Heilbronn. Im Kreuz Walldorf in der Überleitung zur A5 Richtung Karlsruhe steht ein defekter LKW. A45 Dortmund Richtung Gießen ist die Abfahrt Wetzlar Süd wegen Reinigungsarbeiten gesperrt. B457 Nidder Richtung Gelnhausen in Randstadt öffnet die Bahnschranke nicht mehr. Bitte den Bereich weiträumig umfahren.
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3: Ist das eine Nacht und wird das ein Tag? Also Deutschland ist raus bei der Fußball-Weltmeisterschaft 2026, vor einer halben Stunde verloren gegen Paraguay im Elfmeterschießen. So, das ist natürlich sehr frustig. Dann an diesem 30.06. endet der Tankrabatt. Ist ja auch frustig. Ich finde, wir brauchen einen Entfruster. Vielleicht habt ihr eine Idee, dann macht mal einen musikalischen Entfruster-Vorschlag unter 0722 1 2011, dass wir uns mal wieder gemeinsam hier ein bisschen aufbauen. 0722 1 2011 für unseren Entfruster.
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0: So, es kullern immer noch die Tränchen. Ich weiß, die nächste WM-Blamage für Deutschland. Ihr habt es ja mitbekommen, hier in der Popnacht haben wir es ja ausführlich verfolgt und begleitet. Wir sind raus nach einem 3:4 gegen Paraguay nach Verlängerung und Elfmeterschießen. Und es ist übrigens auch das erste Elfmeterschießen, das Deutschland je bei einer WM verloren hat. Und auch wenn es weh tut, dieser Moment hat's besiegelt.
1: Mit der 13 bereit zum entscheidenden Elfmeter in diesem 16. Finale. Kanale läuft an und schießt ins Tor! Es ist das Aus! Oh. Deutschland ist aus!
0: Aus, aus, aus, das Spiel ist aus, ja. Wie ist das zu erklären? Holger Dahl aus unserem WM-Team.
2: Ist nicht zu erklären. Also ich will es nicht an einzelnen Spielern festmachen, aber nur mal als Beispiel. Pavlovic, über den wir ja jetzt echt auch viel geschimpft haben in diesem Turnier, der hat ja mit Bayern wirklich eine überragende Saison gespielt. Und ja nicht nur irgendwie in der Bundesliga, wo du sagst, da sind die Bayern sowieso vor allen, sondern gegen Real Madrid, gegen PSG. Und der kommt hier einfach in diesem Turnier überhaupt nicht an. Das ist nur so ein Beispiel. Florian Wirtz, gut, der hat jetzt auch bei Liverpool keine überragende Saison gespielt. Jamal Musiala ist nach seiner Verletzung nie so richtig wieder in Schwung gekommen. Also die Spieler, auf die wir hier vielleicht auch sehr gesetzt haben, die waren lange nicht am Leistungsoptimum. Also ich behaupte einfach, in dieser Mannschaft steckt schon auch mehr Potenzial, aber es haben einfach viel zu viele aus unterschiedlichen Gründen das Potenzial nicht abgerufen und der Bundestrainer hat sie für mich auch nicht optimal aufgestellt.
0: Ja, das deutsche Team fliegt also zurück nach Hause. Für Paraguay geht es im Achtelfinale weiter gegen den Sieger aus dem Spiel Schweden-Frankreich. Das ist am Samstag um 23 Uhr. Hier ist die Popnacht.

Das war schon mal ordentlich laut, aber gleich kommt ja noch ein Entfruster. Vorher noch dieser schöne neue Song von Sienna Spyro. Material Lover. Hier ist die Popnacht am Dienstag.

0: Material Lover, neuer Hit. Wow, es muss ein Entschluster her. Deutschland ist raus bei der Fußball-Weltmeisterschaft 2026, müssen nach Hause fahren. Gegen Paraguay verloren im Elfmeterschießen und zwei Jans, die jetzt einen Entfruster brauchen. Der Andi Jan ist in Paris, der andere in Velbert zu Hause. Hallo Jan in Velbert.
1: Hi.
0: Und wie hast du denn das Spiel verfolgt?
1: Zu Hause auf dem Fernseher.
0: Ganz alleine?
1: Jo.
0: Das heißt, keiner hat gesehen, dass du geheult hast?
1: Genau.
0: Selbst. Ja, welchen Eindruck hast du gehabt von uns?
1: Ja, wir waren bemüht, aber wir haben einfach vorne nichts reinbekommen.
0: Na ja, ne, das ist oft so, das ist, wenn es nicht reicht eben. Ne? Und aber du würdest jetzt sagen, man muss was verändern? Das ist ja immer so, wir sind ja alle Fußballtrainer. Müssen wir alle rausschmeißen oder was?
1: Ja, ich habe den Nagelsmann nie für einen guten Trainer gehalten.
0: Da kommt bist du wahrscheinlich jetzt nicht mehr der Einzige. Ne? Wenn man rausfliegt, dann werden alle draufhauen. Ansonsten, wenn der Elfer reingegangen wäre oder die zwei, dann wäre es vielleicht ein bisschen anders gewesen. Aber jetzt wollen wir uns ja mal ein bisschen entfrusten nach dieser anfänglichen Nacht. Und du hast ja ausgesucht dazu die Toten Hosen. Steh auf, wenn du am Boden bist. Der zweite Jan, der lebt in Paris. Guten Morgen, Jan.
2: Guten Morgen.
0: Und wo hast du das Spiel verfolgt? Auch zu Hause, ne?
2: Auch zu Hause, auch allein wie der andere Jan auch.
0: Ja, was ist los? Hast du keine Freunde?
2: Doch, aber die wollten nicht so lange wach bleiben.
0: Ja, und die haben wahrscheinlich auch nicht unbedingt in Paris zur deutschen Fußballnationalmannschaft gehalten.
2: Richtig, genau.
0: Da schließt man sich dann mit seinem Fähnchen dann. So, welchen Eindruck hattest du?
2: Ja, es ist halt auch immer ein kleines Fünkchen Glück dabei und das hatten wir heute Abend.
0: Ja, man muss auch mal ein bisschen versöhnlich sein mit der ganzen Angelegenheit. Ne? Aber ja. Es wird ja noch genug Kloppe geben oder auch Kloppo. Und wir haben einen schönen Song von dir vorgeschlagen bekommen. Yes, The Only Way Is Up. The Only Way Is Up. Als Entfruster. Und jetzt entscheidet ihr es in Deutschland. Welchen Song braucht ihr denn, den wir hier ein bisschen lauter spielen als in Fruster? The Only Way Is Up von Yes oder vielleicht doch Steh auf, wenn du am Boden bist von den Toten Hosen 07221 20.

0: Glasgow Night, Pictures of You. Deutschland ist raus bei der Fußball-Weltmeisterschaft. Wir haben Frust, wir brauchen einen Entfruster. Und den habt ihr vorgeschlagen, eben hier in der Popnacht. Jan aus Paris war für Yes, the only way is up, baby. Und steh auf, wenn du am Boden bist. Jan aus Felbert hatte den Song. 50-50 stand's. Und das Zünglein an der Waage mit der letzten WhatsApp ist Tobi. Hallo, guten Morgen, Tobi.
1: Einen wunderschönen.
0: Und du bist unterwegs in den Süden, hast einen LKW vollgeladen mit 300 Fernsehern.
1: Jawohl, richtig,
0: das ist ja
1: optimal.
0: Wahnsinn. Und hast du auch auf diesen Fernsehern das Spiel geschaut?
1: Nein, auf den leider nicht, sondern auf den ich vorne bei mir im Führerhaus habe.
0: Während der Fahrt?
1: Nein, natürlich nicht, um Gottes Willen.
0: Also eine längere Pause gemacht dann, ne? Die 120
1: ja,
0: Minuten,
1: so ganz
0: komplett,
1: genau.
0: Komplett ausgeschöpft. Und dein Eindruck?
1: Ganz genau.
0: War
1: ja, also wir waren klar besser, ne? Aber ja, mit solchen Fehlentscheidungen manchmal.
0: Was wollen wir machen? Ne? Man kann darüber stundenlang diskutieren. Ne?
1: Richtig.
0: Aber du hast dir einen Fruster ausgesucht von den beiden. Und welcher ist es? Du darfst ihn ankündigen.
1: Natürlich hören wir jetzt die Toten Hosen mit Steh auf.
0: Wenn du am Boden bist. Gute Fahrt.
1: Genau. Jo, ich danke dir, Benni. Mach's gut.
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0: Wenn du am Boden bist, die toten Hosen haben wir gebraucht jetzt hier um 2.31 Uhr.
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2: Heute scheint am Vormittag neben ein paar Wolkenfeldern oft die Sonne und es ist trocken. Am Nachmittag und Abend wechseln sich Sonne und Wolken am Himmel ab. Dann entwickeln sich einzelne Schauer und Gewitter, die gegen Abend auch kräftig sein können. Es werden 26 bis 32 Grad erreicht, auf den Bergen 23 bis 27 Grad. Der Wind kommt aus nördlicher bis nordöstlicher Richtung und weht meist schwach bis mäßig. Am Mittwoch ein Mix aus Sonne und Wolken, dabei meistens freundlich und trocken. Bevorzugt im Norden und Osten einzelne Schauer.
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3: Vorsicht auf der A6 Heilbronn Richtung Mannheim. Zwischen Mannheim-Schwetzingen und Kreuz Mannheim Straßenschäden wegen der Hitze. Hier wälzt sich die Straße. A7 Fulda Richtung Kassel. Die Auffahrt Kirchheim ist wegen einer Baustelle bis 1. Juli gesperrt. A45 Dortmund Richtung Gießen ist die Abfahrt Wetzlar Süd wegen Reinigungsarbeiten gesperrt. B457 Nidder Richtung Gelnhausen in Randstadt öffnet die Bahnschranke nicht mehr. Bitte den Bereich weiträumig umfahren.
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0: Und die am meisten unterschätzte Höchsttemperatur in Zwönitz, da werden es heute 24 Grad. Hier ist die Popnacht. Ich bin Ben Streubel.

0: back to the start. Alles passt irgendwie. Back to, zurück zum Anfang. Ja, alles bekommt irgendwie so eine Bedeutung heute in dieser Nacht. Deutschland ist raus bei der Fußball-Weltmeisterschaft 2026. Aus, vorbei, Schluss. Ihr habt es mitbekommen. Also das ist 3:4 zu Ende gegangen gegen Paraguay, das Spiel. Und was war das für ein Krampf? Verlängerung. Da wurde ein Tor aberkannt für uns oder gegen uns. Ein Elfmeterschießen und dann das Bittere aus. Dementsprechend niedergeschlagen war auch Kai Havertz nach dem Abpfiff.
1: Nicht viel zu sagen. Fehlen auch ein bisschen die Worte. Meine zweite WM zweimal reingeschissen. Letzten Turniere war nix. Einzige, was ich sagen kann, ist Entschuldigung. Wir sind natürlich auch alle enttäuscht. Wir haben uns viel vorgenommen dieses Jahr. Ja, und jetzt wieder zu enttäuschen, ist natürlich kein schönes Gefühl.
0: Ja, zweimal reingeschissen hat er das gesagt. Na gut, also die Musik im Stadion, die ist fast noch ein bisschen lauter als er. Also jetzt also die nächste WM-Blamage für uns, gehört Deutschland einfach nicht mehr zu den Top-Nationen im internationalen Fußball. Die Frage hat man auch Kai Havertz gestellt und der ist da sehr ehrlich.
1: Ich meine, in den Turnieren kommt es drauf an. In den Turnieren haben wir, finde ich, jetzt keinen schlechten Fußball gespielt. Wir haben guten Fußball gespielt, aber dann hat uns, irgendwas hat uns immer gefehlt. Heute auch wieder. Ja, da müssen wir uns, vor allem die Spieler, jetzt der Trainer ausgeschlossen, müssen sich die Spieler an die eigene Nase fassen, weil wir sind alle professionelle Fußballspieler, spielen für so ein Riesenland, für so ein Land mit so einer Historie, und wenn man wieder rausfliegt so früh, dann hat man es auch nicht verdient.
0: Ein selbstkritischer Kai Havertz nach dem Aus gegen Paraguay. Auch er hatte ja einen Elfer verschossen, gleich den ersten, und verdient im Achtelfinale, steht damit jetzt Paraguay. Den nächsten Teilnehmer, den machen wir gleich ab 3 Uhr dann aus. Da spielen die Niederlande und Marokko gegeneinander. Und was der Bundestrainer zu diesem Spiel sagt und zu dem Ausscheiden der deutschen Nationalmannschaft bei der WM, das hören wir gleich in 7 Minuten.

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1: 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Der Zartmann.
2: Weißt du überhaupt noch, wer ich bin? Naja, wenn man also so ein Spiel hinter sich gelassen hat wie gestern Abend, da sind Fußballer, die sich das morgens vom Spiegel sagen, wahrscheinlich auch so frustriert, dass sie keine Antwort finden auf diese Frage. Ähnlich wie der Bundestrainer, da schreibt Clara aus Kleinrinderfeld, spielt doch mal den Song Owner of a Lonely Heart, weil der hat ja sein einsames Herz bestimmt und ist auch ganz traurig, bevor wir ihn gleich hören in der Popnacht. Yes,

0: von Lonely Hearts. Niemand ist so einsam wie ein Trainer oder Fußballspieler nach einem verlorenen Spiel. Und wenn das dann auch noch ein Ausscheiden bei der Fußballweltmeisterschaft bedeutet. Also wir Spieler müssen uns da alle selbst an die Nase fassen. Das hat Kai Havertz gesagt vor ein paar Minuten. Ihr habt gehört, nach dem Aus im 16. Finale gegen Paraguay bei der WM. Eine 4:3 Niederlage war es am Ende nach Verlängerung und Elfmeterschießen. Aber auch der Trainer, Julian Nagelsmann, der ist selbstkritisch.
1: Es ist immer so, dass du als Trainer mit im Boot sitzt, wie alle Spieler auch. Das ist die Idee des Teamsports. Und den kreide ich mir genauso an wie jeder einzelne Spieler.
0: Also er kreidet schon mal ein bisschen. Wie geht es überhaupt für ihn weiter? Und mit der Nationalmannschaft, macht er weiter? Wartet er noch ein bisschen ab? Also mehr dazu auch gleich in den Nachrichten hier bei uns in 9 Minuten um 3.

56. Eine Gefahrenstelle von der A4, da bitte aufpassen. Erfurt in Richtung Chemnitz, da laufen Wildschweine auf der Autobahn zwischen Hermsdorf Ost und Rüdersdorf und Gegenstände auf der A3 Frankfurt Richtung Köln. Zwischen Kelsterbach und Mönchhof-Dreieck, auch da bitte vorsichtig fahren. Hier ist die Popnacht und Glockenbach mit Ella Henderson. Lifeline hat sich Babsi als Frust gewünscht. Ah,

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1: Um 3 Uhr mit Christine Beidt. Fußball-Bundestrainer Julian Nagelsmann will trotz des frühen WM-Ausscheidens der deutschen Nationalmannschaft weiter im Amt bleiben. Nach der 3:4-Niederlage im Elfmeterschießen gegen Paraguay sagte Nagelsmann, er wolle seinen Vertrag beim DFB bis nach der EM 2028 erfüllen.
2: Ja, ich stehe zur Verfügung. Wenn der DFB das möchte, dann mache ich die EM 28 und wenn nicht, dann müssen sie es mir sagen. Ich bin keiner, der wegläuft.
1: Wie beim Vorrunden aus 2018 in Russland und 2022 in Katar verpasste das DFB-Team zum dritten Mal nacheinander das Achtelfinale. Auch für die japanische Nationalmannschaft ist es nach dem 16. Finale Schluss. Gegen Brasilien verloren die Japaner mit 1:2. Nach den tödlichen Schüssen im niedersächsischen Stade vermuten die Ermittler einen Sorgerechtsstreit als Motiv. Mindestens 6 Menschen waren dort gestern in einer Jugendhilfeeinrichtung getötet worden. Die niedersächsische Innenministerin Behrens sprach auf einer Pressekonferenz am Abend von einer extrem kaltblütigen Tat. Albrecht Breitschuh berichtet.
3: Über den mutmaßlichen Täter wurde gesagt, er sei 45 Jahre alt, wohnhaft in Hannover und mit türkischen Wurzeln. Über ihn lagen der Polizei bisher Hinweise im Bereich der Bedrohung vor, aber er sei noch nicht durch Gewaltdelikte aufgefallen. Der Mann hatte einen Termin in Stade, auf dem Fragen um das Sorgerecht seiner 3 Monate alten Tochter in jener Einrichtung geklärt werden sollten. Mutter und Kind blieben unverletzt, die Mutter befindet sich in Polizeigewahrsam. Verbindungen zur Clankriminalität gäbe es nach derzeitigem Ermittlungsstand nicht.
1: Bei einer Explosion an einem Wohngebäude in Monaco sind am Abend 3 Menschen verletzt worden, 2 von ihnen lebensgefährlich. Unter den Verletzten soll laut Nachrichtenagentur AFP ein ukrainischer Oligarch sein. Kurz vor dem Vorfall soll eine Person einen Rucksack vor dem Gebäude abgestellt haben und anschließend in Richtung französischer Grenze geflüchtet sein. Die Hintergründe der Tat sind bisher unklar. In Großbritannien plant die Regierung eine neue Regel für Asylbewerber. Sie sollen in Zukunft die Kosten für Unterkunft und Versorgung zurückzahlen, bevor sie eine dauerhafte Aufenthaltsgenehmigung beantragen können. Dabei soll es um rund 10.000 Pfund pro Person gehen, heißt es aus London. Allerdings nur, sobald sie sich das leisten können. Das Wetter für Deutschland. In der Nacht im Südosten zunächst kräftige Gewitter, lokal mit Unwettergefahr. Sonst locker bewölkt oder sternenklar, die Tiefstwerte 20 bis 10 Grad. Tagsüber wechselnd bewölkt mit Sonne, vom Süden bis in die Mitte später einige kräftige Gewitter, lokal Unwetter mit Starkregen und Hagel möglich. Im Norden und Osten nur vereinzelt Gewitter, sonst trocken, dazu bis 32 Grad. Die Zeit, es ist 3:03 Uhr.
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4: Vorsicht bitte auf der A3 Frankfurt Richtung Köln. Zwischen Kelsterbach und Mönchhof-Dreieck liegen Gegenstände. Vorsicht auf der A6 Heilbronn Richtung Mannheim. Zwischen Mannheim-Schwetzingen und Kreuz Mannheim Straßenschäden wegen der Hitze. Hier wälzt sich die Straße. A7 Fulda Richtung Kassel. Die Auffahrt Kirchheim ist wegen einer Baustelle bis 1. Juli gesperrt. A45 Dortmund Richtung Gießen ist die Abfahrt Wetzlar Süd wegen Reinigungsarbeiten gesperrt. B457, Nidda Richtung Gelnhausen in Randstadt öffnet die Bahnschranke nicht mehr. Bitte den Bereich weiträumig umfahren.
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5: Mit Ben Sträuble. Ja, wie geht's jetzt mit dem deutschen Fußball weiter? Das weiß das MIM, das Mehlorakel in Meiningen. Unser Bäckermeister Eckhardt, der wird wahrscheinlich das Spiel ja auch verfolgt haben gestern. Die Niederlage, das Ausscheiden der deutschen Fußballnationalmannschaft bei der WM 26 und wie er es verkraftet hat und welche Ideen er dazu hat. Das hören wir gleich bei unserem musikalischen Rätsel aus der Backstube in 7 Minuten.
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0: Harry Noggin, Spinning Around. Hier ist die Popnacht.
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0: So, da ist es aus. Das WM-Brot ist aus. Es gibt nichts mehr zu feiern. Hast du schon die Dekoration aus der Backstube rausgenommen, lieber Eckhard Holland Kunz?
2: Ja, Benny Bär, das hat mich schwer getroffen.
0: Ja.
2: Ich habe ja viele, viele Tausende in die Entwicklung des Weltmeisterbrotes nochmal gesteckt. Ja, was soll ich denn jetzt machen?
0: Aber leider hat es eben die Mannschaft nicht bekommen. Die wurde eben falsch gefüttert. So können wir es auch. Aber ich denke ja, das Spiel müsste annulliert werden, weil, was meine Beobachtung angeht, hatte der Torhüter von Paraguay viel zu große Handschuhe.
2: Das ist richtig.
0: Hast du gesehen?
2: Das ist mir auch aufgefallen.
0: So, dann
2: der war vorne an den Fingern, sind wahrscheinlich Aufsätze dran. Und du hast ja dann eine viel höhere Reichweite.
0: Genau, so, das sahen ja aus wie diese Teile, die man so hochhält, wenn man als Fan, weißt du, so Handschuhe an der Stange hochhält.
2: Ja, genau, diese Winkelemente.
0: So weit kommen wir noch. Das Spiel muss annulliert werden.
2: Ja, und ich kenne mich ja aus. Ich habe ja an meinen Backhandschuhen auch vorne mal so Verlängerungen dran, dass ich in den heißen Ofen, um meinen Radius zu vergrößern.
0: Ja,
2: ich
0: genau.
2: Finde das nicht in Ordnung.
0: Siehst du, da kann man da mal die Mehlbälle fangen. Und ist das denn so, dass es Vorschriften gibt, auch für Handschuhe in der Backstube? Weil ich habe eben nachgeguckt, bei der FIFA gibt es keine klare Regel für Tormannhandschuhe. Also
2: das finde ich nicht gut.
0: Nein, das prangere ich an.
2: Ja,
0: der
2: ich weiß zumindest, dass mein Backhandschuh bis 3500 Grad bestehen muss. Gibt es auch Normen, die man einhalten muss, sonst verbrennt man sich ja die Hände.
0: Also, insofern.
2: Also, wir müssen das prüfen.
0: Da muss der Fahr, ne? Da muss er nochmal nachgucken. Zurückspulen, das Spiel.
2: Ja, ich fand das nicht in Ordnung.
0: Ja.
2: Da muss was getan werden.
0: Also, das ist eine Petition jetzt.

0: New Religion.
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0: The Bäcker spielt auf der Blockflöte einen Song, den er wohl braucht für seinen Frust, um den ein bisschen loszuwerden. Und ich bin gespannt, ob ich den Titel erkenne. Wenn nicht, dann 07221 2011 als Telefonjoker kann ich euch sehr gut hier gebrauchen. Also Eckhardt, dann leg mal los.
2: Ja, es muss ja irgendwie weitergehen.
0: Ja.
2: Mit dem Fußballfieber. Ich habe jetzt hier meine Backstube schon umdekoriert.
0: Mhm.
2: Ja, ich bin auf ein anderes Land umgeschwenkt.
0: Oho.
2: Ja, und dazu passt heute der Vorschlag vom Peter.
0: Gut. Ja. Also, das ist ein Song aus diesem anderen Land.
2: Ja, die Künstler, die ich heute präsentiere, kommen aus diesem Lande, was ich jetzt hier neu dekoriert habe.
0: So,
2: und eine Nummer 1 aus Deutschland. Man glaubt es nicht. Folgende Melodie.

0: Ja, gut. So. Das ist schon auch lustig, das Lied. Wir hören mal, was ein Telefonjogger dazu zu sagen hat. Hallo, hier ist die Popnacht. Wer ist da?
1: Moin, der Dieter aus Worms.
0: Dieter.
2: Ah, Dieter.
0: Ich dachte, Dieter hat gar kein Telefon mehr. Also Dieter, lass hören, was hast du denn gehört?
1: Das war Leo Leandros Ai Paraguay.
0: Ja, ruf bitte nie wieder an. Ich hatte das auch schon mehrfach gesagt. In diesem Moment geht der Himmel auf, Marlon Brando nimmt seine Fußballhandschuhe, greift nach unten und reißt dir das Smartphone aus der Hand. Dieter hat kein Telefon mehr.
2: Oh weh.
0: Ja, und der Marlon Brando hat jetzt viel größere Fußballhandschuhe, als er je gedacht hat. Ich habe gehört, das ist Los del Rio. Oh, Macarena.
2: Ach Mensch.
0: Ich wusste gar nicht so genau, ob die aus Spanien kommen. Aus Spanien.
2: Doch.
0: Ja, okay.
2: Ja. Zwei Herren aus Spanien.
0: Und dann hast du
2: umdekoriert.
0: Ja, aber das ist schön. Ja, ich bin ja auch Sympathisant für España. Dann einigen wir uns mal darauf. Dann haben wir zum ersten Mal im Leben was gemeinsam, wir zwei. Wie schön. Was bekommt denn der Erste? Was bekommt der Erste, der in die Backstube reinbrüllt? España!
2: Ja, es gibt ein Bärlauchbrot. Bis morgen. Bis morgen.

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1: Wow, das ist der neue Hit von Tove Lo mit Stromae hier in der Popnacht. Die Fleur.

0: Feel My Face, The Weeknd in der Popnacht.
1: Es ist 3.31 Uhr.
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3: Heute scheint am Vormittag neben ein paar Wolkenfeldern oft die Sonne und es ist trocken. Am Nachmittag und Abend wechseln sich Sonne und Wolken am Himmel ab. Dann entwickeln sich einzelne Schauer und Gewitter, die gegen Abend auch kräftig sein können. Es werden 26 bis 32 Grad erreicht, auf den Bergen 23 bis 27 Grad. Der Wind kommt aus nördlicher bis nordöstlicher Richtung und weht meist schwach bis mäßig. Am Mittwoch ein Mix aus Sonne und Wolken. Dabei meistens freundlich und trocken. Bevorzugt im Norden und Osten einzelne Schauer.
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4: Vorsicht auf der A6 Heilbronn Richtung Mannheim. Zwischen Mannheim-Schwetzingen und Kreuz Mannheim Straßenschäden wegen der Hitze. Hier wälzt sich die Straße. A7 Fulda Richtung Kassel. Die Auffahrt Kirchheim ist wegen einer Baustelle bis 1. Juli gesperrt. A45 Dortmund Richtung Gießen ist die Abfahrt Wetzlar Süd wegen Reinigungsarbeiten gesperrt. B457 Nidder Richtung Gelnhausen in Randstadt öffnet die Bahnschranke nicht mehr. Bitte den Bereich weiträumig umfahren.
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1: Und die am meisten unterschätzte Höchsttemperatur heute in Deutschland, Ummerstadt im Landkreis Hildburghausen. Da werden es unter 28 Grad im besten Fall. Hier ist die Popnacht. Mein Name Ben Sträubel.

0: Pickel back in der Popnacht. Ja, ich meine, ich verstehe das schon. Wir hatten ja jetzt die vergangenen Stunden nichts zu lachen. Wirklich nichts zu lachen. Da müssen Profis jetzt dafür sorgen, dass wir wieder die Lachmuskeln ein wenig trainieren. Und deswegen haben wir Comedians am Start. Markus Krebs zum Beispiel. Und das passt auch ein bisschen zu der Forderung von Andreas aus Filderstadt-Bohnlanden. Macht doch mal was Lustiges, damit ich auf andere Gedanken komme. Vielleicht ein Witz unter der Gürtellinie. Naja. Gut, ich meine, dafür bin ich ja nicht bekannt, aber vielleicht Markus Krebs.
1: Ein Typ geht zum Arzt und sagt, Herr Doktor, können Sie mich bitte kastrieren? Sind Sie sicher? Das ist ein richtiger Eingriff. Ja, und machen Sie bitte schnell, ich will mit meiner Frau noch ein Kino, die wartet unten. Alles klar, er kastriert ihn, geht runter, sagt die Frau, und, hast dich impfen lassen? Impfen! Und das ist auch immer das Schöne. Wie gesagt, auch wenn ihr auf der Arbeit seid, erzählt euch wieder Witze, auch wenn die alt sind. Haut euch die um die Ohren. Ja, 70er-Jahre-Witze. Der schönste ist, eine Band spielt, so eine Kapelle spielt in eine Bar. Einer geht hin, spielen sie auch auf Wunsch. Ja, dann spielen wir eine Stunde Halma. Was?

David Guetta und die Lobbes. Save Me Tonight, es ist 3.43 Uhr vor sich auf der A5. Kassel in Richtung Frankfurt zwischen Westkreuz Frankfurt und Europabrücke liegen Gegenstände auf der Fahrbahn. Was Kultisches? Ja!

0: Then we will then have some sweet pillow talk and bombastic. Tell me fantastic.
1: Oh, der Mr. Bombastic, der hat auch gefehlt hier im Spiel gegen Paraguay. Den richtigen Bums haben wir leider nicht hinbekommen. Ja, wir sind raus bei der Fußballweltmeisterschaft 2026. Deutschland muss nach Hause fahren. Ich habe ja alles dann in Richtung Elfmeterschießen, ging doch an Manuel Neuer geglaubt. Dachte, das ist eigentlich ganz gut, dass der aus der Nationaltorwartrente wieder zurückgekommen ist. Aber auch der konnte es nicht verhindern, dass es hieß, aus, das Spiel ist aus. Also trotz eines gehaltenen Elfers. Es ist 4:3 im Elfmeterschießen am Ende dann für Paraguay ausgegangen. Das Aus im 16. Finale, dementsprechend niedergeschlagen ging es nach dem Abpfiff in die Kabine. Und das hat Neuer gesagt.
2: Jeder ist traurig, enttäuscht. Es wird jetzt nicht viel gesprochen. Jeder ist so ein bisschen für sich und muss erstmal mit der Situation klarkommen.
1: Wir Spieler müssen uns selbst an die Nase fassen. Das hat der Trainer gesagt. Das hat Havertz auch gesagt. Kai Havertz, der bringt es auf den Punkt.
3: Wir waren alle top eingestellt. Wir wussten, was der Matchplan war. Aber im Endeffekt sind es die Elf, die dann im Platz stehen, die es dann richten müssen. Und wir haben es nicht geschafft. Und es wäre viel, viel mehr drin gewesen. Und ja, jetzt wieder das Land so zu enttäuschen, ist ja kein schönes Gefühl.
1: Ja, so gibt's die nächste WM-Blamage. Und das erste verlorene Elfmeterschießen bei einer WM für Paraguay geht's dann am Samstag im Achtelfinale gegen Schweden oder Frankreich.

0: 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Christus Randys neue Hit, Good Old Days. Oh, Kai aus Ilmenau, der hat ein Problem, der arbeitet in einem Hotel und da ist was kaputt gegangen.
1: Ich brauche jetzt noch eine Stunde richtig gute Musik. Ja. Ich muss noch das ganze Hotel vorbereiten. Diese Kackaktion im Fahrstuhl hängen bleiben, irgendwelche Leute, die rauben dir die ganze Nacht, ey.
0: Ja, ist der Fahrstuhl hängen geblieben oder hat er sich jetzt gekümmert? Noch nicht mal Fußball konnte er verfolgen. Also Kai, ich mach's wieder gut jetzt. Ich geb dir auch noch ein gutes Gefühl. Er hat sich ausgesucht, diesen kultischen Song hier von Mama, Mama, Madonna, Live to Tell.

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1: Um 4 Uhr mit Christine Beitsch. Die deutsche Fußballnationalmannschaft ist bei der Weltmeisterschaft in Nordamerika im 16. Finale ausgeschieden. Gegen Außenseiter Paraguay verlor die DFB-Elf im Elfmeterschießen mit 3:4. Torwart Manuel Neuer sagte nach dem Spiel:
2: Ich glaube, wir waren sehr nah dran an dem 2:1. Das Tor wurde uns aberkannt. Das hätte dann am Ende gereicht. Ich war mir sicher, dass wir in den letzten 30 Minuten in der Verlängerung das Spiel gewinnen, für uns entscheiden. Ich glaube einfach, dass du trotzdem noch Torchancen herausspielen musst, gerade wenn du weißt, okay, der hat jetzt nicht gezählt, auch wenn es ein bisschen fraglich ist. Die Durchschlagskraft hat gefehlt, der Punch hat gefehlt und am Ende auch die klaren Torchancen.
1: Bereits vor der WM hatte Neuer angekündigt, dass es sein letztes großes Turnier im Nationaltrikot sein wird. Trotz des frühen Ausscheidens hat Bundestrainer Julian Nagelsmann bekräftigt, weiter im Amt bleiben zu wollen. Der sogenannte Tankrabatt gilt heute noch den letzten Tag, bevor er morgen endet. Da Tankstellen aber nur am Mittag um 12 Uhr die Preise erhöhen dürfen, könnte es schon heute einen deutlichen Preissprung geben. Aus der Wirtschaftsredaktion Thorsten Weig.
3: 17 Cent kommen ohne Tankrabatt wieder auf den Literpreis obendrauf bei Benzin und Diesel. Der ADAC empfiehlt deshalb, vor 12 Uhr heute nochmal zu tanken. Ohne Tankrabatt werden die Preise wohl bei rund 1,90 Euro pro Liter für Diesel und etwa 2 Euro pro Liter für Benzin liegen. Die weitere Preisentwicklung ist aber ungewiss. Der Ölpreis ist zwar seit rund einem Monat deutlich gefallen, was auch an den Tankstellen sichtbar wurde. Angesichts immer wieder neuer Angriffe im Irankrieg könnte der Ölpreis aber auch wieder steigen.
1: Kurz vor dem Start der neuen Grundsicherung hat Arbeitsministerin Baas ein konsequentes Vorgehen gegen Missbrauch von Sozialleistungen angekündigt. Wer arbeiten könne, müsse sich auch um Arbeit bemühen, sagte Baas der neuen Osnabrücker Zeitung. Die Reform, die ab morgen in Kraft tritt, betrifft rund 5,5 Millionen Menschen in Deutschland. Geplant sind strengere Mitwirkungspflichten und härtere Strafen, um den Übergang in Arbeit zu beschleunigen und Missbrauch zu begrenzen. Deutschland weitet nach den Erdbeben in Venezuela seine Unterstützung aus. Die Bundeswehr soll zusätzliches Material und Personal in das Katastrophengebiet bringen, teilte das Innenministerium mit. Nach offiziellen Angaben gibt es tausende Verletzte. Die Zahl der Toten ist auf mehr als 1.700 gestiegen. Das Wetter für Deutschland. Die Tiefstwerte liegen am Morgen zwischen 20 und 10 Grad. Tagsüber wechselnd bewölkt mit Sonne. Vom Süden bis in die Mitte später einige kräftige Gewitter, lokal Unwetter mit Starkregen und Hagel möglich. Im Norden und Osten nur vereinzelt Gewitter, sonst trocken. Dazu Temperaturen von maximal 21 bis 32 Grad. Die Zeit 4:03 Uhr.
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4: Vorsicht bitte auf der A5 Kassel Richtung Frankfurt. Zwischen Westkreuz Frankfurt und Europabrücke Frankfurt liegen Gegenstände. Vorsicht auf der A6 Heilbronn Richtung Mannheim. Zwischen Mannheim-Schwetzingen und Kreuz Mannheim Straßenschäden wegen der Hitze. Hier wälzt sich die Straße. A3 Köln Richtung Frankfurt. In der Einfahrt Dierdorf Schwertransport, Einfahrt gesperrt. A45 Dortmund Richtung Gießen ist die Abfahrt Wetzlar Süd wegen Reinigungsarbeiten gesperrt. B457, Nidder Richtung Gelnhausen in Randstadt öffnet die Bahnschranke nicht mehr. Bitte den Bereich weiträumig umfahren.
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5: 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Ich habe noch ein sehr schönes Popnacht-Package, das habe ich auch noch gar nicht verteilt heute Nacht vor lauter Frust. Deswegen haben wir gleich zwei Entfruster-Songs in einer Sekunde. Und falls ihr diese beiden Songs erkennt, sehr schnell erkennt, dann könnt ihr auch die Gedanken an die vergebene Weltmeisterschaft 2026 einmal verschieben. Freut euch dann über das Popnacht-Package, das ich euch zuschicke. In 7 Minuten spielen wir.
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Vorsicht bitte auf der A9. Berlin in Richtung Halle-Leipzig. Da liegen Gegenstände zwischen Brück und Niemek. Das Cello steht im Keller. Udo Lindenberg mit Clusoen.

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1: Das sind zwei Entfruster nach dieser Nacht und die waren beide Nummer 1 Hits an diesem 30.06. auf diesem Planeten. Und jetzt sagt ihr mir, welche Songs das sind.

Mind You. Das ist der neue Hit von Conor Skinner gewesen aus Yorkshire. Haben wir gerade gemeinsam gehört. 4.17 Uhr ist es. Aufpassen auf der A9. Berlin Richtung Halle-Leipzig zwischen Brück und Niemeck. Da liegen Gegenstände auf der Fahrbahn. Haben wir uns was Kultisches verdient? Ja.

0: Dann Sweet Dreams.
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0: Und welche beiden Nummer 1 Hits sind denn das, die ihr jetzt gleich hört? Die rauschen an euch vorbei und dann sollt ihr mir sagen, welche das sind. René aus Weil am Rhein, guten Morgen.
3: Ja, schönen guten Morgen, Ben, ne?
0: Ja, schön, schön.
3: Ja, genau.
0: Kann man sich mal so wünschen. Sag mal, was hast du erkannt?
3: Ich habe erkannt Despacito von Luis Fonsi und Funky Town von Lips.
0: Incorporated. Sehr fein, also genau. Du bekommst das schöne Pop-Nacht-Package. Und wo hast du den Fußball geguckt, verfolgt?
3: Ja, ich habe es gehört und habe aber dann auf meinem Wechselpunkt das Elfmeterschießen, das Drama gesehen.
0: Ja.
3: Ja, und ich bin fast aus dem LKW gefallen.
0: Würdest du auch sagen, dass der Torhüter von Paraguay zu große Handschuhe hatte, dass deswegen annulliert werden muss?
3: Nee, der hat nur gut gehalten. Die Handschuhe waren passend. Er hat einfach gut gehalten und unsere Jungs sind schlecht geschossen.
0: Aber man muss sich doch irgendwie schönreden. So.
3: Ja, klar, aber du, der Bessere oder der Glücklichere hat gewonnen. Ja. Man muss auch Jünne können.
0: Das ist schön, dass du so versöhnlich bist und empathisch in diesem Moment, das ist gut. Ne, das können wir
3: gebrauchen.
0: Also, mein Lieber, dann kommen wir gut durch die Nacht weiter.
3: Ja, ich danke dir vielmals.

Sunrise Avenue macht doch auch immer Spaß. Es ist 4.27 Uhr auf der A8. Bitte aufpassen, Saloy in Richtung Luxemburg. Da ist ein Unfall passiert. Hier ist die Unfallstelle noch nicht gesichert. Zwischen Rehlingen und Merzig. Dua Lipa und Pierre de Mer. These Walls in der Popnacht.

0: und Pierre de Mer, These Walls. Es ist jetzt 4.31 Uhr.
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5: Heute scheint am Vormittag neben ein paar Wolkenfeldern oft die Sonne und es ist trocken. Am Nachmittag und Abend entwickeln sich einzelne Schauer und Gewitter, die gegen Abend auch kräftig sein können. Es werden 26 bis 32 Grad erreicht, auf den Bergen 23 bis 27 Grad. Am Mittwoch ein Mix aus Sonne und Wolken, dabei meistens freundlich und trocken. Bevorzugt im Norden und Osten einzelne Schauer.
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6: Vorsicht auf der A6 Heilbronn Richtung Mannheim. Zwischen Mannheim-Schwetzingen und Kreuz-Mannheim Straßenschäden wegen der Hitze. Hier wälzt sich die Straße. A3 Köln Richtung Frankfurt. Zwischen Montabaur und Dietz Baustelle auf dem linken und dem mittleren Fahrstreifen bis 5 Uhr. A7 Fulda Richtung Kassel. Die Auffahrt Kirchheim ist wegen einer Baustelle bis 1. Juli gesperrt. A45 Dortmund Richtung Gießen ist die Ausfahrt Wetzlar Süd wegen Reinigungsarbeiten gesperrt. B457, Nidda Richtung Gelnhausen in Randstadt öffnet die Bahnschranke nicht mehr. Bitte den Bereich weiträumig umfahren.
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0: Und die am meisten unterschätzte Temperatur, höchstens 24 Grad, bekommen wir in Putbus. Hier ist die Popnacht mit Ben Sträuble und das sind Teddy Swims mit Mr. Know It All.

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1: Het is een harte nacht voor ons voetbalfans. Deutschland is raus bei der Fußball-Weltmeisterschaft. Woran hat's denn jetzt gelegen? Also diese Frage wird uns noch länger beschäftigen. Das geht ja dann sofort nach Abpfiff los. Die Analyse in unseren Köpfen. Und das war ein Elfmeterschießen, das derart spannend war. 4:3 ist es aber für Paraguay ausgegangen heute Nacht. Und Nadim Amiri, der ist sich sicher, am Team Spirit hat's bei den Deutschen nicht gelegen.
2: Wir hatten ein gutes Teamgefühl intern. Wir hatten das Gefühl, dieses Jahr kann es vielleicht was werden, aber ja, jetzt die traurige Wahrheit wieder raus, so früh gegen Paraguay, ist natürlich enttäuschend, aber jetzt gerade schwer, die richtigen Worte zu finden.
1: Ja, die richtigen Worte. Ratlosigkeit ist vielleicht ein gutes Wort. Ist auch ein Stück weit bei Bundestrainer Julian Nagelsmann nachvollziehbar. Trotzdem ist ihm klar, ja, da muss ja was passieren.
3: Ja, es muss schon irgendwann einen Schnitt geben. So weitermachen können wir nicht, weil es einfach zu viele Momente sind, wo wir dann in entscheidenden Momenten nicht so liefern, wie wir liefern müssen.
1: Schon mal eine kleine Erkenntnis, ne, bei sich selbst, was schon mal nicht passieren wird, dass er jetzt hinschmeißt. Er macht weiter, das hat er gesagt, wenn der DFB ihn will. Aber auch wenn er weiß, dass im Fußball manchmal was so oder so läuft, wird er trotzdem nicht irgendwie aufgeben. Er möchte eben es weiter versuchen. Werden also ein paar spannende Wochen für ihn werden und dann wird es in irgendeine Richtung gehen, die er vielleicht noch nicht weiß, aber wir analysieren kräftig weiter. Und wenn ihr euch nochmal durchklicken möchtet durch dieses Ausscheidespiel von gestern Abend, dann geht das auf sportschau.de am besten. Das ist drei.

Oh, ich habe ihn rausgezogen, den Flügel gerade hier, wohl mir der Song so gefällt, hier Lil Nas X und Starbucken. Wenn ihr noch was habt für die letzte Amtshandlung, schreibt auch gerade Karl-Heinz, der hat hier eine WhatsApp geschrieben, wollte mal fragen, geht das schon hier los, dass ich mich da melden kann? Ja, Jan-Niklas genauso. Ja, meldet euch mit Vorschlägen. Ich sammle noch ein bisschen was ein. Vielleicht braucht ihr noch was zum Entfrusten der Gesamtsituation, die wir in Fußball-Deutschland haben. Und dann bin ich aufgeschlossen dafür. Erstmal Bleu Soleil mit Soleil Bleu. Hier ist die Popnacht.

0: Clean Bennett und Jaslyn Oates ist ja schon 5 vor 5. Ich muss hier zusammenpacken. Es hilft ja nichts nach dieser doch recht frustigen Nacht. Müssen wir jemanden aufbauen hier? Hallo?
1: Guten Morgen, Ben. Ich habe etwas für die letzte Amtshandlung. Hier ist der Markus aus Nordhausen.
0: Guter Mann.
1: Ich wünsche mir von Foreigner Jukebox Hero.
0: Oi.
1: Ich grüße damit meinen Kollegen von der GC-Gruppe, die dann auch jetzt unterwegs sind. Einen schönen Tag.
0: Ja,
1: ciao.
0: Sieht ja aus. Und so kann man doch auch wieder gut gelaunt werden. Und was macht die KI? Was
2: nach Haus. Nach Haus.
0: Da komme ich mit. Das war die Popnacht. Macht was aus diesem Dienstag, damit er historisch wird und nichts mit Fußball zu tun hat. Ich bin Ben Sträubel. Schönes Leben in Deutschland.

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1: Um 5 Uhr mit Christine Beit. Die deutsche Fußballnationalmannschaft hat bei der Weltmeisterschaft in Nordamerika das Achtelfinale verpasst. Gegen Außenseiter Paraguay verlor die DFB-Elf im Elfmeterschießen mit 3:4. Es ist das erste Mal, dass die deutschen Männer bei einer WM ein Elfmeterschießen verloren haben. Über das Spiel berichtet Henrik Lückhoff.
2: Im Elfmeterschießen vergaben 3 deutsche Spieler vom Punkt. Havertz, Woltemade und Tah. In den 120 Minuten davor tat sich das deutsche Team gegen Außenseiter Paraguay schwer und ging zunächst in Rückstand. Kai Havertz besorgte den Ausgleich. In der Verlängerung nahm der Schiedsrichter einen deutschen Treffer zurück. Eine umstrittene Entscheidung. Bundestrainer Julian Nagelsmann schloss nach Spielende einen Rücktritt aus. DFB-Sportdirektor Rudi Völler stärkte ihm den Rücken. Eine Runde weiter ist Brasilien nach einem späten 2:1-Sieg gegen Japan.
1: Der Tankrabatt läuft heute nach 2 Monaten aus. Ab morgen gilt an deutschen Tankstellen für Benzin und Diesel wieder der reguläre Steuersatz. Dadurch könnten die Preise an den Zapfsäulen wieder deutlich steigen, um bis zu 17 Cent je Liter. Laut Tankstellenverband wird die Preiserhöhung voraussichtlich ab morgen 12 Uhr mittags zu spüren sein. Der ADAC empfiehlt aber, heute bis 12 Uhr nochmal zu tanken. Nach den tödlichen Schüssen in Stade haben sich Bundeskanzler Merz und Bundespräsident Steinmeier erschüttert geäußert. In der niedersächsischen Stadt waren 6 Mitarbeiter einer Jugendhilfeeinrichtung getötet worden. Aus Berlin Oliver Neuroth.
3: Viele Menschen hätten ihr Leben verloren oder seien verletzt worden, die helfen wollten, schrieb Merz. Bundespräsident Steinmeier erklärte, ich bin tief erschüttert über das Ausmaß der Gewalt in einem Raum, der Schutz geben soll. Die Tat ereignete sich in einer Mutter-Kind-Einrichtung in Stade. Ein 45-jähriger Mann aus dem Raum Hannover soll 4 Frauen und 2 Männer erschossen haben. Alle waren Mitarbeiter der Einrichtung. Nach Einschätzung der Polizei war das Motiv der Tat ein Sorgerechtsstreit.
1: In Großbritannien plant die Regierung eine neue Regel für Asylbewerber. Sie sollen in Zukunft die Kosten für Unterkunft und Versorgung zurückzahlen, bevor sie eine dauerhafte Aufenthaltsgenehmigung beantragen können. Dabei soll es um rund 10.000 Pfund pro Person gehen, heißt es aus London. Allerdings nur, sobald sie sich das leisten können. Innenministerin Mahmoud begründete den Schritt damit, dass die Belastung für Steuerzahler sinken soll. Das waren die Nachrichten mit Christine Beitsch. Das Wetter für Deutschland. Die Tiefstwerte liegen am Morgen zwischen 20 und 10 Grad. Tagsüber wechselnd bewölkt mit Sonne. Vom Süden bis in die Mitte später einige kräftige Gewitter. Lokal Unwetter mit Starkregen und Hagel möglich. Im Norden und Osten nur vereinzelt Gewitter, sonst trocken. Dazu Temperaturen von maximal 21 bis 32 Grad. Die Zeit 5.03 Uhr.
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5: Guten Morgen, es ist Dienstag, der 30. Juni. Schön, dass ihr da seid.
6: Und auch heute nicht mehr diese Affenhitze, gell? Heute ist auch wieder ganz... Nein?
5: Naja, also die Frage ist, von wo man guckt. Also wir kommen ja aus einem 40 und über 40 Grad Wochenende. So heiß wird es nicht. Also. Aber die 30 Grad kriegen wir heute mal locker.
6: Ja, aber das ist ja schon eine erfrischende Kühle. So kann man leben.
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0: Guten Morgen und willkommen im frühen Dienstag.
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4: Schönen guten Tag, hier ist Doc, mein Name, was kann ich für Sie tun?
5: Kerbel, ich habe persönlich eine Idee entwickelt.
4: Ach ja?
5: Selbstfahrende Autos gibt's ja schon.
4: Okay.
5: Was es aber noch nicht gibt, sind selbstfahrende Autos mit Charme. Die fahren nicht nur selbstständig, die schimpfen auch von alleine.
4: Es schimpft auch, das Auto, und das haben Sie erfunden.
5: Naja, das Schönste am Autofahren ist doch das Schimpfen über andere.
4: Sehe ich auch so, ja.
5: Pass auf, ich habe das auch schon mal aufgenommen, wie das klingen kann.
4: Das Schimpfen über andere?
5: Ja, ja.
4: Dann bin ich mal gespannt.
6: Fahr doch endlich, du Eierkopf.
5: Oder hier.
6: Flachzange. Flachzange.
4: Ja, also ich bin natürlich die vulgären Ausdrücke nicht so besonders gut.
5: Ach, da dürfen Sie nicht so empfindlich sein. Damit sind doch die Autos viel alltagstauglicher.
4: Ja, also das werden dann die Fahrzeughalter selbst entscheiden, ob sie diesen Dienst nutzen möchten oder nicht.
5: Also ganz ehrlich, wenn ich zum Beispiel schön mit Tempo 20 durch die Innenstadt tucker, ja? Und hinter mir hupt und schimpft keiner, mir würde richtig was fehlen.
4: Naja, ich bin eher so ein friedlicher Mensch, also...
5: Na gut, aber für Leute wie Sie gibt's ja jetzt das Schimpfnavi.
4: Ja, das stimmt, ja.
5: Nach so ein bisschen Pöbelei im Straßenverkehr fühlt man sich doch gleich viel besser.
6: Flachzange.
5: Hä, sehen Sie?
6: Flachzange.
5: Selbstfahrende Autos mit Charme, ja, das wäre der Weg aus der Krise.
4: Ja, also ich werde das sicher mal als Produktidee weitergeben.
5: Pff, ja Gott, alles klar, ich werde es weitergeben. Das sag ich auch immer, wenn ich was nicht machen möchte.
4: Sonst kann ich leider nichts für Sie tun weiterhin, ja.
5: Ach, na großartig. Also ganz ehrlich, wenn Sie keine meckernden Autos bauen wollen?
4: Nee, ich denke nicht.
5: Dann muss ich eben weiterhin selber im Verkehr schimpfen.
4: Alles klar.
5: Und eine Sache noch.
4: Ja?
5: Herzlich willkommen im Radio, hier ist das verrückte Telefon.
4: Ach, hallo.
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0: Nach 5:30. Hast du es geguckt?
1: Nein.
0: Gar nichts?
1: Null.
0: Null?
1: Ich bin heute Nacht um 2 aufgewacht, dachte mir, okay, ich bin nicht durch ein Autokorso wach geworden. Oh, oh, oh.
0: Ich bin viermal wütend gewesen.
1: Viermal gleich?
0: Viermal.
1: Ja.
0: Erstens, dass ich Idiot mir das angeguckt habe.
1: Ja.
0: So. Dann, dass das in die Verlängerung ging und ich weitergeguckt habe.
1: Mhm.
0: Dann, dass ich so aufgewühlt war und den Quatsch quasi...
1: Und dann konntest du nicht mehr einschlafen.
0: Und dann bin ich eingepennt, bin aufgewacht, habe ich war nochmal sauer, weil es wirklich gestimmt hat. Wir sind, falls ihr es nicht mitgekriegt habt, wir sind raus.
2: Kanale läuft an und schießt ins Tor! Es ist das Aus! Deutschland ist aus!
0: So ein Scheiß.
1: Ich arbeite derweil noch an der Presseerklärung von unserem Willi Rakel. Der hat ja.
0: Hat er auch versaut. Toll.
1: Oh je.
0: Hund auch falsch vorhergesagt. Im Elfmeterschießen sind wir raus. Komm, weißt du, was passt? Ist das Statement von unserem Bundestrainer. Hier nochmal, Weisheiten nochmal.
3: Gratulation an Paraguay. Bis in der nächsten Runde. Wenig.
0: Richtig. Toll. So. Traumabewältigung heute. Machen wir zusammen.

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0: Guten Morgen, ihr Müden. Wenn ihr jetzt erst Kontakt mit dem Ergebnis habt, Entschuldigung dafür. Die Experten haben gesagt, ja, gar kein Problem, Paraguay, ja, ja, komm, 4-1, 3-0, 2-0, ich schlage mal ganz klar, Ergebnis, nein, im Elfmeterschießen sind wir raus.
1: Ich kann es überhaupt nicht glauben, dass das passiert ist.
2: Das war eine Enttäuschung.
3: Ich meine, also man muss einfach besser spielen.
4: Ich kann es noch nicht glauben.
5: Oh mein Gott, das ist ein absolute tragedy.
4: Frustrierend.
6: Das ist eine absolute tragedy, hat er recht.
0: Also absolutely rash. Die Fans natürlich enttäuscht, die Spieler auch. Du, wie geschossen auf dem Platz rumgestanden, Kai Havertz hat zwar das 1-1 gemacht, aber dann einen Elfer verballert.
7: Meine zweite WM zweimal reingeschissen. Letzten Turniere war nichts. Einzige, was ich sagen kann, ist Entschuldigung.
6: Oh, das tut mir ja fast schon wieder leid.
0: Ja. Für wen es jetzt nicht einfacher wird, ist der Bundestrainer. Da war die Kritik ja vorher schon da.
8: Ich bin jetzt keiner, der sich hier sitzt und sagt, ich trete jetzt zurück, nur weil wir ausgeschieden sind.
6: Klar.
8: Sondern wenn der DFB möchte, dass ich weitermache, dann mache ich auch weiter. Und wenn er das nicht möchte, dann darf er mir das sagen.
6: Der zum Beispiel tut mir nicht leid.
0: Ich kann mir zum Beispiel gut vorstellen, dass der DFB das sagt, dass er gar nicht will. Im Hintergrund hat Klopp schon gesagt, das ist jetzt nicht der richtige Moment.
6: Oh Gott.
0: Das heißt, ja klar, ich mach's.
6: Ja.
0: Das ist aber Wahnsinn. Also viele sind sauer.
1: Nächstes Mal dann werden wir es schaffen.
4: Vier Jahren sind wir wieder dabei.
0: 4 Jahren.
6: Und das haben wir aber vor 4 Jahren auch schon mal.
0: Ja, egal, nach vorne schaut. Für eure Kalender,
6: okay.
0: Eröffnungsspiel, ja. 8. Juni 2030.
6: Okay.
0: So, das wird schon mal. Und dann, so aber, dann aber in echt.
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0: Alice Merton am Dienstag, 30.06. 6 Uhr.
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2: Guten Morgen, ich bin Marco Schleicher. Wer hätte das gedacht? Deutschland ist aus der Fußball-Weltmeisterschaft rausgeflogen und das im 16. Finale mit einem 3:4 gegen Paraguay im Elfmeterschießen. Nach 90 Minuten hatte es 1:1 gestanden. ARD-Sportreporterin Ann-Kathrin Rose mit den Eindrücken nach dem Spiel in Boston.
3: Alexander Pavlovic, der hatte seinen Kopf in der Kapuze vergraben. Joshua Kimmich ging schnell und mit leerem Blick. Sprechen aber wollte kaum einer der deutschen Spieler. Der Gang durch die Interviewzone ist Pflicht. Antworten geben oder nach diesem bitteren WM-Aus überhaupt welche haben, nicht. Dass ihr American Dream so früh, so jäh endet, das schienen weder die WM-Debütanten noch so erfahrene Spieler wie Manuel Neuer wirklich begreifen zu können.
2: Und auch die Niederlande sind aus der WM rausgeflogen. Das Team hat 2:3 gegen Marokko verloren. Nacktbilder von anderen Menschen mit KI erstellen. Solche Deepfakes sind in der EU ab Dezember verboten. Das haben die Mitgliedsländer beschlossen. Dabei geht es um Bilder, Videos, aber auch künstlich erzeugte Audios. Und auch künstlich erstellte Darstellungen von sexualisierter Gewalt gegen Kinder ist ab dann verboten. Ein Mann schießt in einer Jugendhilfeeinrichtung um sich. 6 Menschen sterben. So passiert gestern in Stade in Niedersachsen. Jetzt hat die Polizei neue Details. Danach haben die Todesopfer alle in der Einrichtung gearbeitet. Der mutmaßliche Täter sei ein 45-Jähriger aus Hannover. Als Motiv vermuten die Ermittler einen Sorgerechtsstreit. ARD-Reporter Albrecht Breitschuh.
4: Der Mann hatte einen Termin in Stade, auf dem Fragen um das Sorgerecht seiner 3 Monate alten Tochter in jener Einrichtung geklärt werden sollten. Mutter und Kind blieben unverletzt, die Mutter befindet sich in Polizeigewahrsam. Innenministerin Behrens sprach von einer singulären Tat. Verbindungen zur Clankriminalität gäbe es nach derzeitigem Ermittlungsstand nicht.
2: In Frankfurt ist die größte Notunterkunft für Obdachlose geräumt worden. Die Verkehrsgesellschaft VGF hat nämlich den Mietvertrag in der U-Bahn-Station Eschenheimer Tor gekündigt. Grund ist mangelnder Brandschutz. Als Ersatz sind in der Parkanlage daneben 5 Zelte aufgebaut worden. Und das passiert heute noch. Wie kann man das Gelände des früheren Atomkraftwerks Biblis in Südhessen nutzen? Dazu startet heute eine Machbarkeitsstudie. Das Bundesamt für Verfassungsschutz präsentiert nachher seinen Bericht für 2025 und Tennisprofi Alexander Zverev startet ins Turnier von Wimbledon. Das nächste HR3 News Update in einer halben Stunde.
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0: gegen Paraguay. So Leute, ihr könnt lüften. Ist aber erstaunlich, geht's euch auch so? Draußen wirklich frisch, geile Luft,
3: ja,
0: aber
3: drin steht's.
0: Aber man kriegt diese Wärme irgendwie nicht raus. Die Wände so aufgeheizt, ist wie wenn du in so einem Backofen im Abklingbecken bist.
3: Im Abklingbecken.
0: Ja, wir starten unter 20 Grad in ganz vielen Ecken. Wirklich super Luft draußen und dann viel Sonne unterwegs. Dickere Wolken ziehen allerdings rein und es kann dann anfangen, kräftig zu schauern am späten Nachmittag in den Abend rein. Auch heute Nacht schüttet es, aber erstmal freuen wir uns auf die Sonne und bei 24 bis 28 Grad im Norden und bis 31 Grad im Rhein-Main-Gebiet und in Südhessen wird das doch ganz hübsch.
3: Auf freie Straßen freuen wir uns auch. Es ist aktuell noch gar nichts los.
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0: Wir machen weiter, auch wenn die WM vorbei ist.
3: Wir treten auch nicht zurück.
0: Nein.
3: Gibt ja auch für uns gar keinen Grund.
0: So, an eurer Seite heute bei der Traumabewältigung, heute in den Nachrichten, Marco Schleicher.
2: Guten Morgen.
3: Ich bin Tanja Rösner.
0: Und ich bin Tobi Kammerer.
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0: Sailing on the Seven Seas. Schön, dass ihr dabei seid. Es ist Dienstag. Hier ist HR3.
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2: Manche verblüffen mit besonderem Können.
3: Und so hat er als erster Fünfjähriger weltweit ein zweifarbiges 70.000-Teile-Puzzle vollendet.
2: Andere verblüffen mit Wissen.
3: Naja, bekannt sind so etwa 1,2 Billionen Nachkommastellen von Pi.
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0: Kurze Frage, bin ich der einzige Idiot, der das geguckt hat gestern?
1: Also unter uns beiden hier, ja.
0: Also irgendwie scheint es so zu sein, dass das alle schlau waren. Ich leg mich hin und schlaf.
2: Habt ihr das Spiel gestern geguckt?
3: Nein.
0: Nein. Habt ihr das geguckt oder war ich wirklich der Einzige, der sich da geärgert hat heute Nacht? Na gut. Also wir sind raus übrigens, ne, wenn ihr das verpasst haben solltet. Im Elfmeterschießen, das war einfach nichts.
4: Gratulation an Paraguay. Bis in der nächsten Runde. Wenig.
0: Ja, das stimmt leider. Der noch Bundestrainer sagt das. Was ihr rausschicken könntet, wäre die warme Luft. Die weigert sich zwar ein bisschen, aber draußen im Moment noch richtig schön frisch. Sind fast überall noch unter 20 Grad. Das ändert sich. Dann kommt die Sonne. Wir kriegen einen ganz schönen Vormittag dahin. Bei 24, 28 Grad in Nordhessen. Um die 30 sind es im Süden. Gegen Abend dicke Wolken und dann auch teils kräftige Schauer.
1: Auf den Straßen ist nichts los. Wir haben gescheite Musik von John Paul.
0: Und ganz geile Beats am Start. Mit Turn the Light.

0: Es ist kurz vor 7 am Dienstag. Hier ist eure Morning Show.
1: Einmal Vorsicht bitte auf der A648 Richtung Frankfurt. Zwischen dem Eschborner Dreieck und dem Westkreuz Frankfurt. Ungesicherte Unfallstelle auf der rechten Spur.
0: Und Achtung, zwischen Deutschland und den USA kommt Ihnen die deutsche Fußballnationalmannschaft leider etwas früh entgegen.
2: Gratulation an Paraguay. Bis in der nächsten Runde. Wir nicht.
0: Ja, wir nicht. Das war anders prophezeit.
3: Das Willi Rake.
4: Guten Morgen, jetzt der Thomas. Ich wollte mal hören, wie der Willi seinen Fehlgriff von gestern verkraftet. Er hat ja auf Deutschland Sieg gesetzt.
1: Ja.
4: Oder hat es für ihn irgendwelche Konsequenzen, Leckerli-Verbot?
1: Tobi telefoniert schon die hessischen Tierheime durch, ob noch ein Platz
0: frei ist. Ja, Schluss jetzt, raus.
1: Nein. Ey, der hat ja wirklich bis jetzt jedes Deutschlandspiel richtig getippt und gestern...
0: Als einziger, muss man sagen.
1: Als
0: hat er
1: einziger.
0: Auch die Niederlage hat er getippt
1: richtig
0: gehabt, die Experten ja nicht.
1: Und gestern hat er halt zum ersten Mal daneben gelegen. Er arbeitet noch an seiner Presseerklärung. Ich kann aber jetzt schon mal sagen, er denkt nicht über einen Rücktritt nach.
0: Also um ehrlich zu sein, arbeitet der einen Scheiß, der pennt in seinem Körbchen.
1: Besser
0: schuldbewusst.
1: Ist es. Ja.

0: Shaboozy am Dienstag. 30. Juni, 6:30.
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2: Guten Morgen, ich bin Marco Schleicher. WM-Schock für Deutschland. Unsere Nationalelf ist bei der Weltmeisterschaft rausgeflogen mit einem 3:4 im Elfmeterschießen gegen Paraguay. Fans und Spieler sind enttäuscht. Trotzdem, Nagelsmann hat gesagt, dass er weiter Bundestrainer bleiben möchte. Morgen wird aus dem Bürgergeld die Grundsicherung. Bundesarbeitsministerin Baas hat jetzt nochmal gesagt, was sich dann ändert. Man wolle konsequent gegen Missbrauch staatlicher Leistungen vorgehen. Wer Hilfe braucht, soll sie bekommen. Wer aber arbeiten könne, müsse sich darum kümmern. Die Rekordhitze in den letzten Tagen hat gezeigt, Menschen und Infrastruktur leiden. Der Hessische Städte- und Gemeindebund spricht deswegen von einem Stresstest für Kitas, Büchereien, Straßen und auch Schienen. Deswegen diskutiere man gerade, wie man mehr kühle Aufenthaltsorte schaffen kann als eine Art Notunterkünfte. Und jetzt mehr Aktuelles aus unseren Regionalstudios.
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3: Am 30. Juni 1908 schlägt in Sibirien ein gut 40 Meter großer Asteroid ein und verwüstet ein Gebiet von der Größe des Saarlands. Daran erinnert heute wieder der Internationale Asteroidentag. Denn die Gefahr größerer Asteroideneinschläge gibt es auch heute noch, hat uns Asteroidenforscher Richard Meusel vom Raumfahrtkontrollzentrum ESOC in Darmstadt gesagt.
4: Das war jetzt irgendwo mitten in Sibirien. Wenn das aber über eine Stadt passiert wäre, ist klar, dass die Stadt danach sehr, sehr anders ausgesehen hätte. Und dementsprechend ist das für uns heute auch noch sehr relevant als Referenz. Wenn wir Asteroiden mit so einer Größe sehen, dann nehmen wir das extrem ernst.
3: Mit dem Aktionstag will die ESA das Bewusstsein für solche möglichen Ereignisse schärfen. Helene Wilke, Darmstadt.
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0: Wir starten mit ein paar Wolken, mit Frischluft und Sonne in diesen Dienstag. Es wird warm. Wir kriegen in Südhessen 31, 32 Grad, vielleicht das auch im Rhein-Main-Gebiet. Im Norden, in Osthessen, ist es ein bisschen weniger heiß. Und dann kriegen wir dichtere Wolken rein. Am Nachmittag und in den Abend rein kann es kräftig schütten.
6: Damit ihr gut ankommt, jetzt das Neueste aus dem H3-Verkehrszentrum. Vorsicht auf der A5 Kassel-Frankfurt, Spanngurte zwischen Friedberg und dem Mattomburger Kreuz. Und nochmal Vorsicht auf der A648 Richtung Frankfurt zwischen dem Eschborner Dreieck und dem Westkreuz Frankfurt. Eine ungesicherte Unfallstelle.
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0: Es ist Dienstag, hier ist eure HR3 Morning Show und wir sind raus.
1: Ja, ich habe es einmal komplett verschlafen. Ich bin bewusst vorher ins Bett gegangen und heute Nacht dachte ich mir, oh, war gar kein Autokorso.
0: Ich habe es einmal komplett geguckt. Es war trotzdem mein Albtraum. Alle Experten waren sich einig, Paraguay muss geschlagen werden. Überhaupt kein Problem. Auch unser Willi Rakel, der Hund, und unser WM-Experte Martin Roschitz. Martin, was sagst du? Du bist ja auch fassungslos wahrscheinlich, oder?
2: Ja, ich kann euch nur meinen Rücktritt anbieten. Also in voller Demut sagen, ich entschuldige mich in aller Form für meinen überheblichen 4:1-Tipp. Gestern. Ich habe dem Bundestrainer immerhin etwas voraus. Julian Nagelsmann hat es nach dem Ausscheiden nicht für nötig gehalten, sich bei irgendwem zu entschuldigen.
0: Fangen wir doch bei ihm mal an.
1: Ja.
0: Der stand ja schon vorher in der Kritik. Der wird nicht bleiben, oder?
2: Aus meiner Sicht geht das gar nicht. Ich bin immer noch ein bisschen fassungslos über die Worte von Nagelsmann, als er nach dem Abpfiff zu seiner Zukunft als Bundestrainer befragt worden ist.
3: Ja, ich stehe zur Verfügung. Wenn der DFB das möchte, dann mache ich die EM28 und wenn nicht, dann müssen Sie es mir sagen.
2: Also da fehlt aus meiner Sicht wirklich die nötige Demut vor dem Amt. Keine Entschuldigung bei den Fans, kein Zeichen der Reue. Statt die Verantwortung selbstverständlich zu übernehmen, spricht über das nächste Turnier. Hm. Bis dahin gilt ja sein Vertrag bis 2028. Ich finde, er müsste von sich aus zurücktreten und da er das nicht tut, muss der DFB ihn rauswerfen.
1: Und fliegen die jetzt direkt morgen nach Hause oder jeder für sich in Urlaub oder ist noch gemeinsame Therapiesitz zum Teambuilding?
2: Ja, die Mannschaft landet so um 8 in Greensboro, hier in der Nähe des Quartiers in North Carolina, in Winston-Salem. Dann geht's nochmal zurück in dieses Basecamp. Ja. Dann werden die Koffer gepackt, dann gibt's noch eine Pressekonferenz, da wird Rudi Völler sicherlich nochmal dabei sein und irgendwie das Wegföllern, das Thema Bundestrainer, um dann in Ruhe eine Entscheidung zu treffen. Und die wird sicherlich nicht pro Nagelsmann ausfallen. Okay. Klammer auf, ich glaube, dass Jürgen Klopp es wird. Klammer zu, das wird sicherlich noch ein paar Tage oder Wochen dauern. Und die Mannschaft fliegt dann nach Hause, nach Frankfurt. Und dann verteilen sich die Spieler in allen Himmelsrichtungen und treten ihren Urlaub an. Und zwar viel früher als geplant.
1: Ja.
0: Wir sagen, trotz des versauten Tipps, an dieser Stelle danke an unseren WM-Experten in die USA, Martin Roschitz.
2: Ja, ich kann mich nur noch mal entschuldigen. Und ich würde auch zurücktreten, wenn ihr das von mir wollt.
0: Nein, bleib.
1: Wir wollen das nicht von dir.
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0: Heute könnte das vielleicht klappen, dass man endlich ein bisschen die Hitze aus den Wohnungen rauskriegt. Irre, gucken wir gleich drauf. Vorher einen Blick auf die Straßen.
1: Für die A661 Vorsicht Richtung Egelsbach. Zwischen Niedereschbach und Heddernheim liegt ein Metallrohr.
0: Martin, kalt ist es nicht, aber Frischluft haben wir immerhin mal, oder?
2: Ja, und heute Vormittag könnt ihr mal alle die Fenster aufreißen, wenn ihr es könnt, wenn ihr es schafft. Oder jetzt oder heute Abend wieder, weil Sommersonne 30 Grad, das war ja früher das Klischee vom Sommer. Das erfüllen wir heute. Die nächsten Stunden viel Sonne, erst heute Nachmittag und heute Abend ganz vereinzelt Schauer und Gewitter.
1: Wir schicken euch mit hörbarem Sommer in diesen Tag von Super High und Nika.
0: Und da war wahrscheinlich der erste Schrei im Kreißsaal schon geil bei dieser Stimme. Dermot Kennedy. Es ist ein Junge, ein Mädchen, es ist ein Popstar. Power Over Me, legen wir euch dazu. Echte Abwechslung gleich hier in HR3.
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0: Für alle, die jetzt erst Kontakt mit diesem Dienstag haben, um 7:07, wir sind raus.
1: Deutschland scheidet in der Fußball-Weltmeisterschaft im Elfmeterschießen gegen Paraguay aus. Und für den Bundestrainer sieht es jetzt auch ein bisschen düster aus, gell?
0: Ob Julian Nagelsmann bleibt oder nicht, wird sich vielleicht sogar heute im Verlauf des Tages schon entscheiden. Bei allem, was geht, eine Sache bleibt garantiert. Und das ist euer neuer Webergrill.
1: So nämlich. Checkt ein auf hr3.de, weil nur weil die Deutschen jetzt raus sind, heißt es ja noch lange nicht, dass ihr nicht weiter grillen könnt auf diesen geilen Dingern.
0: Die letzte Plansche ging gerade erst nach Münster bei Dieburg zur Lisa. Die beste Freundin, die Martina, war auch da und findet es ein Riesending.
2: Wir freuen uns riesig und wir finden, der passt perfekt hier hin. Der Tisch ist wie für den Grill gemacht und total toll eure Aktion. Mega cool.
1: Das klingt auch ein bisschen, als ob die Martina jetzt öfter da wäre zum Grillen, gell?
0: Ja,
1: das klingt für mich so, als
0: kommen,
1: die
0: um zu bleiben. Ja, diese WM 2026, ihr werdet irgendwann nicht mehr wissen, wie weit wir gekommen sind und gegen wir rausgeflogen sind. Aber ihr werdet sehr, sehr genau wissen, dass das der Moment war, wo euer neuer Webergrill bei euch eingezogen ist.
1: Also checkt ein auf hr3.de.

0: Es ist Dienstag, der 30. Juni, 7 Uhr.
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2: Ich bin Marco Schleicher. Guten Morgen. Für die deutsche Fußballnationalmannschaft ist die Weltmeisterschaft gelaufen. Die DFB-Elf hat ihr erstes K.O.-Spiel verloren. 3:4 gegen Paraguay im Elfmeterschießen. Nach 90 Minuten hatte es 1:1 gestanden. Viele Spieler wollten nach der Niederlage nichts sagen. Kai Havertz war aber ziemlich deutlich.
3: Jetzt wieder so nach Hause zu gehen, ist nicht einfach. Wir alle packen uns natürlich an die eigene Nase. Wir waren alle top eingestellt. Wir wussten, was der Matchplan war. Wir haben es nicht geschafft. Ich glaube, es wäre viel, viel mehr drin gewesen. Und ja, jetzt wieder das Land so zu enttäuschen, ist kein schönes Gefühl.
2: Und auch die Niederlande sind raus. Unsere Nachbarn haben 2:3 gegen Marokko verloren. Über 50% mehr Notfalleinsätze als sonst. Die Einsatzkräfte in Frankfurt haben weiter viel zu tun, auch nach dem Hitzewochenende. Die Feuerwehr sagt, dass es jeden Tag im Schnitt 350 Einsätze gab. Aber die Notfallrettung sei im Ausnahmezustand, sowohl technisch als auch personell. Neue Details zu den tödlichen Schüssen in Stade. Als Motiv vermutet die Polizei einen Sorgerechtsstreit. Der mutmaßliche Täter hatte in der Jugendeinrichtung gestern einen Termin wegen seiner 3 Monate alten Tochter. ARD-Reporter Jan-Bastian Buck.
4: Die Tochter sei mitsamt der Mutter dort untergebracht gewesen, teilte die Polizei auf einer Pressekonferenz mit. Weil der Vater als auffällig galt, sollte das Gespräch in großer Runde stattfinden. Dabei soll der 45-Jährige dann eine Waffe gezogen und auf die Mitarbeitenden der Einrichtung und des Jugendamtes geschossen haben. 5 der Opfer starben noch am Tatort, eine weitere Person später im Krankenhaus.
2: Viele Menschen in Deutschland sehen den Einfluss von Social Media auf die öffentliche Meinung kritisch. Ganz ohne Insta, TikTok, WhatsApp und Co. wollen aber die wenigsten leben. Nur 18% könnten sich laut einer Bertelsmann-Studie vorstellen, ganz darauf zu verzichten. Das wird heute noch wichtig. In Wiesbaden wird ein Gesetz präsentiert, mit dem besonders lärmgeplagte Kommunen rund um den Frankfurter Flughafen weiter Geld bekommen sollen. Heute ein letztes Mal tanken mit Rabatt. Ab morgen gilt dann wieder die normale Spritsteuer. Und wie viele Menschen hatten im Juni keinen Job? Dazu hat die Agentur für Arbeit nachher die Zahlen. Das nächste HR3 News Update gibt es in einer halben Stunde.
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0: Heute viel Sonne, dann ein Wechsel aus der Sonne, die schon da ist, und den Wolken, die dazukommen. Die verdichten sich. Dann wird es am Nachmittag ein paar Schauer und Gewitter geben, auch in die Nacht rein noch. 26 bis 32 Grad sind drin.
6: Staus haben wir keine, aber zweimal Vorsicht. Zum einen auf der A7 Fulda-Würzburg, da liegen Reifenteile in Höhe Bad Kissingen-Obertulba, und auf der A661 Richtung Egelsbach. Zwischen Niedereschbach und Heddernheim liegt ein Metallrohr.
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0: Guten Morgen, hier ist deine HR3 Morning Show. Da sag doch mal, wer bist du denn?
8: Ich bin der Stefan.
0: Stefan, guten Morgen.
6: Morgen. Und du meldest dich immer mit
8: Ja, wenn ich gerade aus dem Schlaf geholt werde, ja.
6: Oh.
8: Okay, ja.
0: Guten Morgen, Stefan. Geht ganz schnell, dann kannst du weiter schlafen oder in den Tag. Du entscheidest jetzt, mit welchem Hit ganz Hessen in diesen Tag startet.
8: Lady Gaga hier, das ist vom Top Gun.
0: Hold My Hand aus Top Gun.
8: Genau.
0: Ah, großes Popkino.
6: Ging jetzt aber schnell.
8: Ja, das ist mir gleich eingefallen.
0: Machen wir.
8: Supi, alles klar.
6: Weiter schlafen.
0: Ciao.
8: Nochmal ciao.

0: ihr das auch gehört gerade? Der Willi, unser Studiohund, hat. Ist das das Zebra, die Zebra-Giraffe?
1: Nee, das ist der. Das
0: oder was immer das ist.
1: Das ist der blaue Affe.
0: Der blaue Affe, er quietscht. Er quietscht. So, schön, dass ihr mit dabei seid. Es ist Dienstag, der 30.06. Heute bis 11.59 Uhr. Guter Ort, die Tankstelle.
1: Oh.
0: Danach. Mal schauen, denn heute endet der Tankrabatt.
1: Ich bin ja mal sehr gespannt. Ich habe meinem Sohn gesagt, tank nochmal, ob es geklappt hat. Ich glaube nicht.
0: Guck mal, das ist nämlich auch Thema in der WhatsApp-Promi-Gruppe gerade. Desiree Nick ist online.
1: Guck mal da.
0: Tankst du heute auch nochmal?
2: Nein, Tobi. Ich rase jetzt nicht los, um noch schnell zu tanken. Ich bin lieber als Schlange zur Stelle, als in der Schlange an der Tankstelle.
3: Moin, Tim Melzer hier. Um den ganzen Benzinpreis-Hickhack zu vermeiden, haben wir Gastronomen unseren Betrieb schon seit Jahrzehnten auf Olivenöl umgestellt. Läuft.
4: Ja, hallo, ihr seid ihr Reichnick. Ein kleiner Ausgleich für das Ende des Tankrabatts ist das Ende der Hitzewelle. Der Luft sich bei Wärme ausdehnt, bekommen wir beim Reifendruck auffüllen jetzt etwas mehr für unseren Euro. Ja, danke, Merz.
5: Robert Geis hier. Den Tankrabatt konnte ich überhaupt nicht gebrauchen, da laut Swimmingpool-Verkäufer ein Pool kein Tank sei. Ja, da sucht sich halt wieder jeder raus, was er will.
6: 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HR3.
5: Hey, Tanja.
1: Ja, Poldi.
5: Boah, Tanja, ich versuche das Ende vom Tankrabatt mit der Stoppuhr zu messen. Mal sehen, um wie viele Sekunden kürzer die Autokorsos nach WM spielen werden, so, ne?
1: Gestern zum Beispiel sehr kurz.

0: Eine Warnung an die hessischen Gärtner. Wenn ihr da irgendwie eine Spade in die Erde steckt, kann sein, dass ihr sofort irgendwo auf Kelten stoßt.
1: Einmal eine Rose eingepflanzt, ja, zack, also Keltengrab. Es zack. Ist, also was ist denn los?
0: Anfang Juni. Das ist eine Keltengrab-Seuche schon hier.
1: Anfang Juni an der A3 bei Bad Camberg, bei Bauarbeiten. Zack, keltisches Fürstengrab. So.
0: Vor 2 Wochen eine 12-Jährige in Büdingen auf dem Nachhauseweg einen keltischen Armreif gefunden.
1: Und jetzt in Nidderau, ja hallo, ein keltisches Gräberfeld. 5 Stück haben sie schon aufgemacht, heute noch 2.
0: Sag mal. Irre, oder? Schmuck aus Bronze war drin, eine Lanze, ein Schwert, da kommen noch ein paar Schätze raus. Wahrscheinlich sind Keltenwochen. Gerade im Moment. Ist klar. So. Aber keine Kältewochen. Leider. Im Moment noch ein bisschen frisch, aber wir kriegen 26 bis 32 Grad Sonne. Am Nachmittag dann Wolken zu Besuch und die ersten Schauer. So in die Nacht rein kann es heftig schütten.
1: Vorsicht, wenn ihr unterwegs seid, auf der A3 Richtung Frankfurt zwischen Aschaffenburg und Stockstadt. Eine ungesicherte Unfallstelle.
0: Gleich Harry Styles. Mit As It Was.
1: Und die große Alanis Morissette. Guardian und

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1: Guten Morgen, ich bin Marco Schleicher. Ich werde trotzdem weitermachen, wenn der DFB das will. Das hat Fußball-Bundestrainer Nagelsmann gesagt nach der WM-Pleite. Unsere Nationalelf ist schon im 16. Finale rausgeflogen mit 3:4 im Elfmeterschießen gegen Paraguay. Nacktbilder von anderen Menschen mit KI erstellen, solche Deepfakes sind in der EU ab Dezember verboten. Das haben die Mitgliedsländer beschlossen. Heißt, auch künstlich erstellte Darstellungen von sexualisierter Gewalt gegen Kinder sind dann nicht mehr erlaubt. Ein Mann schießt in einer Jugendhilfeeinrichtung um sich. 6 Menschen sind tot. So passiert gestern in Stade in Niedersachsen. Jetzt hat die Polizei neue Details zu dem Fall. Der mutmaßliche Täter sei ein 45-Jähriger aus Hannover. Und als Motiv vermuten die Ermittler einen Sorgerechtsstreit. Und jetzt mehr Aktuelles aus unseren Regionalstudios.
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2: Wie könnte das Gelände des ehemaligen Atomkraftwerks in Biblis genutzt werden, wenn das Kraftwerk 2032 fertig zurückgebaut ist? Genau das soll jetzt mit einer Machbarkeitsstudie untersucht werden. Die geben der Kreis Bergstraße, die Gemeinde Biblis und der Energiekonzern RWE in Auftrag. Die Studie soll zeigen, wie das rund 60 Hektar große Kraftwerksareal und die Fläche daneben nachhaltig entwickelt werden können. Und zwar so, dass es auch der regionalen Wirtschaft hilft. Erste Ergebnisse soll es Ende des Jahres geben. Dabei steht schon fest, auf dem Gelände soll an Kernfusion geforscht werden. Das übernimmt das Darmstädter Unternehmen Focused Energy. Anna Vogel, Biblis.
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4: Noch lohnt sich's zu lüften, Frischluft draußen, heute Mittag dann wieder Wärme. Wir kriegen am Edersee 27 Grad, Großalmerode im Meißnernkreis 28, im Kreis Gießen werden wir in Bolheim die 30 Grad Marke knacken und an der Bergstraße mit 32 Grad drüber springen. Im Tagesverlauf werden die Wolken dann dichter und es gibt so Schauer- und Gewitterböen. Und dann kommt vielleicht ordentlich Regen runter, auch in die Nacht rein.
5: Damit ihr gut ankommt, jetzt das Neueste aus dem H3-Verkehrszentrum. Da haben wir nur die A5, Kassel-Frankfurt, zwischen Butzbach und Obermörlen. Ein Unfall, 5 Kilometer Stau deshalb.
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0: ist eure Morning Show um 19 Minuten vor 8 am Dienstag. Dienstags stellen wir euch ja immer gute Ideen aus Hessen vor. Und wenn sich da was tut, bleiben wir natürlich dran. Letzten Oktober haben wir euch hier die Friedberger Fahrradschrauber vorgestellt. Das ist eine Truppe aus pensionierten Handwerkern und Geflüchteten. Die reparieren ehrenamtlich alte Räder und geben die dann an Menschen weiter, die sich kein neues, teures Rad leisten können.
1: Ist eine super Sache, wird auch total gut angenommen. Es gab jetzt allerdings ein Raumproblem. Die Stadt Friedberg nämlich hat die Werkstatträume für was anderes gebraucht. Der Bernd von den Schraubern nimmt's inzwischen mit Humor. Es ist ja auch schon der 5. Umzug.
2: Also wir sind Profis in Werkstattumziehen. Ich habe aber keine Lust mehr. Das muss ich auch sagen. Wir hängen ja den ganzen Kram hier zu verschiffen.
0: Ebenlang. Das soll auch die letzte gewesen sein.
1: Diese kalte Werkstatt haben sie jetzt eingetauscht gegen eine Wohnung und zwar direkt hinter der Friedberger Stadthalle.
2: So ein Standort wie hier, mehr brauche ich nicht.
3: Ja, das ist natürlich wesentlich moderner alles. Es ist eine ehemalige Wohnung eigentlich. Das ist natürlich ein anderer Standard. Da lässt sich schon schön schrauben, haben mehr Räume, wir haben mehr Platz.
1: Es lässt sich schön schrauben. Kinderräder gibt's kostenlos. Größere Räder für 20 bis 30 Euro, immer montags abends. Und das ist einfach für alle toll.
2: Da habe ich meinen Spaß. Wenn ihr einer grinsen mit seinem Fahrrad die Kurve dreht, das ist der Hammer.
0: Ja, na klar.
1: Toll, oder?
0: Wenn ihr sagt, hier, ich habe auch noch ein Rad in der Garage stehen, ich brauche das nicht mehr, aber vielleicht irgendwo kommt es in gute Hände,
1: ja.
0: Da seid ihr genau am richtigen Platz.
1: Selbstverständlich. Sagt uns einfach Bescheid. Wir vermitteln euch den Kontakt.
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0: Es ist 7:45. Hier ist eure Morningshow am Dienstag.
1: Einmal Vorsicht bitte auf der A66. Frankfurt-Fulda zwischen Bad Sodensalmünster und Steinau liegt eine Plane auf der linken Spur.
0: Hast du auch im Moment eine Ohrenzwickerschwemme bei dir?
1: Kneifer. Ohrenkneifer. Heute Morgen wieder zwei in der Badewanne.
0: Ohrenkneifer heißen die bei euch?
1: Was, die Zwicker? Ohrenzwicker?
0: Ja, so Ohrenzwicker. Also wir reden über diese kleinen,
1: krabbeligen?
0: Kleinen, braunen, krabbeligen, zangenartigen, mini-skorpionartigen Viecher.
1: Ohrenkneifer.
0: Ohrenzwicker.
2: Die letzten zwei Wochen hatte ich vermehrt Ohrenpitcher. Ich kenne die gar nicht unter einem anderen Namen. Ja. Ohrenpitcher heißen die bei uns.
0: Pitcher. Danke, Schadi, jetzt fängst du mit Pitcher an. Okay. Haben die bei euch noch andere wilde Namen? Pitcher. Egal, ob sie Ohrenpitcher, Ohrenzwicker oder...
1: Kneifer.
0: Sie gehören zur Gattung der Ohrwürmer. Nicht zu verwechseln mit... Auch ein Ohrwurm, aber den meinen wir nicht.
1: So. 069 155 4x die 3. Wie heißen denn die Ohrenkneifer?
0: Zwicker.
1: Bei euch richtig?
0: Wir gucken uns die Viecher gleich mal an. Sind viel unterwegs und machen vor allem eins nicht, in Ohren kriechen.
1: Warum heißen sie denn dann Ohrenkneifer?
0: Kümmern wir uns gleich drum. Vorher werden die Ohren Zwicker von der Sonne beschienen bei bis zu 30, vielleicht im Süden sogar 32 Grad. Dann kriegen wir am Nachmittag Wolken rein und es gewittert ein bisschen und schüttet vielleicht auch in die Nacht rein.
1: Das ist auch ein Ohrwurm, alle Farben. Baby,
0: und dazu packen wir euch einen Klassiker von Ultravox. Legenden und aktuelle Hits. Echte Abwechslung für euch hier in HR3.
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0: Guten Morgen, ihr Lieben. Also bei uns im Odenwald heißen die Ohrenkneifer Aurixel. Gebt euch keine Mühe, ihr könnt das sowieso nicht
1: Das
0: aussprechen.
1: stimmt.
2: Aurixel.
1: Ohrenkneifer.
2: Ohrenzwicker heißen die bei uns. Und anscheinend
1: Stark.
2: Habt ihr sie alle im Moment ziemlich häufig in der Wohnung. Allerdings heißen sie überall anders. Das ist wirklich spannend.
1: Ja, aber wieso heißen sie denn eigentlich so? Das klären wir heute in eurer Morningshow mit der Silvia vom NABU in Hessen.
3: Weil er als Heilmittel bei Ohrenbeschwerden eingesetzt wurde, früher im Mittelalter. Man hat die Tiere zerstampft und als Ohrwurmmehl dann auf die Ohren aufgetragen und dachte, man könne damit Ohrenschmerzen lindern oder sogar Taubheit heilen.
2: Oh. Ach, das Mittelalter, eine herrliche Zeit. Nicht.
1: Das hat gar nicht geklappt.
2: Das ist schon ein bisschen her. Ja, und trotzdem denken wir, die Kneifen, weil die ja diese beiden Zangen da haben, wozu sind die denn da?
3: Sie werden eingesetzt, um zu drohen. Dann stellen die so den Hinterleib mit diesen Zangen auf und drohen Fressfeinden.
1: Ach.
3: Und es ist auch für Revierkämpfe gedacht, also wenn die Männchen ihre Reviere abstecken.
2: Typisch.
3: Und tatsächlich auch, um das Weibchen bei der Paarung festzuhalten. Dazu sind die auch.
1: Dann gab es heute Morgen bei mir in der Badewanne einen Revierkampf oder eine anstehende Paarung. Eins von beidem.
2: Auf jeden Fall hast du gestört.
1: Ich habe offenbar gestört. Unterm Strich sind die aber ja total nützlich, ne?
3: Die fressen ja am liebsten Blattläuse und Milben.
2: Aha.
3: Also die sind ganz wunderbar. Das ist sozusagen wie so eine kleine Gartenpolizei.
1: Also.
3: Und das kann Gärtnern sozusagen nur nützen, möglichst viele Ohrenkneifer im Garten zu haben.
2: Das ist sehr geil.
1: Kommen die mit ihrem Streifenwagen?
2: Na klar.
1: Und, Achtung.
2: Hallo, hier ist die Aurixel-Polizei zum Beispiel. Mega gut.

0: Es geht in den Dienstag. Es ist der 30. Juni, 8 Uhr.
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2: Guten Morgen, ich bin Marco Schleicher. Gegen 2:30 heute Nacht war klar, die deutsche Fußballnationalmannschaft ist aus der WM ausgeschieden. Das DFB-Team hat das 16. Finale gegen Paraguay verloren mit 3:4 im Elfmeterschießen. HR3-Sportreporter Tim Brockmeier.
3: Drei extrem schwach geschossene Elfer, Havertz, Woltemade und Tah, besiegelten das WM aus der DFB-Elf im Elfmeterschießen, nachdem es nach 120 Minuten 1:1 gestanden hatte. Das deutsche Team fand gegen ein wehrhaftes, aber fußballerisch limitiertes Paraguay viel zu selten den Weg zu echter Torgefahr, war zu langsam, zu ideenlos. Teil der Wahrheit allerdings auch, ein Tor zum 2:1 für Deutschland in der Verlängerung durch Tah wurde wegen Foulspiels wieder aberkannt, eine höchst umstrittene Entscheidung.
2: Auch für die Niederlande ist nach dem ersten K.O.-Spiel Schluss, auch nach Elfmeterschießen, 2:3 gegen Marokko. Mehr Druck, mehr Sanktionen, das kommt alles ab morgen mit der neuen Grundsicherung. Die löst das bisherige Bürgergeld ab. Heißt konkret, wer arbeiten kann, sich aber nicht um einen Job kümmert, dem wird die Leistung gekürzt oder sogar ganz gestrichen. Die Bundesregierung will es schaffen, dass mit der neuen Grundsicherung mehr Leute arbeiten gehen. Gestern hat ein Mann in einer Jugendhilfeeinrichtung 6 Menschen getötet. Jetzt gibt es neue Details zu dem Fall aus Stade. Danach steckt hinter dem Angriff offenbar ein Sorgerechtsstreit. Der mutmaßliche Täter hatte deswegen einen Termin in der Einrichtung. Dort habe der 45-Jährige dann eine Waffe gezogen und auf Mitarbeiter der Einrichtung und des Jugendamts geschossen. Es ist Frankfurts größte Notunterkunft für Obdachlose in der U-Bahn-Station Eschenheimer Tor. Die ist jetzt geräumt worden. Als Ersatz hat die Stadt jetzt Zelte in einem Park daneben aufgebaut. HR3-Reporter Heiko Schneider.
4: Nach Angaben der Stadt finden in der Eschenheimer Anlage in 5 Zelten bis zu 100 Menschen Platz auf Feldbetten, Sitzgelegenheiten und Einmalschlafplätzen. Die Frankfurter Verkehrsgesellschaft hatte gestern mit sofortiger Wirkung den Mietvertrag in der U-Bahn-Station Eschenheimer Tor gekündigt. Begründung: Der Brandschutz reicht nicht aus. Vergangene Woche hatte die VGF noch angekündigt, sie wolle die Notunterkunft in der U-Bahn-Station zum September schließen.
2: Das passiert heute noch. Heute ein letztes Mal tanken mit Rabatt. Ab morgen gilt dann wieder die normale Spritsteuer. Wie teuer war der Juni? Das Statistische Bundesamt präsentiert nachher eine Schätzung zur Inflation in diesem Monat. Und Tennisprofi Alexander Zverev startet ins Turnier von Wimbledon. Das nächste HR3 News Update gibt es in einer halben Stunde.
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6: Man kann mal kurz Luft holen. Frischluft, ist das schön, wirklich. Aber die Sonne ist unterwegs, wird wieder warm heute, Martin.
7: Bis zu 8, 29 Grad im Norden, bis zu 1 oder 32 Grad in Südhessen. Das klingt irgendwie so, ja, es ist eigentlich heiß, aber es klingt irgendwie...
6: Aus dem wir kommen, ist ja fast entspannt, ne?
7: Ja, fast entspannter Sommertag heute. Erstmal in den nächsten Stunden einfach gar nichts mit Sonne, einigen Wolken und dann heute Nachmittag, heute Abend vereinzelt Schauer und Gewitter. Ist nicht viel, was runtermacht. Wahrscheinlich brodelt's und rumpelt's erst verstärkt in der kommenden Nacht.
8: Damit ihr gut ankommt, jetzt das Neueste aus dem H3-Verkehrszentrum. Vorsicht auf der 66 Frankfurt-Fulda. Da liegt eine Plane zwischen Bad Sodensaal-Münster und Steinau. Dann ist ein Hund unterwegs. Fahrt ganz vorsichtig bitte auf der B49, B54 Limburg-Gießen und zwar zwischen Limburg-Offheim und Hadamar. A3 Köln-Frankfurt zwischen Kelsterbach und dem Frankfurter Kreuz. Unfall mit mehreren Autos, 2 Kilometer Stau. 40 Minuten länger dauert es auf der A5 Richtung Frankfurt zwischen dem Gambacher Kreuz und Obermörlen. Auch da ein Unfall der Grund. Es stockt streckenweise auf der A60 Mainz-Rüsselsheim zwischen dem Main-Spitz-Dreieck und Rüsselsheim-Königstetten und auf der B45 Richtung Hanau zwischen Rottgau-Hainhausen und Hainburg-Obertshausen.
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6: Es ist das Juni-Finale an eurer Seite. Das Wetter im Blick, Martin Gutt.
7: Einen schönen guten Morgen.
6: In den Nachrichten Marco Schleicher.
2: Guten Morgen.
8: Ich bin Tanja Rösner.
6: Ich bin Tobi Kämmerer und gemeinsam sind wir einem spannenden Insekt auf der Spur. Ihr habt das alle schon mal gesehen.
8: Ohrenkneifer.
6: Ohrenzwicker.
10: Morgen aus dem schönen Biebertal. Bei uns heißen sie Ohrenschlitz.
6: Es ist das Insekt mit den 1000 Namen.
8: Immer aber was mit Ohr.
6: Immer was mit Ohrform.

0: Mit Pharrell Williams geht es in diesen 30. Juni.
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2: Telefonieren, das kennen und können viele Jüngere ja gar nicht mehr. Da gibt's dann lieber eine Sprache oder eine DM bei Insta. Darum nur als Crashkurs, wie wir Älteren telefonieren. Wenn es klingelt, Schritt 1, cool melden.
3: Hallo, hier ist DJ Jürgen. Sie rufen an, ich lege auf.
2: Oder
3: Zentrale des Wahnsinns, wie kann ich Sie wahnsinnig machen?
2: Es geht lustig weiter. Schritt 2, witzige Sprüche droppen.
3: Du, Karl-Heinz, wie soll es mir gehen? Schlechten Menschen geht's immer gut. Weißt du doch, ich sag immer, entweder es klappt oder es klappt zusammen, ne?
2: Genau, und Schritt 3, die originelle Verabschiedung, heißt heute Mic Drop. Also sowas wie
3: mach's gut, Knut. Genau. Tschüssi mit Küssi. Ja, ich verabscheue mich. Paris, Athen, auf Wiedersehen.
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0: 16 nach 8. Update aus dem HR3-Verkehrszentrum.
1: Für die B49, B54 Limburg-Gießen bitte weiterhin vorsichtig fahren. Zwischen Limburg-Offheim und Hadamar ist ein Hund unterwegs.
0: Den letzten habe ich erst heute früh gesehen, der sehr selbstbewusst über die Küchenfliesen marschiert ist. Einen Ohrenzwicker.
1: Kneifer.
2: Servus und Gute aus dem Autowald.
0: Gute.
2: Neueste Marc aus bei Feller Oberzell.
0: Nein.
2: Also ihr habt sie gerade von Ohrenkneifern. Und das ist das Ohrrixel. Viel Grieß.
0: Ohrrixel, ja.

0: so, ich dachte, das wäre wie bei den Hirschen so. Schau, was für schöne Zangen ich habe.
1: Na, zwei Sachen. Also die vermöbeln sich, wenn sich die Jungs vermöbeln gegenseitig, dann gibt es mit der Zange auf die Schnude. So, und der Gewinner hält dann das Weibchen fest.
0: Ach so, das habe ich falsch verstanden. Na, das ist ja spannend.
1: So, genau. Und sie sind super gegen Blattläuse.
0: Na, also dann bitte, dann macht es doch im Garten und fresst ein paar Blattläuse zum Nachtisch. Danke.
1: Und sie haben 1000 verschiedene Namen.
0: Kneifer.
1: Wir haben, Zwicker, heute viel Sonne. Vor allem zum Start. Wärme kriegen wir auch bei 28 bis 32 Grad. Und dann werden die Wolken ein bisschen diesig, ist es ja jetzt schon, werden aber am Nachmittag dichter. Und dann kriegen wir Regen. Vielleicht rumpelt es auch ein bisschen am Himmel. Und es kann in die Nacht rein kräftig schütten.
0: Sophia and the Giants haben wir für euch. 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
1: 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Und dazu Lässigkeit von Faith No More. Why I'm easy. 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Packen wir euch dazu, echte Abwechslung hier in HR3.
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0: Das ist schon interessant, wie unterschiedlich die Bewertungen der gleichen Sache so sind. Ihr habt das mitbekommen, glaube ich. Wenn nicht, sorry, dass ihr es jetzt so erfahrt.
1: Die Sache.
0: Die Sache.
1: Die Sache ist ja die, dass Deutschland gestern ausgeschieden ist im Elfmeterschießen gegen Paraguay.
0: Der Bundeskanzler Friedrich Merz hat sich geäußert, ich zitiere: Auch wenn das Ausscheiden schmerzt, was für ein Spiel, DFB-Team. Mit eurem Einsatz und Teamgeist bei dieser WM habt ihr unser Land begeistert. Wir sind stolz auf euch. Dagegen hören wir mal Kai Havertz.
2: Meine zweite WM, zweimal reingeschissen. Letzten Turniere war nix. Einzige, was ich sagen kann, ist Entschuldigung.
1: Ja.
0: Gar nicht so viel Begeisterung da. Ja, hat gestern den Ausgleich geschossen, aber dann einen Elfmeter verballert. Ja. Nicht besonders gut gelaunt im Moment der Bundestrainer.
3: Gratulation an Paraguay zu der nächsten Runde. Wir nicht.
1: Hat er ganz gut zusammengefasst.
0: Der noch,
1: ne?
0: Bundestrainer, wie man im Moment sagen muss. Jetzt, und willst du was sagen oder soll ich?
1: Unser Studiohund, ne? unser Willi Rakel, der hat ja wirklich dann gestern einfach auch zum ersten Mal falsch getippt.
4: Tanja, guten Morgen, Tobi.
0: Ja, morgen.
4: Guten Morgen, Willi. Ja, meine Frage, Tanja, hast du schon mit Willi gesprochen heute Morgen?
1: Ja, was war da los?
0: Ja, was war denn da los?
1: Er ist ja anwesend.
0: Ja.
1: Er hat sich nur bis jetzt noch nicht zu Wort gemeldet, aus Gründen. Er wollte das Ganze erst einmal überdenken. Also, was er schon mal sagen kann, soll ich ausrichten.
0: Ja.
1: Über einen Rücktritt denkt er nicht nach.
0: Nicht nach.
1: Ja.
0: Rakelt weiter.
1: Er möchte sich aber entschuldigen in aller Form bei allen, die wegen ihm falsch getippt haben.
0: Ja,
1: weist aber nochmal darauf hin, dass Glücksspiel ja sowieso süchtig macht.
0: Das ist, Willi, sei mir nicht böse, aber das ist kläglich.
1: Ja.
0: Zieh dich mal zurück.

0: Es ist Dienstag, es ist eine Minute nach 8:30.
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2: Guten Morgen, ich bin Marco Schleicher. WM-Schock für Deutschland. Unsere Nationalelf ist bei der WM rausgeflogen mit einem 3:4 im Elfmeterschießen gegen Paraguay. Fans und Spieler sind enttäuscht. Trotzdem, Nagelsmann hat gesagt, dass er weiter Bundestrainer bleiben möchte. Über 50% mehr Notfalleinsätze als sonst. Die Rettungskräfte in Frankfurt haben weiter viel zu tun, auch nach dem Hitzewochenende. Die Feuerwehr sagt, dass es jeden Tag im Schnitt 350 Einsätze gab. Die Notfallrettung sei im Ausnahmezustand sowohl technisch als auch personell. TikTok, Instagram und andere soziale Netzwerke beeinflussen unsere Meinung. Das finden laut einer Bertelsmann-Studie fast 3/4 der Befragten. Ganz auf WhatsApp und Co. wollen aber die wenigsten verzichten. Das können sich nur 18% vorstellen. Und jetzt mehr Aktuelles aus unseren Regionalstudios.
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3: Heute wird möglicherweise das zweite Urteil gegen Franco A. gesprochen. Vom Oberlandesgericht Frankfurt wird der ehemalige Bundeswehroffizier bereits im Sommer 2022 verurteilt, wegen Vorbereitung einer schweren staatsgefährdenden Gewalttat, unerlaubten Waffenbesitzes und Betrugs zu 5,5 Jahren Haft. Seit Mitte Juni muss er sich vor dem Darmstädter Landgericht verantworten. Der Vorwurf: Widerstand gegen Vollstreckungsbeamte. Im Februar 2022 ist er noch auf freiem Fuß, als Polizisten ihn in der S-Bahn-Haltestelle Offenbach-Ledermuseum kontrollieren. Es kommt zum Gerangel. Laut Anklage tritt er um sich und versucht, ein Messer zu ziehen. Das bestreitet A. Derzeit sitzt er in Weiterstadt seine Gefängnisstrafe ab. Mike Markloff, Darmstadt.
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0: Blauer Himmel und Morgensonne über Nordhessen fast überall da. Dillenburg wird auch bestrahlt von der Sonne. Da kommt die Wärme jetzt auch langsam an. Im Rhein-Main-Gebiet ist es ein bisschen diesig. Sommer für alle. Mit der Sonne nachher sind wir unterwegs zwischen 28 Grad in Nordhessen und im Osten 29 Grad in Mittelhessen und über 30 geht es heute im Rhein-Main-Gebiet und mit 32 Grad an der Bergstraße auch richtig nach oben. Am Nachmittag die Wolken dann überall dichter und es kann kräftig regnen, das auch bis in die Nacht rein.
5: Damit ihr gut ankommt, jetzt das Neueste aus dem HR3-Verkehrszentrum. Vorsicht bitte auf der A45 Richtung Dortmund in der Auffahrt Olpe, ungesicherte Unfallstelle. Die A3 Frankfurt-Köln zwischen dem Wiesbadener Kreuz und Niedernhausen. 2 Kilometer Stau, da hat es einen Unfall gegeben. Ein Auto liegt noch auf dem Dach. Unfall mit mehreren Autos auf der A3 Köln-Frankfurt zwischen Kelsterbach und dem Frankfurter Kreuz. 3 Kilometer Stau. 40 Minuten länger dauert es auf der A5 Kassel-Frankfurt zwischen dem Gambacher Kreuz und Obermörlen. Auch da ein Unfall der Grund. Baustelle auf der A6 Mannheim-Heilbronn zwischen Firnheimer Kreuz und Mannheim-Schwetzingen. 3 Kilometer Stau. Es stockt streckenweise auf der A60 Richtung Rüsselsheim zwischen dem Mainspitz-Dreieck und Rüsselsheim-Königstetten. Und da war doch gerade noch was. Wo ist es denn hin? Da, die 643 Richtung Wiesbaden zwischen dem Dreieck Mainz und dem Schiersteiner Kreuz. Auch da streckenweise stockend.
0: Und euch kommt was entgegen. Es ist die deutsche Nationalmannschaft aus den USA. Noch mit dem Trainer Nagelsmann, ob der es bleibt und wer es werden könnte.
5: Warte, gucken wir
1: gleich. 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

0: können das immer noch nicht glauben an diesem Dienstagmorgen. Deutschland ist raus bei der Weltmeisterschaft.
1: Gegen Paraguay im Elfmeterschießen. Und ja, da werden die Stimmen jetzt laut die neuen Trainer fordern. Also Julian Nagelsmann war ja jetzt schon vor dem Spiel nicht unbedingt der Liebling der Nation.
0: In den USA ist unser WM-Reporter Martin Roschitz. Martin, der wird nicht bleiben können, oder?
2: Aus meiner Sicht geht das gar nicht. Ich bin immer noch ein bisschen fassungslos über die Worte von Nagelsmann, als er nach dem Abpfiff zu seiner Zukunft als Bundestrainer befragt worden ist.
3: Ja, ich stehe zur Verfügung. Wenn der DFB das möchte, dann mache ich die EM28 und wenn nicht, dann müssen sie es mir sagen.
2: Also da fehlt aus meiner Sicht wirklich die nötige Demut vor dem Amt. Keine Entschuldigung bei den Fans, kein Zeichen der Reue. Statt die Verantwortung selbstverständlich zu übernehmen, spricht über das nächste Turnier. Bis dahin gilt ja sein Vertrag bis 2028. Ich finde, er müsste von sich aus zurücktreten und da er das nicht tut, muss der DFB ihn rauswerfen.
0: Die Spieler, die da auf dem Platz waren, sind wahrscheinlich die besten, die wir in diesem Land haben. Lassen wir mal die Diskussion um Manuel Neuer da außen vor. Würdest du sagen, dass ein anderer Bundestrainer, sagen wir mal Jürgen Klopp, aus dieser Truppe mehr rausgeholt hätte?
2: Ja, ich glaube schon, weil Klopp für alles das steht, was die Mannschaft bei dieser WM nicht gezeigt hat. Tempo, Leidenschaft, Identifikation. Hinzu kommt, dass das nächste Turnier ja auch auf der Insel stattfindet in England und sich Klopp nicht nur gut auskennt, sondern er dort verehrt wird und vor allem auch dem Amt des Bundestrainers gewachsen ist, kommunikativ wie auch von seiner Fachkompetenz her. Das ist schon ein Perfect Match. Und wenn man mal aufs große Ganze guckt, es ist auf jeden Fall der richtige Zeitpunkt für einen Neuanfang. Mhm. Sind die Strukturen noch die richtigen, passen die Nachwuchskonzepte noch und passen sie zur Erwartungshaltung der ehemals großen Fußballnation Deutschland?
0: Wenn sich da heute noch was tut, haben wir das natürlich für euch im Blick.
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0: Es ist 8:45, Blick auf die Straßen, hier ist HR3.
1: Ach, guck mal, und zack hat sich's wieder entspannt. Jetzt wollte ich gerade sagen, das wird eine größere Angelegenheit. Bis vor 2 Minuten war die A3 gesperrt in Richtung Köln, weil es zwischen dem Wiesbadener Kreuz und Niedernhausen einen Unfall gegeben hat. Da liegt auch noch ein Auto auf dem Dach, aber inzwischen ist sie nicht mehr gesperrt. 3 Kilometer Stau, aber es scheint doch kein größeres Ding zu werden. Sehr gut.
0: Okay. Ihr Lieben, wir sind in den Sommerferien. Das ist eine Übergangszeit für viele. Ändert sich was? Teilweise ist es nur eine neue Klasse, die kommt. Manchmal eine weiterführende Schule. Manchmal ist die Schule zu Ende und Arbeit beginnt. Also irgendwas Neues kommt.
1: Oder auch ein ganzer neuer Lebensabschnitt. Das gilt für den Frank. Hier bei uns aus dem Hessischen Rundfunk. Der Frank ist ja heute noch Chef unserer Pensionskasse. Und ab morgen genießt er das süße Rentnerleben. Hört jetzt aber um diese Zeit natürlich immer die Show auf dem Weg zur Arbeit. Frank, hast du Kurre dabei?
0: Ich hoffe. Liebe Grüße von deinem ganzen Team. Haben uns extra nochmal dran erinnert. Schönen Abschied, feier die neue Zeit. Ist totaler Sternenfan. Wird jetzt viel nach oben gucken und liebevoll in die Galaxien seufzen.
1: Ja, schön.
0: Na klar. Wenn du nach oben guckst, siehst du vor allem die Sonne. Wenn du an den Wolken vorbeikommst, im Rhein-Main-Gebiet in Nordhessen zum Beispiel knacke blauer Himmel. Und warm wird es bei 28 bis 32 Grad, gewittrig dann heute Nachmittag.
1: Gute Laune haben wir für euch von Madcon und Ray Dalton.
0: Und dazu packen wir euch das Brett von Avril Lavigne. Nobody's home and don't worry. Echte Abwechslung hier in HR3.
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0: 9 Minuten vor 9, hier ist eure Morningshow am Dienstag.
1: Einmal Vorsicht bitte im Wetteraukreis. Auf der K241 zwischen Böhnstadt und Assenheim ist ein Pferd unterwegs.
0: Pferde, bei Pferden ist es nicht so wild, finde ich.
1: Was?
0: Also wenn sie da unterwegs sind schon, aber ich meine mit der Bezeichnung, ja, sind entweder Pferd oder Gaul. So.
1: Ja, oder wenn man halt mit ganz kleinen Kindern redet, sagen ja auch manche Hottehü, was ich übrigens Hotte, albern finde.
0: Ja, oder Hopper oder.
1: Wie macht's Hottehü?
0: Ja, oder das Rost, das Edle.
1: Aber wie macht der Ohrenkneifer, habe ich jetzt noch nicht gehört.
0: Ihr kennt die Viecher, oder? Die kleinen mit den Zangen vorne.
1: Ohrenkneifer.
0: Die haben ja wirklich überall andere Bezeichnungen. Ohrenzwicker heißen die bei uns.
2: Also mir haben immer Ohrenkrieche gesagt bei denen.
1: Krieche, obwohl sie gar nicht in die Ohren kriechen, haben wir schon geklärt.
3: Viele kriegen sie aus Hünfeld und bei uns heißen die Ohrlitze.
0: Ohrlitze. Das Ohr ist immer mit dabei, weil man früher im Mittelalter, Superzeitalter, geglaubt hat, wenn man die zerreibt und sich in die Ohren schüttelt, dann hilft es gegen Entzündungen oder gegen Taubheit. Spoiler hat nicht geklappt.
3: Naja. Bei uns heißen diese Ohrenkneifer Ohrenschliefer.
1: Schliefer.
0: Wenn ihr sie nicht zerreibt, sondern leben lasst und in den Garten setzt, fressen die all eure Blattläuse weg. Das ist geil.
1: Und das funktioniert sogar.
0: Ja, 1000 Namen.
1: Okay.

0: Es ist Dienstag, der 30. Juni, 9 Uhr.
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2: Guten Morgen, ich bin Marco Schleicher. Das war's. Deutschland ist aus der Fußball-Weltmeisterschaft rausgeflogen. Mit einem 3:4 im Elfmeterschießen gegen Paraguay. Nach der regulären Spielzeit hatte es noch 1:1 gestanden. Obwohl die DFB-Elf raus ist, Bundestrainer Nagelsmann will bleiben, hat er gesagt.
3: Ich bin keiner, der wegläuft. Es ist jetzt nicht das erste Mal, sondern es passiert seit längerem, dass wir solche Turniere abliefern. Aber ich bin jetzt keiner, der sich hier sitzt und sagt, ich drehe jetzt zurück, nur weil wir ausgeschieden sind. Sondern wenn der DFB möchte, dass ich weitermache, dann mache ich auch weiter. Und wenn er das nicht möchte, dann darf er mir das sagen.
2: Auch die Niederlande sind raus nach einem 3:2 im Elfmeterschießen gegen Marokko. Brasilien hat 2:1 gegen Japan gewonnen, ist damit im Achtelfinale. In Deutschland fehlen Wohnungen, gleichzeitig stehen immer mehr Büros leer. Die Bundesregierung setzt deswegen auf eine neue Förderung, um Gewerbeflächen entsprechend umzuwandeln. Bauministerin Hubert stellt nachher die Eckpunkte vor. ARD-Korrespondent Oliver Neuroth.
4: Wer eine Gewerbeimmobilie besitzt, die nicht genutzt wird, kann Geld vom Staat bekommen, wenn in dem Gebäude Wohnungen entstehen. Investoren für ein solches Projekt werden ebenso gefördert. Der Staat übernimmt bis zu 30% der Umbaukosten, maximal 30.000 Euro pro neuer Wohneinheit. Eine Bedingung, es muss energetisch umgebaut werden. Das Besondere, es handelt sich um einen staatlichen Zuschuss, nicht um einen Kredit. Das Geld muss also nach Abschluss der Arbeiten nicht zurückgezahlt werden.
2: Was gefährdet unsere Demokratie? Das steht jedes Jahr im Verfassungsschutzbericht. Heute kommt der neue raus. Schon bekannt ist, dass noch nie so viele politisch motivierte Straftaten registriert worden sind wie letztes Jahr. Die meisten gehen auf das Konto von Rechtsextremisten. Da geht es viel um Hass im Netz, Propaganda, Volksverhetzung, aber auch um Gewalt. Gestern hat ein Mann in einer Jugendhilfeeinrichtung in Stade 6 Menschen getötet. Jetzt wollen Ermittler herausfinden, wer die 4 Frauen und 2 Männer sind. Die Polizei sagt, dass sie in der Einrichtung gearbeitet haben. Dort soll der mutmaßliche Täter einen Termin gehabt haben. Es sei um das Sorgerecht für seine kleine Tochter gegangen. Mehr zum Tatmotiv ist noch nicht bekannt. Die Rekordhitze in den letzten Tagen hat gezeigt, die Infrastruktur leidet und auch die Menschen. Der Hessische Städte- und Gemeindebund spricht von einem Stresstest für Kitas, Büchereien, Straßen und auch Schienen. Deswegen diskutiere man gerade, wie man mehr kühle Aufenthaltsorte schaffen kann als eine Art Notunterkünfte. Das nächste HR3 News Update gibt es in einer halben Stunde, in einer Stunde.
5: Jetzt lüften, dann freuen wir uns auf Sonne und auf irgendwas um die 30 Grad. Wie wird denn der Rest der Woche, Martin?
6: Der geht im Prinzip so weiter. Also diese Schauer und Gewitter, die da heute Nachmittag und heute Abend zu uns kommen, die werden heute Nacht und morgen früh noch ein bisschen stärker. Also mancher schläft wieder schlecht, weil es einfach rumpelt und schüttet. Aber wenn die weg sind, geht's morgen gleich wieder mit Sonnenschein weiter. Morgen Nachmittag irgendwas so in den Endzwanzigern und diese Endzwanziger und Anfangs 30er Grade, die kriegen wir dann auch den Rest der Woche über.
7: Damit ihr gut ankommt, jetzt das Neueste aus dem H3-Verkehrszentrum. Die A3 Frankfurt-Köln zwischen dem Wiesbadener Kreuz und Niedernhausen. Ein Unfall auf der rechten Spur, 3 Kilometer Stau. 40 Minuten länger dauert es auf der 5 Kassel-Frankfurt zwischen dem Gambacher Kreuz und Obermölln. Laufen Bergungsarbeiten nach einem Unfall. Abschlepper ist jetzt aber da. Es stockt auf der A60 Mainz-Bingen, 3 Kilometer zwischen Mainz-Finden und dem Dreieck Mainz. Auf der 60 Richtung Rüsselsheim zwischen dem Mainz-Spitz-Dreieck und Rüsselsheim-Königstetten. Auf der A643 in Richtung Wiesbaden zwischen dem Dreieck Mainz und dem Schiersteiner Kreuz. Und die B45 da in beiden Richtungen 2 Kilometer stocken zwischen Rottgau-Hainhausen und Hainburg-Obertshausen.
5: Schon kurz nach 9. Schön, dass ihr mit uns unterwegs seid in dieses Juni-Finale. Das Wetter im Blick hat Martin Gutz.
6: Einen schönen guten Morgen.
5: In den Nachrichten für euch Marco Schleicher.
2: Guten Morgen.
7: Wenigstens ein Finale. Ich bin Tanja Röster.
5: Ich bin Tobi Kämmerer. Masse!

0: Habt ihr das auch gehört gerade? Der Willi, unser Studiohund, hat. Ist das das Zebra, die Zebra-Giraffe?
1: Nee, das ist der. Das
0: oder was immer das ist.
1: Das ist der blaue Affe.
0: Der blaue Affe, er quietscht. Er quietscht. So schön, dass ihr mit dabei seid. Es ist Dienstag, der 30.06. Heute bis 11.59 Uhr. Guter Ort, die Tankstelle.
1: Oh.
0: Danach. Mal schauen, denn heute endet der Tankrabatt.
1: Ich bin ja mal sehr gespannt. Ich habe meinem Sohn gesagt, tank nochmal, ob es geklappt hat. Ich glaube nicht.
0: Guck mal, das ist nämlich auch Thema in der WhatsApp-Promi-Gruppe gerade. Desiree Nick ist online.
1: Guck mal da.
0: Tankst du heute auch nochmal?
2: Nein, Tobi. Ich rase jetzt nicht los, um noch schnell zu tanken. Ich bin lieber als Schlange zur Stelle, als in der Schlange an der Tankstelle.
3: Moin, Tim Melzer hier. Um den ganzen Benzinpreis-Hickhack zu vermeiden, haben wir Gastronomen unseren Betrieb schon seit Jahrzehnten auf Olivenöl umgestellt. Läuft.
4: Ja, hallo, ihr seid ihr Reichnick. Ein kleiner Ausgleich für das Ende des Tankrabatts ist das Ende der Hitzewelle. Der Luft sich bei Wärme ausdehnt, bekommen wir beim Reifendruck auffüllen jetzt etwas mehr für unseren Euro. Ja, danke, Merz.
5: Robert Geis hier. Den Tankrabatt konnte ich überhaupt nicht gebrauchen, da laut Swimmingpool-Verkäufer ein Pool kein Tank sei. Ja, da sucht sich halt wieder jeder raus, was er will.
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5: Hey, Tanja.
1: Ja, Poldi.
5: Boah, Tanja, ey, ich versuche das Ende vom Tankrabatt mit der Stoppuhr zu messen. Mal sehen, um wie viele Sekunden kürzer die Autokorsos nach WM-Spielen werden, so, ne?
1: Gestern zum Beispiel sehr kurz.

0: Die Königin der Autobahn macht wieder Trara. Es ist 8:45 Uhr, hier ist HR3 am Dienstag.
1: Jetzt ist sie doch wieder gesperrt, die A3 Frankfurt-Köln zwischen dem Wiesbadener Kreuz und Niedernhausen. Da hat sich ein Auto überschlagen, ist von der Fahrbahn abgekommen. Feuerwehr ist da, beseitigt gerade eine Ölspur. Jetzt aktuell 5 Kilometer Stau. Gucken wir mal, wie lang noch gesperrt ist.
0: Über dem Rhein-Main-Gebiet hängen so ein paar Wolken rum. Da ist es ein bisschen diesig, sonst auch viel blau am hessischen Himmel und Sonnenschein in voller Pracht. Wärme kriegen wir heute so 24, 28 Grad in Nordhessen, auch in Osthessen. 31, vielleicht die 32 Grad Richtung Bergstraße. Die Wolken werden dann am Nachmittag dichter. Da kann es dann rumpeln, gewittern und kräftig schütten und das auch in die Nacht rein.
1: So, gescheiten Rock haben wir für euch von Linkin Park.
0: Spielen wir euch gleich nach einem Song aus einem fantastischen Film. Aus The Greatest Showman. A Million Dreams von Pink. 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

0: Ohrpitscher, Ohrenschlitzer, Ohrenkneifer, Ohrenzwicker, Ohrrixel, der tausend Namen.
1: Moin, ihr Lieben. Hier ist die Gudrun aus Rheinböllen. Also ich habe gerade einen Ohrenschlipper aus meiner Dusche entfernt und der hat richtig gute Arbeit geleistet. Keine einzige Blattlaus war da drin zu finden. Super.
2: Seht ihr?
3: Fein. Ohrenkneifer, wie sie bei uns heißen.
0: Zwicker.
3: Kneifer. Von Juni bis September. Saison. Bei mir heute Morgen auch zwei schön in der Badewanne und offenbar sind sie Blattlausfresser. Ist doch super erstmal.
0: Geile Gartenpolizei. So, jetzt haben die ja überall quasi verschiedene Namen. Was ihnen gemeinsam ist, ist das Ohr vorne dran. Das hat einen Grund, haben wir schon gehört von der Silja von Nabu Hessen.
4: Weil er als Heilmittel bei Ohrenbeschwerden eingesetzt wurde, früher im Mittelalter. Man hat die Tiere zerstampft und als Ohrwurmmehl dann auf die Ohren aufgetragen und dachte, man könne damit Ohrenschmerzen lindern oder sogar Taubheit heilen.
3: Das hat übrigens gar nicht funktioniert.
0: Zerreibt sie nicht, lasst sie leben, setzt sie irgendwo hin, wo Blattläuse sind, dann könnt ihr bald sagen, guck mal, hier waren Blattläuse.
3: So.
0: Jetzt ist das Markante an den Viechern natürlich, sind diese Zangen da
3: deswegen
0: vorne.
3: Ja, Kneifer.
0: Zwicker.
4: Sie werden eingesetzt, um zu drohen, dann stellen die so den Hinterleib mit diesen Zangen auf und drohen Fressfeinden. Und es ist auch für Revierkämpfe gedacht, also wenn die Männchen ihre Reviere abstecken.
3: Klar.
4: Und tatsächlich auch, um das Weibchen bei der Paarung festzuhalten. Dazu sind die auch.
3: Ach, guck.
0: Das ist natürlich blöd, wenn du in so einem Revierkampf jetzt verwickelt bist. Für Menschen aber total ungefährlich.
3: Ja, ja.
0: Wirklich Blattläuse, Fressfeind, total super. Ist quasi wie ein Miniskorpion, glaubt er.
3: Glaubt er.
0: Ja.
3: Ist halt ein bisschen harmloser. Macht dich an die Blattläuse und gut ist. Ist doch alles fein.

0: Ja, kann man.
1: Bisschen diesig ist es im Rhein-Main-Gebiet, sonst viel Sonne unterwegs und blauer Himmel. Wärme haben wir auch auf dem Zettel. 28 bis 32 Grad ist heute die Höchstwertspanne. Und dann werden am Nachmittag die Wolken ein bisschen dichter und es wird nochmal nass. Kann richtig kräftig schütten, auch in den Abend und die Nacht rein, begleitet von etwas Donnergrollen.
0: Damit ihr gut ankommt, jetzt das Neueste aus dem H3-Verkehrszentrum. Die A3 ist noch immer gesperrt in Richtung Köln, zwischen dem Wiesbadener Kreuz und Niedernhausen. Da wird sauber gemacht. Ab Raunheim 8 Kilometer Stau, die Feuerwehr streut da gerade eine Ölspur ab. 40 Minuten länger dauert es auf der A5 Kassel-Frankfurt zwischen dem Gambacher Kreuz und Obermörlen. Da wird auch sauber gemacht, 7 Kilometer Stau. Tagesbaustelle auf der 66 Frankfurt-Wiesbaden zwischen Hofheim und dem Wiesbadener Kreuz, 3 Kilometer stockend. Streckenweise stockt es auf der A643 Richtung Wiesbaden zwischen dem Dreieck Mainz und dem Schierstanner Kreuz und auf der B45 zwischen Rottgau-Hainhausen und Hainburg-Obertshausen in beiden Richtungen.
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0: Ringeling, hallo, es ist guter Ideendienstag. Stellen wir euch immer gute Ideen aus Hessen vor und bleiben auch dran, wenn sich da was tut bei Ideen, die wir euch schon mal vorgestellt haben.
1: Da haben wir euch vorgestellt die Friedberger Fahrradschrauber. Das ist einfach eine fantastische Idee. Das sind alles pensionierte Handwerker, teilweise Geflüchtete. Und die reparieren ehrenamtlich alte, kaputte Räder und geben sie weiter an Menschen, die sich eben kein teures neues Rad leisten können.
0: Ja, jetzt gab es allerdings ein Problem. Die Stadt Friedberg hat die Werkstatträume für was anderes gebraucht. Der Bernd von den Fahrradschraubern nimmt es inzwischen mit Humor, denn es ist jetzt nicht der erste Umzug.
2: Also wir sind Profis in Werkstattumziehen. Ich habe aber keine Lust mehr. Das muss ich auch sagen, im Hänger den ganzen Kram hier zu verschiffen.
0: Es war der fünfte.
1: Soll aber auch der letzte gewesen sein. Kalte Garage haben sie nicht mehr. Jetzt eine Wohnung. Es ist ein Upgrade direkt hinter der Friedberger Stadthalle.
2: So ein Standort wie hier, mehr brauche ich nicht.
3: Ja, das ist natürlich wesentlich moderner alles. Es ist eine ehemalige Wohnung eigentlich. Das ist natürlich ein anderer Standard. Da lässt sich schon schön schrauben, haben mehr Räume, wir haben mehr Platz.
1: Und das ist halt echt toll, ne? Also Kinderräder geben sie kostenlos ab, größere für 20 bis 30 Euro, immer montags abends. Und es ist einfach für alle Beteiligten super.
2: Da habe ich meinen Spaß. Wenn ihr einer grinsend mit seinem Fahrrad die Kurve dreht, das ist der Hammer.
1: Ist doch schön. Und ihr hebt gerne die Hand, wenn ihr auch so ein Rad habt. Ich vermittle euch den Kontakt.

0: Das wird ein schöner Sommerferientag. Freibad möglich um die 30 Grad sind wir unterwegs. Achtung, heute Nachmittag werden allerdings die Wolken dichter. Dann wird's gewitterig und dann kann es kräftig schütten, auch in die Nacht rein.
1: Yippie, die A3 ist nicht mehr gesperrt Richtung Köln. Zwischen Rauenheim und Niedernhausen, Unfallstelle geräumt, Feuerwehr war schnell mit dem Ölspur abstreuen. 6 Kilometer Stau sind noch übrig.
0: Wir haben Hits für euch auf dem Weg Richtung Vormittag aus. Dies spielen wir euch.
1: Und es ist eine Hymne von Coldplay. Clocks und Touch Me, das ist echte Abwechslung.
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0: Lieblingsort im Sommer. Wir kommen ja hier aus Nordhessen und deshalb kommen wir gerne fast jedes Jahr hierher in den Tierpark in Knüll. Das Besondere ist die Natur, dass man dicht drankommt an die Tiere, manchmal auch mal suchen muss nach den Tieren, ist ja nicht immer sofort zu finden. Und den Kindern macht es auch Spaß, ist für jede Altersgruppe was dabei.
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0: Clock schicken wir euch in diesen Dienstag. Ein schöner Sommertag. Mirko ist da jetzt an eurer Seite. Wir hören uns übermorgen früh wieder. Ich bin morgen mal kurz weg.
1: Ich nicht.
0: Nein, Tanja natürlich.
1: Ich bin, wer ja.
0: Willi hat Willi morgen Homeoffice.
1: Willi hat morgen Homeoffice. Wenn du nicht kommst, will er
0: kommt
1: auch nicht.
0: Kommt der Willi immer an meine Seite.
1: Aber ihr kommt dann um 5.
0: Na klar, pünktlich und zahlreich. Schönen Dienstag.

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1: 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Dermot Kennedy, Giants für euch um 10 Uhr.
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3: Ich bin Marco Schleicher. Hallo. Kaum Änderungen auf dem Arbeitsmarkt. Im Juni hatten rund 2,9 Millionen Menschen keinen Job. Das sind 15.000 weniger als noch im Mai. In Hessen gab es etwas weniger Arbeitslose. Jetzt sind es rund 208.000. HR-Reporterin Jutta Nieswand.
4: Laut Frank Martin, Geschäftsführer der Regionaldirektion Hessen, tritt der Arbeitsmarkt in Hessen derzeit auf der Stelle. Es würden nur wenige offene Stellen gemeldet, die Unternehmen investierten kaum und Mitarbeitende würden entlassen. In der Automobilindustrie und im verarbeitenden Gewerbe hängt das laut Martin vor allem damit zusammen, dass die Unternehmen über hohe Energiekosten, fehlenden Bürokratieabbau und insgesamt über fehlende Investitionsanreize klagen.
3: Mehr Druck, mehr Sanktionen, das alles kommt ab morgen mit der neuen Grundsicherung. Die löst das bisherige Bürgergeld ab. Heißt konkret, wer arbeiten kann, sich aber nicht um einen Job kümmert, dem wird die Leistung gekürzt oder sogar ganz gestrichen. Die Bundesregierung will es damit schaffen, dass mit der neuen Grundsicherung mehr Leute arbeiten gehen. Mehr als 300 Getränkefirmen sind gegen die geplante Zuckersteuer und haben das in einem offenen Brief klargemacht. Sie sagen, das würde nur mehr Kosten für Firmen und Leute bringen, ohne dass sicher ist, ob die Steuer wirklich etwas bringt. Beweise dafür sehen sie nicht. Außerdem betonen die Firmen, dass sie schon freiwillig weniger Zucker einsetzen, bei Softdrinks zum Beispiel rund 15% weniger als früher. Wie kann das Gelände des früheren Atomkraftwerks Biblis in Südhessen künftig genutzt werden? Gerade informieren der Kreis Bergstraße und der Energieversorger RWE dazu. Ergebnisse soll es Ende des Jahres geben. Klar ist jetzt schon, ein Unternehmen aus Darmstadt möchte auf dem Gelände an der Kernfusion arbeiten. Bleibt Bundestrainer Nagelsmann oder muss er gehen? Nach der WM-Pleite gegen Paraguay. DFB-Sportdirektor Völler hat ihn bei Magenta TV gelobt. Nagelsmann sei ein absoluter Top-Trainer. ARD-WM-Reporter Thomas Kunze.
5: Er hat ja Vertrag bis 2028. Es gibt beim DFB wohl eine Klausel in diesem Vertrag, die eine Trennung erlauben würde bei einem Misserfolg. Und das wird jetzt auch nicht über Nacht entschieden. Das Team kommt jetzt erstmal zurück nach Winston. Da wird es im Laufe des Tages dann noch eine Pressekonferenz geben mit dem Bundestrainer. Ja, und dann geht's ziemlich früh ab nach Hause. Das ist die Realität.
3: Raus sind auch Japan und die Niederlande. Weiter ins Achtelfinale geschafft haben es dagegen Brasilien und Marokko. Das nächste HR3 News Update gibt es in einer Stunde. 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
6: Man muss es ja wirklich mal betonen, Martin, heute ist einfach nur ein normaler Sommertag.
7: Ja, nur in Anführungszeichen bis 31, 32 Grad bei euch in Südhessen und bis 28 in Nordhessen. Also schön warm, bisschen Sonne, paar Wolken und dazu nachher noch örtlich Schauer und Gewitter.
6: Hi, wir sind's, genießt diesen Dienstag. Ich bin Mirko Förster und hr3-Meteorologe Martin Wettergut. Schaut schon mal auf euren Mittwoch.
7: Morgen früh geht es hier in Südhessen noch mit einigen Regenschauern los und die halten sich vor allem über dem Odenwald noch am Vormittag. Aber sonst kommt bei uns nach und nach wieder schön die Sonne hervor. Es wird 28 Grad warm und sommerlich wird es hier in Südhessen auch den Rest der Woche über.
6: Damit ihr gut ankommt, jetzt das Neueste aus dem HR3-Verkehrszentrum. HR3 Frankfurt-Köln zwischen Rauenheim und Wiesbadener Kreuz, 4 Kilometer Stau und stockend. Unfallstelle ist geräumt und die A5 Kassel-Frankfurt zwischen Butzbach und Obermörlen 2 Kilometer stockt. Euch eine gute Fahrt.
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0: Nuka, HR3, es ist der Dienstag nach einem wirklich tragischen Ausscheiden.
1: Ich kann es überhaupt nicht glauben, dass das passiert ist.
2: Das war eine Enttäuschung.
3: Ich meine, also man muss einfach besser spielen.
4: Ich kann es noch nicht glauben.
5: Oh my God, das ist ein absolute tragedy.
4: Frustrierend.
0: Ja, da schlagen wir uns eine Nacht um die Ohren und gehen mit einem echt miesen Gefühl ins Bett und am Aufstehen ist auch nicht viel besser. Trainerdiskussion ist natürlich sofort eröffnet, nachdem die deutsche Nationalmannschaft gegen Paraguay ausgeschieden ist. Hat Nagelsmann eine Zukunft, er selber sagt?
6: Ich bin keiner, der wegläuft. Ja, ich stehe zur Verfügung, wenn der DFB das möchte, dann mache ich die EM28.
0: Unser HR3-WM-Reporter Martin Roschitz, der ist über diese Reaktion von Nagelsmann immer noch geschockt.
7: Also da fehlt aus meiner Sicht wirklich die nötige Demut vor dem Amt. Keine Entschuldigung bei den Fans, kein Zeichen der Reue. Statt die Verantwortung selbstverständlich zu übernehmen, spricht über das nächste Turnier. Bis dahin gilt ja sein Vertrag bis 2028. Ich finde, er müsste von sich aus zurücktreten und da er das nicht tut, muss der DFB ihn rauswerfen.
0: Ja, wie gehen wir denn jetzt mit unseren Gefühlen um? Wie geht's euch? Die HR3-Kummerkasten-Hotline 069 155 4x3. Sind wir sauer auf den Trainer? Oder sind wir sauer auf die Mannschaft? Oder sind wir einfach nur verzweifelt, weil der ganze Kühlschrank noch voll liegt mit Getränken und Grillzeug für die nächsten Fußballabende und wir jetzt gar nicht wissen, wohin mit dem Grillgut, den Getränken und mit unseren Gefühlen? Also her mit. Wir teilen und leiden gemeinsam. Meldet euch bei uns.
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Klingt gerade so ein bisschen wie die Stimmungslage der deutschen Fußballfans. Bisschen melancholisch, aber trotzdem wunderschön. Israel Kamaka Vivoli für euch. Somewhere over the rainbow. Wie geht ihr mit diesem Trennungsschmerz der Fußball-WM um? Könnt euch gerne bei uns melden. 069 155 4x3.

0: Mein Lieblingsort im Sommer ist das Rosenbad in Fulda. Da gibt es viele Aktivitäten, da kann man neue Freunde kennenlernen und das macht dort einfach Spaß.
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0: Swift, Shake It Off an diesem Dienstagvormittag. Nur wenig Schlaf und dann auch noch traurig eingeschlafen. Deutschland ist raus aus dem WM-Turnier und jetzt? Hier ist der HR3 Kummerkasten. Ihr könnt euch gerne melden. 069 155 4x die 3.
1: Hallo, hier ist die Iris aus Siedelsbrunn. Also ich finde, man kann dem Trainer jetzt nicht die Schuld für alles geben. Er hat nicht gespielt. Gespielt haben die anderen. Und es ist ein Spiel. Mal gewinnt man, mal verliert man. Die anderen waren eben besser. Und das Grillgut, würde ich mal sagen, das kriegen wir bei dem schönen Wetter auch so weg. Dafür brauchen wir keinen Fußball.
0: Iris, da hast du vollkommen recht. Das Wetter ist nämlich perfekt, um sich trotzdem einfach abends mal schön zusammenzusetzen, Grill anzuschmeißen. Das machen wir gerade so weiter. Wir haben heute 26 bis 32 Grad. Im Moment total angenehm. Eine Mischung aus Sonne und Wolken. Es kann am Nachmittag auch örtlich mal Schauer und Gewitter geben. Damit ihr gut ankommt, jetzt das Neueste aus dem HR3-Verkehrszentrum. Vorsicht auf der A661 Oberursel-Egelsbach. Die Abfahrt Frankfurt-Ost, da ist ein kaputtes Fahrzeug auf dem Verzögerungsstreifen. A5 Darmstadt-Heidelberg zwischen Zwingenberg und Heppenheim, 2 Kilometer Stocks wegen Grünpflegearbeiten. B45 Dieburg-Hanau zwischen Rottgau-Hainhausen und Hainburg-Obertshausen, in beiden Richtungen 2 Kilometer Stocks. Landkreis Limburg-Weilburg, die Stehlener Straße zwischen Schadeck und Runkel, ist in beiden Richtungen gesperrt wegen Bergungsarbeiten. Fahrt vorsichtig.
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0: Brian Adams, please forgive me. Schönen Dienstagvormittag. Wir sind in die Sommerferien gestartet. 6 Wochen Zeit für schöne Erinnerungen und dass das auch so bleibt, hoffen wir natürlich auf ganz wenig Family-Drama. Die Woche begleitet uns Familientherapeutin Franka Cerutti mit ihren besten Tipps. Hi Franka, was können wir denn im Vorfeld schon tun für mehr Harmonie in den Ferien?
1: Also manchmal kann man als Eltern ja schon so ein bisschen antizipieren, worauf man selber angespannt reagieren wird oder wo so die größten Diskrepanzen liegen zwischen den Vorstellungen von mir und den anderen Familienmitgliedern. Und das würde ich möglichst vorher schon auf den Tisch packen. Und Sommerferien sind ja aber auch ein bisschen die Ferien der Kinder. Und da ist das auch in Ordnung, wenn sich das ein bisschen an deren Bedürfnissen orientiert. Es ist halt auch okay, wenn die Kinder einfach mal chillen und ein bisschen rumgammeln wollen.
0: Wenn man sich jetzt so vorher ein bisschen bespricht und sagt, was will jeder, gibt es da irgendwie einen guten Mechanismus, und man sagt, hier, pass mal auf, wir schreiben das nieder und jeder unterschreibt das, um so eine Art Verbindlichkeit herzustellen?
1: Also ja, vielleicht kann man das mit so einem Vertragswerk machen, aber in der Regel reicht so eine Absprache. Und wenn alle damit einverstanden sind und auch alle verstehen, das kommt uns zugute, fair ist fair, jeder darf so ein bisschen auch bestimmen, jeder darf aber auch ein bisschen Zeit für sich alleine beanspruchen, dann geht das meistens schon ganz gut.
0: Gruppe heißt ja auch immer, es gibt einen Leitwolf und dann gibt es den, der sagt, ach komm, ich brauch nichts. Ist das eine erholsame Einstellung?
1: Es kommt jetzt wirklich drauf an, für wen. Manchmal ist es insbesondere für Mütter in Familien so, dass sie genau das Gleiche machen, was sie immer machen, nur an einem anderen Ort. Mhm. Also wenn man eine Ferienwohnung hat und plötzlich hat man genauso viel Haushalt oder mehr, weil es da keine Spülmaschine gibt. Auch die dürfen Erholung haben. Die brauchen auch mal frei. Und das finde ich schon okay, wenn man das auch kommuniziert und Absprachen trifft, dass alle Entlastung bekommen im Urlaub. Und dann sind auch mal die Kids dran mit Spülen.
0: Und auch da sind wir wieder beim Thema miteinander reden. Morgen geht's um Zoff und Ärger im Urlaub. Danke dir, Franka. Und wenn ihr mal dabei sein wollt, also Familientherapie mit Franka vor der HR-Kamera. Es gibt eine 2. Staffel, die wir gerade drehen. Und dazu suchen wir gerade auch noch Familien, die Lust haben, ein bisschen mit Franka zu reden und sich begleiten zu lassen. Meldet euch, wir vermitteln gerne.
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0: Two Colors, Heavy Metal Love. Gleich für euch Nelly Furtado. Say It Right und Benson Boone. Butterweich und doch so powerful. Sorry, I'm Here for Someone Else. Das ist echte Abwechslung für euch in HR3.
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Nelly Furtado, Say It Right, euch einen wunderschönen Dienstag. Das ist richtig lässige Musik in HR3 und Harry Styles darf da natürlich nicht fehlen. American Girls, genießt das Wetter.

0: Niles Barkley und Crazy. 11 Uhr ist es jetzt.
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2: Ich bin Marco Schleicher. Hallo. Die Demokratie in Deutschland bleibt weiter durch Extremismus bedroht. Vor allem von rechts. Das zeigt der neue Verfassungsschutzbericht für 2025, der eben in Berlin vorgestellt worden ist. Bundesinnenminister Dobrindt hat gesagt, er sehe Deutschland immer mehr unter Druck.
3: Von außen stellen wir fest, Sabotage, Spionage. Von innen stehen wir unter Druck durch Extremismus jeder Ausprägung. Im digitalen Raum genauso wie auf der Straße.
2: Nochmal günstig tanken. Nach 2 Monaten läuft heute der Tankrabatt aus. Ab morgen dürften Benzin und Diesel wieder deutlich teurer werden, weil dann wieder die alte höhere Steuer gilt. ARD-Korrespondentin Ann-Kathrin Mellmann.
4: Das muss aber nicht sofort in voller Höhe spürbar werden. Der Ölpreis auf dem Weltmarkt sinkt in den vergangenen Tagen, seit sich die Lage am Persischen Golf etwas entspannt hat. Dadurch müssten dann auch die Spritpreise insgesamt immer weiter sinken. Was hatten die Kunden vom Tankrabatt, der am 1. Mai in Kraft trat? Das Münchner IFO-Institut kommt zu dem Schluss, größtenteils wurde der Rabatt an die Kunden weitergegeben. Aber nicht vollständig. Der Preis für Diesel sei am wenigsten gesunken.
2: Ziemlich wenig Bewegung auf dem Arbeitsmarkt. In Deutschland hatten im Juni offiziell 2.936.000 Menschen keinen Job. 15.000 weniger als noch im Mai. Auch in Hessen hat sich wenig getan, meldet die Bundesagentur für Arbeit. Hier ist die Zahl der Arbeitslosen auch leicht zurückgegangen auf rund 208.000. An immer mehr neuen Gebäuden wird auch gleich eine Klimaanlage installiert. Letztes Jahr waren 4,3% der neuen Wohngebäude damit ausgestattet. Bei Sozialeinrichtungen wie Kitas oder Pflegeheimen waren es rund 15%. Rund ein Drittel der neuen Bürogebäude, Schulen oder Krankenhäuser wurde gleich mit Kühlanlagen gebaut. Ein Grund ist, dass hier einige gesetzliche Vorgaben strenger sind. Nach dem WM-Aus der DFB-Elf sind viele Fans enttäuscht. Freude dagegen in Paraguay. Das Team hatte 4:3 gegen Deutschland im Elfmeterschießen gewonnen und steht jetzt im Achtelfinale. Die Freude darüber ist so groß, dass dort heute offiziell ein nationaler Feiertag ausgerufen wurde. Das deutsche Team hat jetzt erstmal 3 Monate Pause bis zum nächsten Länderspiel. Eintracht-Spieler Rasmus Christensen verlässt Frankfurt. Er geht zurück in seine Heimat Dänemark und das aus familiären Gründen, heißt es. Eintracht-Sportvorstand Krösche sagt, wir lassen Christensen nur ungerne ziehen, aber wollen ihm keine Steine in den Weg legen. Das nächste HR3 News Update in einer Stunde.
5: Wölkchen, blauer Himmel, Sonne und nicht zu heiß, Martin. So kann auch ein Sommertag sein.
6: Mein persönlicher Best of Sommer. Also heute am Dienstag bei euch überall in Hessen. Erstmal schönes Wetter mit ein paar Wolken. Nachher gut ein paar Schauer und Gewitter. Aber erst in der kommenden Nacht werden die mal ein bisschen turbulenter.
5: Hi, wir sind's. Mirko Förster hier und HR3-Meteorologe Martin Wettergut mit dem Blick auf euren Mittwoch.
6: Nach einer gewittrigen Nacht sind hier im Süden von Hessen bis morgen Vormittag noch ein paar Restschauer unterwegs. Am längsten halten sie sich noch mit über dem Odenwald. Aber sonst kommt langsam wieder die Sonne hervor am Nachmittag mit 28 Grad. Und auch die Tage danach werden bei uns alle sommerlich und warm.
5: Damit ihr gut ankommt, jetzt das Neueste aus dem HR3-Verkehrszentrum. A67 Darmstadt-Mönchhof-Dreieck zwischen Rüsselsheim-Ost und Mönchhof-Dreieck 3 Kilometer Stau. Es gab einen Unfall auf dem rechten Fahrstreifen. B43A Hanauer Kreuz Richtung Obertshausen zwischen Hanau-Steinheim und Hanau-Kleinauheim. 1 Kilometer Stau, es gab einen Unfall auf dem linken Fahrstreifen. Landkreis Limburg-Weilburg, die Stebener Straße zwischen Schadeck und Runkel ist wegen Bergungsarbeiten nach einem Unfall mit 2 Pkw in beiden Richtungen gesperrt. Der Abschlepper ist schon vor Ort. Fahrt vorsichtig und wir sind raus. WM ist für die deutschen Fans jetzt gefühlt einfach mal rum. Ja, und wohin mit unseren Gefühlen? Wir sind für euch erreichbar. 069 155 4x3. Claudia aus Wiesbaden, hi.
7: An den WM aus Kummerkasten. Ja, ich bin enttäuscht. Unsere Mannschaft hätte besser spielen können. Aber ich bin nicht sauer auf die, sondern ich bin sehr sauer auf den Schiedsrichter, weil der das Tor nicht gegeben hat. Selbst der Experte meinte, das war kein richtiges Foul an dem Torwart. Ja, und dann wäre alles vielleicht nicht so weit gekommen.
5: Tja, keiner weiß, wo es dann hingegangen wäre. Aber Fakt ist, wir sind raus. Und wenn ihr auch eure Gefühle mit uns teilen wollt, 069 155 4x3. Jetzt durchschnaufen mit Michael Schulte, Melissa Etheridge und Ed Sheeran.
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Michael Schulte, 5 a.m. Und das große Talent von großen Künstlern ist ja, Herzschmerz in tolle Musik aufgehen zu lassen und dadurch alles zu verarbeiten. Genauso hat's auch Katy Perry gemacht. Band-Aids. Wir hören den ganzen Frust, die Enttäuschung nach der Trennung von ihrem Lebenspartner Orlando Bloom, dem Schauspieler. Hat sich alles von der Seele geschrieben. Und der neue Hit, den ich euch gleich vorspiele, der heißt Watch It Burn. Und da geht's jetzt um das finale Abschließen dieses Beziehungsaus vor einem Jahr. Sie hat gesagt, ich war lange nur so der Krümel, der nichts gekriegt hat und alles hingenommen hat. Ich war wütend, das habe ich unterdrückt, jetzt habe ich das alles in einen kreativen Prozess gebracht, hab's umgewandelt, kann abschließen mit der Vergangenheit und jetzt bin ich mega happy. Hört man dem Song auch an? Natürlich liegt es vielleicht ein bisschen auch an der neuen Liebe. Sie ist ja zusammen mit dem ehemaligen kanadischen Premierminister und ich glaube, bei den beiden läuft's ganz gut. Hier neu für euch mit viel Liebe und verarbeiteter Wut. Katy Perry, Watch It Burn in HR3.

ganz frische Musik von euch von Katy Perry. Watch It Burn. Schönen Dienstag, H3 mit Mike and the Mechanics. Another cup of coffee. Oh ja, Kaffee hole ich mir jetzt auch.

0: mein Zuhauseort im Sommer in Darmstadt. Ist natürlich gern der eigene Garten, der eigene Terrasse. Aber wenn wir raus wollen, finden wir es auch immer sehr, sehr nett in der Orangerie oder am Marktplatz oder am Karolinenplatz. Ist es auch sehr schön, weil da ist immer Leben, da man sieht viele Leute und es ist ein sehr netter historischer Platz.
1: Zuhause.

0: Sunrise Avenue und jetzt für euch ein kleiner Blick aufs Wetter. Und das ist super angenehm. Im Moment 25, 26 Grad in Hessen, viel Sonne, blauer Himmel, ein paar Wölkchen. Im Lauf des Nachmittags zieht aber auch wieder das eine oder andere Gewitter durch. Es kann auch heftig regnen. Maximal haben wir heute 26 bis 32 Grad. Damit ihr gut ankommt, jetzt das Neueste aus dem HR3-Verkehrszentrum. Vorsicht auf der A5 Frankfurt-Kassel zwischen Nordwestkreuz Frankfurt und Bad Homburger Kreuz. Mehrere Plastikteile auf der Fahrbahn, das Ganze in einer Baustelle. A67 Darmstadt-Mönchhof-Dreieck zwischen Rüsselsheimer Dreieck und Mönchhof-Dreieck, 5 Kilometer Stau. Es gab einen Unfall mit LKW und PKW auf dem rechten Fahrstreifen und dem Abbiegestreifen. A643 Mainz-Wiesbaden zwischen Mainz-Mombach und Schiersteiner Kreuz, 2 Kilometer Stau. B43a Hanauer Kreuz Richtung Obertshausen zwischen Hanau-Steinheim und Hanau-Kleinauheim, 1 Kilometer Stau. Hier gab es einen Unfall auf dem linken Fahrstreifen. Landkreis Limburg-Weilburg. Die Stedener Straße zwischen Schadeck und Runkel ist wegen Bergungsarbeiten nach dem Unfall mit 2 PKW in beiden Richtungen gesperrt. Die Abschlepper sind schon vor Ort. Euch allen eine gute Fahrt.
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0: Mike Posner, I took a pill in Ibiza. Leute, es ist zwar traurig, wir sind raus, aber das Schöne ist, wir grillen trotzdem weiter.
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0: Rob Thomas, Little Wonders. Und gleich Pink Floyd, ein Musikmonument und Beats von alle Farben. Das ist echte Abwechslung für euch hier in HR3.
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Wie praktisch. Direkt neben dem Studio, wo Pink Floyd aufgenommen haben, war eine Schule. Und die waren nicht ganz zufrieden mit dem Ende von Another Brick in the Wall, wollten noch einen Kinderchor, sind rübergelaufen in die Schule und haben gesagt, habt ihr Bock mal eben schnell mit rüberzukommen? Wir brauchen einen Chor mit Kinderstimmen. Und fertig war das Meisterwerk. Another Brick in the Wall, Pink Floyd. HR3, Dienstagvormittag mit Michael Patrick Kelly. Blurry Eyes. Schönen Feriendienstag. 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

0: Melanie C für euch um 12 Uhr.
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2: Hallo, ich bin Felix Wendt. Die Demokratie in Deutschland ist weiter bedroht, vor allem durch Rechtsextreme. Das zeigt der neue Verfassungsschutzbericht für 2025, den Innenminister Dobrindt vorgestellt hat. ARD-Korrespondent Markus Sambale.
3: Besonders beunruhigend nennt Dobrindt den Trend, dass Rechtsextremisten immer öfter online um Kinder und Jugendliche werben. Das Bundesamt für Verfassungsschutz rechnet inzwischen fast 60.000 Menschen in Deutschland der rechtsextremistischen Szene zu, unter ihnen viele AfD-Mitglieder. Innenminister Dobrindt warnt aber auch vor wachsenden Gefahren durch Linksextremisten, beispielsweise durch Brandanschläge auf die Stromversorgung, wie zuletzt in Berlin.
2: Ein Mord in Kassel ist scheinbar aufgeklärt. Die Ermittler haben heute früh den 18-jährigen mutmaßlichen Täter gefasst, in einem Schrebergarten in Waldau. Dort soll er noch auf einen 19-Jährigen geschossen haben, der aber flüchten konnte. Nach einem Großeinsatz konnten Spezialkräfte den 18-Jährigen dann festnehmen. Er soll am Wochenende seinen 3 Jahre älteren Bruder erschlagen haben. Warum, ist unklar. Der Tankrabatt läuft heute aus, heißt, ab morgen dürften die Preise für Benzin und Diesel wieder steigen. Dann gilt wieder die alte höhere Steuer. Laut Tankstellenverband merkt man das dann auch direkt an den Zapfsäulen. Die Preise dürfen aber weiter nur einmal am Tag um 12 Uhr angehoben werden. Auf dem Arbeitsmarkt tut sich wenig. Im Juni hatten rund 2,9 Millionen Menschen keinen Job. Das sind 15.000 weniger als noch im Mai. In Hessen waren etwas weniger Menschen arbeitslos gemeldet, rund 208.000. HR-Reporterin Jutta Nieswand.
4: Laut Frank Martin, Geschäftsführer der Regionaldirektion Hessen, tritt der Arbeitsmarkt in Hessen derzeit auf der Stelle. Es würden nur wenige offene Stellen gemeldet, die Unternehmen investierten kaum und Mitarbeitende würden entlassen. In der Automobilindustrie und im verarbeitenden Gewerbe hängt das laut Martin vor allem damit zusammen, dass die Unternehmen über hohe Energiekosten, fehlenden Bürokratieabbau und insgesamt über fehlende Investitionsanreize klagen.
2: Bis tief in die Nacht haben Millionen Fußballfans mit der deutschen Nationalmannschaft mitgefiebert. Allein im ZDF haben das Spiel gegen Paraguay über 17 Millionen Menschen verfolgt. Um 2:30 war dann klar, für das deutsche Team ist die WM vorbei. Inzwischen hat Torwart Manuel Neuer erklärt, er werde nicht mehr für die Nationalmannschaft spielen. 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
6: Man muss es ja wirklich mal betonen, Martin, heute ist einfach nur ein normaler Sommertag.
7: Ja, nur in Anführungszeichen bis 31, 32 Grad bei euch in Südhessen und bis 28 in Nordhessen. Also schön warm, bisschen Sonne, paar Wolken und dazu nachher noch örtlich Schauer und Gewitter.
6: Hi, wir sind's, genießt diesen Dienstag. Ich bin Mirko Förster und hr3-Meteorologe Martin Wettergut. Schaut schon mal auf euren Mittwoch.
7: Morgen früh geht es hier in Südhessen noch mit einigen Regenschauern los und die halten sich vor allem über dem Odenwald noch am Vormittag. Aber sonst kommt bei uns nach und nach wieder schön die Sonne hervor. Es wird 28 Grad warm und sommerlich wird es hier in Südhessen auch den Rest der Woche über.
6: Damit ihr gut ankommt, jetzt das Neueste aus dem hr3-Verkehrszentrum. Vorsicht auf der A7 Fulda-Kassel zwischen Homberg und Malsfeld. Ein kaputtes Fahrzeug auf dem rechten Fahrstreifen in der Baustelle. A643 Mainz-Wiesbaden zwischen Mainz-Gonsenheim und Schiersteiner Kreuz. Streckenweise stockt der Verkehr. Fahrt vorsichtig.
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1: Miles Smith, schöne Mittagspause. Da waren wir extra lange wach und dann das.
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1: Kurz geschlafen, aufgewacht und es war trotzdem genauso schlimm.
3: Ich kann es überhaupt nicht glauben, dass das passiert ist.
4: Das war eine Enttäuschung.
5: Ich meine, also man muss einfach besser spielen.
6: Ich kann es noch nicht glauben.
7: Oh mein Gott, das ist ein absolute Tragedy.
1: Frustrierend. Schwache Mannschaft, schwaches Spiel und raus aus dem Turnier. Deutschland ist nicht mehr dabei bei der Weltmeisterschaft. Und natürlich Trainerdiskussion, wie immer.
8: Es muss nicht immer am Trainer liegen, wenn eine Mannschaft frühzeitig ausscheidet. Wäre die Mannschaft weitergekommen, ich rede jetzt nicht von Weltmeister, wäre er der beste Trainer der Welt. Jetzt sind sie ausgeschieden und dann wird er schon in Frage gestellt. Man sollte hier auch mal die Spiele an den Pranger setzen.
1: Renate aus Rottgau, sehr interessante Meinung. Es ist nicht immer nur der Trainer. Und deswegen teilen wir heute unsere Gefühle im hr3-Kummerkasten. 069 155 4x3. Meldet euch gerne, wir leiden gemeinsam.
9: Hallo Mirko, hier ist Marc aus Biedenkopf.
1: Hi.
9: Ja, ich würde sagen, die Jungs sollten mal wieder Steak essen statt Milchreis vorm Spiel, dann klappt es vielleicht auch. Aber die Misere hat leider schon vorher angefangen. Die Mannschaft war überhaupt nicht eingespielt. Es gab keine Stammelf, es gab keine Führungsfigur im Spiel. Und von daher sind wir leider verdient ausgeschieden.
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Texas Summer Sun, euch eine schöne Mittagspause, gleich Texas Summer Sun, euch eine schöne Mittagspause, gleich Taylor Swift. Oh.

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0: Zuhausegefühl im Sommer ist der Bootssteg hier bei uns in Marburg. Du bist am Wasser, sieht aus wie Urlaub, kannst Boot fahren, kannst lecker ein Bierchen trinken und meistens sind auch gechillte Leute da. Besonders abends, wenn das so ein bisschen dieselig wird, einfach nur chillig.
1: Zuhause im Sommer.

0: Nickelback aus Kanada. How You Remind Me. Schöne Mittagspause. Könnt ihr draußen genießen, angenehme Temperaturen, paar Wolken, Sonne, blauer Himmel, alles im Wechsel bei 26 bis 32 Grad. Bleibt es auch angenehm warm. Am Nachmittag kann es vereinzelt auch mal richtig Schauer und Gewitter geben. Hi, ich bin Mirko Förster, damit ihr gut ankommt. Jetzt das Neueste aus dem hr3-Verkehrszentrum. Vorsicht auf der A3 Frankfurt-Köln zwischen Abfahrt Raunheim und Wiesbadener Kreuz, Spanngurte auf der Fahrbahn. Vorsicht, A3 Frankfurt-Würzburg zwischen Aschaffenburg und Aschaffenburg-Ost, Fahrzeugteile und es steht ein kaputter LKW auf dem rechten Fahrstreifen. A3 Frankfurt-Köln zwischen Kelsterbach und Raunheim, streckenweise stockt's. Und A643 Mainz-Wiesbaden zwischen Mainz-Gonsenheim und Schiersteiner Kreuz, ebenfalls streckenweise stockender Verkehr. Gute Fahrt!
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0: So don't call me up. Mabel, lässiger Hit, Don't Call Me Up. Schöne Mittagspause hier mit uns am Dienstag.
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0: Crosby, Safe and Sound. Richtig geiler 90er-Rock. Spin Doctors habe ich gleich für euch. Two Princes und Billie Eilish. Entspanntes Birds of a Feather. Das ist echte Abwechslung hier in HR3.
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Doctors. Mit dem Lied habe ich fürs Abi gelernt. Also die kompletten 4 Minuten von Two Princes. Fantastische Band, fantastisches Album. HR3 am Dienstagmittag. Neue Musik für euch aus Australien. Tame Impala, Dracula.

0: Schönen Nachmittag, Tom Gregory. 13 Uhr ist es.
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2: Hallo, ich bin Felix Wendt. Wie geht's weiter nach dem WM-Aus der deutschen Fußballnationalmannschaft? Nach der Niederlage gegen Paraguay im 16. Finale hat Torwart Manuel Neuer gesagt, das war sein letztes Spiel im DFB-Trikot. ARD-Sportreporter Michael Küster.
3: Weitermachen will definitiv Joshua Kimmich. Für den Kapitän komme ein Rücktritt überhaupt nicht in Frage. Der Bayern-Spieler hat gesagt, aufgeben werde er niemals. Ja, und wie es mit Trainer Julian Nagelsmann weitergeht, das muss man wirklich sehen. Er selber würde gerne bleiben. Er hat ja ohnehin noch 2 Jahre Vertrag. Aber darin gibt's offenbar eine Ausstiegsklausel. Ansonsten hat man noch nichts vernommen, ob Torhüter Oliver Baumann mit jetzt auch schon 36 Jahren noch bleiben will. Das steht noch nicht fest.
2: Der Verfassungsschutz des Bundes registriert immer mehr Rechtsextremisten. Die rechte Szene werde immer größer, heißt es im neuen Verfassungsschutzbericht. Mittlerweile gelten fast 59.000 Menschen in Deutschland als rechtsextrem. Auch 8.000 AfD-Mitglieder werden mittlerweile so eingeschätzt. Aber auch bei der linksextremen Szene gäbe es einen Anstieg auf gut 42.000 Menschen. Offenbach ist aus dem Gröbsten raus. Der Wassernotstand wurde in Stadt und Kreis aufgehoben. Die Versorgung sei wieder stabil. Aber alle sind weiter aufgerufen, sparsam mit Wasser umzugehen. Während der Hitzewelle drohte am Wochenende die ganze Versorgung zusammenzubrechen. Die Preise für Lebensmittel oder Strom in Hessen waren im Juni 2,3% höher als noch vor einem Jahr. Das schätzt das Statistische Landesamt. Im Vergleich zum Mai sind die Verbraucherpreise aber etwas gesunken. HR-Reporter Alexander Schmidt.
4: Die Verbraucher mussten vor allem für Energie nicht mehr so tief in die Tasche greifen, dank des Tankrabatts der Bundesregierung, der heute Nacht ausläuft. Dieselkraftstoff kostete fast 7% und Superbenzin rund 5% weniger als im Monat davor. Die Preise lagen wegen des Iran-Krieges aber immer noch höher als vor einem Jahr. Auch Lebensmittel waren im Mai etwas preiswerter, besonders Obst und Gemüse.
2: Touristen ja, aber bitte ohne Autos. Die Stadt Salzburg führt ein Fahrverbot im Juli und August ein. Konkret, Tagestouristen sollen am Stadtrand parken und mit dem Bus in die Innenstadt fahren. Das soll für weniger Staus sorgen. Ausnahmen soll es aber geben, zum Beispiel wenn man ein Hotel in Salzburg gebucht hat. 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
6: Wölkchen, blauer Himmel, Sonne und nicht zu heiß, Martin. So kann auch ein Sommertag sein.
7: Mein persönlicher Best of Sommer. Also heute am Dienstag bei euch überall in Hessen. Erstmal schönes Wetter mit ein paar Wolken. Nachher gut ein paar Schauer und Gewitter. Aber erst in der kommenden Nacht werden die mal ein bisschen turbulenter.
6: Hi, wir sind's, Mirko Förster hier und HR3-Meteorologe Martin Wettergut mit dem Blick auf euren Mittwoch.
7: Nach einer gewittrigen Nacht sind hier im Süden von Hessen bis morgen Vormittag noch ein paar Restschauer unterwegs. Am längsten halten sie sich noch mit über dem Odenwald. Aber sonst kommt langsam wieder die Sonne hervor, am Nachmittag mit 28 Grad. Und auch die Tage danach werden bei uns alle sommerlich und warm.
6: Damit ihr gut ankommt, jetzt das Neueste aus dem HR3-Verkehrszentrum. Vorsicht auf der A661, Egelsbach-Oberursel zwischen Offenbacher Kreuz und Offenbach-Taunusring. Fahrzeugteile auf der Fahrbahn. A3 Frankfurt-Würzburg zwischen Obertshausen und Hanau, 3 Kilometer stockt's. A7 Fulda-Kassel zwischen Homberg und Malsfeld, 2 Kilometer Stau. A643 Mainz-Wiesbaden zwischen Mainz-Mombach und Schiersteiner Kreuz, 2 Kilometer stockt's. Und B27 Bad Hersfeld-Fulda zwischen Fulda und Löschenroth, 1 Kilometer Stau. Es gab einen Unfall auf dem rechten Fahrstreifen, hier ist ein Fahrzeug umgestürzt. Gute Fahrt!
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1: Die Uhr an den Zapfsäulen tickt, morgen ist Schluss. Also der Tankrabatt wird sich ja um Mitternacht in Luft auflösen. Dann kommen die 17 Cent Steuer pro Liter Sprit wieder oben drauf. HR3-Reporter Roman Warschauer ist für uns in Maintal Bischofsheim an der Tankstelle. Roman, wie lang ist denn die Schlange, beziehungsweise wie lang war sie denn kurz vor 12?
2: Da war tatsächlich richtig viel los hier. Das hat sich teilweise so ein bisschen auf die Straße gestaut. Und auch der Tankwächter hier, der Pächter und seine Mitarbeiterin, die waren ordentlich im Stress. Und dann hat sich's aber auch kurz vor 12 aufgelöst und dann war kaum noch jemand da.
1: Und dann?
2: Also kurz nach 12 ging's dann überall um 30 Cent bei jeder Kraftstoffart hoch. Und wenn man sich den Sprung gestern anschaut um mittags, dann sind da tatsächlich jetzt auch diese 16, 17 Cent mit eingepreist.
1: Obwohl der Tankrabatt ja eigentlich doch gelten sollte bis Mitternacht.
2: Richtig. Da muss man halt mal abwarten, ob es da morgen um 12 nochmal einen entsprechenden Schnaps drauf gibt.
1: Das heißt, die Leute und die ganzen Autofahrerinnen und Autofahrer, die haben das schon ganz absichtlich auf dem Schirm gehabt und auch absichtlich tanken gewesen jetzt nochmal.
2: Die allermeisten haben das gemacht. Hier waren auch relativ viele Leute unterwegs, habe ich beobachtet, die einen Kanister dabei hatten und nochmal ein paar Liter mehr getankt haben. Immerhin haben sie gesagt, wir nehmen die paar Cent noch mit.
1: Eigentlich ist erst heute ab Mitternacht der Tankrabatt passé, aber jetzt haben die Konzerne schon ordentlich draufgeschlagen. Ob bis morgen da nochmal ein Preisrückgang zu erwarten ist, wir haben auf jeden Fall ein Auge drauf. Vielen Dank, Roman Warschauer nach Maintal.
2: Sehr gerne.
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0: Imani, Don't Be So Shy. Ganz gemütlich geht's gleich weiter. Näher habe ich für euch Some Say und Bastille. Ordentlich Energie. Things We Lost in the Fire. Das ist echte Abwechslung hier für euch in HR3.
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1: Mein Lieblingsort ist Kassel. Ich arbeite unterhalb vom Herkules und genieße den Bergpark. Ich habe den Aschsee um die Ecke. In der Innenstadt die wunderschöne Karlsaue mit Insel Sieben Bergen. Wunderschön, nur empfehlenswert.
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0: Nea, Some Say. Endlich auch mal wieder Wetter, wo man abends schöne Runde Sport machen kann, ohne direkt irgendwie in seinem eigenen Schweiß zu ersticken. Heute 26 bis 32 Grad, ein laues Lüftchen weht. Wir haben so Sonne und Wolken im Wechsel. Und jetzt so am Nachmittag kann es auch das ein oder andere kurze Gewitterchen geben. Hi, ich bin Mirko Förster, damit ihr gut ankommt. Jetzt das Neueste aus dem HR3-Verkehrszentrum. A3 Frankfurt-Würzburg zwischen Stockstadt und Aschaffenburg-Ost. 3 Kilometer stockt's. Gute Fahrt.
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Dua Lipa, eine der erfolgreichsten Künstlerinnen überhaupt. Love Again hat heute in Porto eine Bibliothek der ganz besonderen Art eröffnet. Sie ist ja Botschafterin für Bücher und Kultur, hat einen eigenen Podcast, wo sie immer wieder Bücher empfiehlt. Und jetzt hat sie zusammen mit einer der schönsten Bibliotheken der Welt überhaupt eine Buchsammlung eröffnet. Da geht es um Bücher, die auf Schulhöfe verbrannt wurden, Bibliotheken, die verboten wurden, Regierungen, die gesagt haben, das ist zensiert. Alles wichtige Bücher, zusammengetragen natürlich von großen Literaten und von Dua Lipa, die da als Botschafterin heute gesagt hat, das sind Bücher, die braucht die Gesellschaft, die dürfen für nie und niemanden verschwinden. Großartige Sache. Die Frau, die eben nicht nur für Musik ein Ohr hat, sondern natürlich auch Kultur liebt. Hier ist HR3, Dienstagnachmittag. Liquido jetzt für euch mit Narcotic. Wenn ihr wollt, könnt ihr ja gleich mal mithüpfen.

0: Und seid da ordentlich am Mithüpfen. Liquido Narcotic für euch an diesem Dienstagnachmittag. Gleich hymnisch. Harry Styles, Sign of the Times. Und Sophie and the Giants. Loser. Das ist echte Abwechslung für euch in HR3.
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Sign of the Times. Und jetzt ein ganz anderer großer. The Boss. Bruce Springsteen rockt mit euch durch den Nachmittag hier in HR3. Born in the USA.

0: Sein und Sia, das Kill Dawn. Das ist euer HR3-Nachmittag um 14 Uhr.
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2: Hallo, ich bin Felix Wendt. Offenbach hat den Wassernotstand aufgehoben. Am Wochenende war die Situation wegen der Hitze sehr angespannt. Die Versorgung drohte in Stadt und Landkreis zusammenzubrechen. Jetzt ist der Verbrauch gesunken, wohl auch, weil viele Leute in den Urlaub gefahren sind. HR-Reporter Wolfgang Hettfleisch.
3: Die Wasserampel wurde von rot auf gelb gestellt. Das heißt noch immer, dass Trinkwasser besonders sparsam verwendet werden soll. Die Menschen werden aufgefordert, den Garten nur zweimal die Woche zu bewässern und weiterhin aufs Autowaschen zu verzichten. Der Landrat des Kreises Offenbach-Quilling und Offenbachs Oberbürgermeister Schwenke rufen dazu auf, auch in Zukunft achtsam mit Trinkwasser umzugehen. Auch in anderen Städten und Kreisen in Hessen wurden die Menschen während der Hitzewelle aufgefordert, das kostbare Gut nicht zu verschwenden.
2: Im Kasseler Stadtteil Waldau gab es heute früh einen Großeinsatz der Polizei. In der Nacht waren Schüsse in einer Kleingartenanlage zu hören. Ein junger Mann wurde verletzt, konnte sich aber retten. Die Polizei hat einen 18-Jährigen festgenommen. HR-Reporterin Stefanie Küster.
4: Nach ihm hat die Polizei in den letzten Tagen öffentlich und mit Fotos gesucht. Er soll am Wochenende seinen älteren Bruder in einem Mehrfamilienhaus in der Nähe getötet haben. In einer Gartenlaube finden die Ermittler heute einen weiteren Verletzten. Die genauen Hintergründe sind noch unklar. Die beiden Opfer von heute sind aber nicht lebensgefährlich verletzt. Die Spurensicherung ist noch vor Ort.
2: Weltweit steigen die Privatvermögen, meldet die Bank UBS aus der Schweiz. Letztes Jahr hätten sie um fast 11% zugelegt. In Europa, dem Nahen Osten und in Afrika sei das Plus noch höher gewesen. Und besonders stark seien Vermögen oberhalb von 5 Millionen Dollar gestiegen. In Deutschland besitzen Millionäre demnach fast die Hälfte des Gesamtvermögens. Die Hitzewelle hat weiter Auswirkungen. Das Rote Kreuz macht sich Sorgen, weil deutlich weniger Blut gespendet wurde. Zum Teil war es 40% weniger als eigentlich nötig, um eine stabile Versorgung sicherzustellen. Die Nummer 1 im deutschen Fußballnationalteam wird neu vergeben. Torwart Manuel Neuer hat nach dem WM-Aus gegen Paraguay erklärt, das war sein letztes Spiel. Dagegen hat Kapitän Joshua Kimmich klargemacht, dass er nicht über einen Rücktritt nachdenkt. Unklar ist, wie es mit Bundestrainer Julian Nagelsmann weitergeht. Er hat noch 2 Jahre Vertrag beim DFB. Mehr vom Sport gibt's auf hessenschau.de.
5: Ja, wie es jetzt so generell weitergeht mit der deutschen Fußballnationalmannschaft, ist später hier in der Sendung auch noch Thema. Und damit hallo!
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5: Grüß euch ganz herzlich. Hier ist der Nachmittag. Ich bin Carmen Schmalfeld. Das schönste aller Bundesländer wird dieses Jahr 80. Hessen. Yay! Und das feiern wir angebracht und frenetisch gleich hier mit dem HR3-Quiz nach Musik von Maroon 5, von M People, One Night in Heaven und Nico Santos, Ray of Light. Und es ist der zweite Tag hier, den wir durchatmen. Und jetzt funktioniert es auch mit dem ordentlich durchlüften nachts, HR3-Meteorologe Martin Wettergut.
7: Die kommenden Nächte gehen sogar runter bis auf 16, 17 Grad, in Nordhessen sogar bis auf 15 Grad. Also die Wohnungen werden jetzt so ganz, ganz langsam abgekühlt.
5: Oh, endlich. Und hier kommen noch Details zum Wetter.
7: Hier in Südhessen haben wir es nach einer gewitterigen Nacht bis morgen Vormittag noch mit Regenwolken zu tun. Die werden weniger, es wird langsam wieder sonniger und am Nachmittag in Darmstadt 28 Grad warm. Auch die Tage danach bleiben hier oft sonnig, meist trocken. Und sie werden sommerlich warm.
5: Damit ihr gut ankommt, jetzt das Neueste aus dem H3-Verkehrszentrum. Wir haben ein Fahrrad auf der A66, das da liegt, Wiesbaden Richtung Frankfurt zwischen Wiesbadener Kreuz und Diegenbergen. A5 Kassel Richtung Frankfurt zwischen Obermölln und Friedberg ist die Richtungsfahrbahn nach einem Unfall gesperrt. 5 Kilometer Stau momentan, seid so gut, denkt dran, haltet eine Gasse für die Einsatzfahrzeuge bereit. A643 Wiesbaden Richtung Mainz zwischen Schiersteiner Kreuz und Mainz-Gonsenheim 3 Kilometer Stau. Gute Fahrt und kommt bald an.
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0: 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Maroon 5 und Memories. Ah, oh, damit sind wir schon direkt im Thema hier bei HR3. Happy Birthday, Hessen. Wir werden 80 Jahre alt und an Geburtstagen wird's ja ganz gerne mal ein bisschen sentimental und wir denken an schöne Dinge, die wir schon zusammen erlebt haben. Christian aus Knüllwald, an was denkst denn du bei 80 Jahren Hessen?
1: Ja, verschiedene Sachen, auf jeden Fall schöne Erinnerungen. Ja, die Wasserkuppe finde ich ja ganz schön.
0: Oh, total. Die Region, ja. Da habe ich immer auch eine Wanderung mit Alpakas gemacht. Das war sehr schön. Ja, ich liebe Alpakas. Du, wir haben uns überlegt, wir feiern die 80 Jahre Hessen mit einem Quiz-Spezial. Und einfach nur fürs Mitmachen gibt's für dich unsere mega tolle Onkel-Otto-Tasse als Geschenk. 069-155-4x3. Vielleicht habt ihr ja auch Lust auf so eine schicke Tasse und mal mitzurätseln. Christian, bist bereit?
1: Ja, auf jeden Fall.
0: Los geht's. Ich habe für dich eine Anekdote aus 80 Jahren Hessen und das ist entweder kompletter Quatsch oder es stimmt und du findest raus, was denn hier Taco ist.
1: Okay, alles klar.
0: Dieser Fisch ist vermutlich in fast jeder Babybadewanne geschwommen, das Badethermometer in Fischform. Und wer hat's erfunden? Richtig, die Hessen. Stimmt's?
1: Ja.
0: Ja, genau, richtig. Es war die Familienfirma Alroplast. Die Thermometerfabrik in Friedberg wird mit ihren patentierten Thermometern aus Plastik damit auch zum Weltmarktführer und beliefert komplett den ganzen Globus. Aber mittlerweile gibt es das Unternehmen leider nicht mehr. Hattest du auch so ein Fischthermometer?
1: Ja.
0: Ich hatte eins.
1: Ja.
0: Ein weißes, mit blauer Schrift, das weiß ich noch genau.
1: Ja, genau, bei mir war es auch noch weiß.
0: Und ab sofort kriegst du eine blau-weiße Onkel-Otto-Tasse.
1: Danke, das ist cool.
0: Danke dir fürs Mitmachen.
1: Gerne.
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The Police, Every Breath You Take hier gleich. Und was ja so aufs erste, zweite, dritte Hören wie ein romantischer Love-Song irgendwie sich anlässt, ist über Stalking. Das darf man irgendwie, finde ich, nicht im Kopf haben, wenn man ihn genießt. Und davor noch Daddy Yankee, Luis Fonsi, Justin Bieber, Despacito.

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0: Halb drei.
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2: Mit Felix Wendt. Guten Tag. Die Hitzewelle hat auch die Wasserversorgung in Hessen ans Limit gebracht. In einigen Gemeinden und Städten standen die Warnampeln auf Rot, zum Beispiel in Offenbach. Heute gibt es aber Entwarnung, der Wasserverbrauch sei wieder gesunken, unter anderem, weil viele Menschen jetzt im Urlaub sind. Das Land Hessen unterstützt weiter Kommunen rund um den Frankfurter Flughafen, die von Fluglärm betroffen sind. Wirtschaftsminister Mansouri hat heute mitgeteilt, dass bis 2031 dafür 4,5 Millionen Euro pro Jahr zur Verfügung stehen. Die Kommunen könnten selbst entscheiden, wie sie das Geld einsetzen. Und jetzt mehr Aktuelles aus unseren Regionalstudios.
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4: In der Darmstädter Innenstadt ist ein Café in der Elisabethenstraße bereits zum zweiten Mal mit Brandsätzen beworfen worden. Das teilt die Polizei jetzt mit. Erst am Samstagmorgen und jetzt wieder am Montagmorgen. Gegen 5 Uhr wirft ein Mann einen Brandsatz vor die Türen des geschlossenen Cafés. Das Feuer greift zum Glück beide Male nicht auf das Gebäude über, nur ein Fenster geht dabei kaputt. Bei der Tat gestern Morgen wird der Täter von Zeugen beobachtet. Laut ihrer Beschreibung trägt er dunkle Kleidung und eine medizinische Maske im Gesicht und wird um die 30 Jahre geschätzt. Er flüchtet anschließend in Richtung Klinikum in die Grafenstraße. Was der Hintergrund dieser Taten ist, ist noch völlig unklar. Die Kripo ermittelt und hofft auf Hinweise. Helene Wilke, Darmstadt.
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6: Guten Tag auch. Seid ihr heute auch so semi-begeistert davon, dass ihr eine viel zu kurze Nacht hattet und dann noch nicht mal sich der ganze Quatsch gelohnt hat, weil ihr auch Fußball geguckt habt mit diesem unsäglichen Ergebnis? Jetzt atmen wir alle tief durch und entlassen das Thema in Liebe oder vielleicht mit Sportkompetenz. Das wäre eher so unser Weg, den wir hier gleich gehen. Wir sprechen mit Thomas Kunze, was jetzt beim DFB passieren muss. Davor noch kurz der Blick aufs Wetter an diesem Dienstagnachmittag. Und übrigens, ich bin Carmen Schmalfeld. Wie schön, dass ihr da seid. Hallo! Wir haben heute ziemlich viel Sonne, zwischendrin dann aber auch mal ein paar Wolken am Himmel. Ab und an könnte es sein, dass sich am Nachmittag noch mal ein kleines Gewitter bildet oder mal ein bisschen Regen runterkommt. Aber oft ist es trocken, die Temperaturen ganz ähnlich wie gestern. 26 bis 32 Grad in den höheren Lagen, 23 bis 27 Grad und schön sind die Nächte, da kühlt sich so richtig ab bei uns. Damit ihr gut ankommt. Jetzt das Neueste aus dem HR3-Verkehrszentrum. Wir haben einmal die A3 Würzburg Richtung Frankfurt. In der Abfahrt Seligenstadt liegen Fahrzeugteile auf der Fahrbahn. Mehrere Metallteile sind auf der A7 Fulda Richtung Kassel zwischen Malsfeld und Melsungen. Dann die A67 Mönchhof-Dreieck Darmstadt zwischen Rüsselsheim-Ost und Rüsselsheimer-Dreieck. Ein Reh, das da auf der Fahrbahn unterwegs ist. Passt auf, dass dem Tier und euch nichts passiert. Und dann die A5 Kassel Richtung Frankfurt zwischen Obermölln und Friedberg. Da ist die Richtungsfahrbahn nach einem Unfall gesperrt, 6 Kilometer Stau im Moment. Seid so gut, denkt an die Gasse für die Einsatzfahrzeuge. A643 Wiesbaden Richtung Mainz zwischen Schiersteiner Kreuz und Dreieck Mainz. Stockender Verkehr und zum Schluss die B43A Hanauer Kreuz Richtung Obertshausen. Die ist zwischen Hanau Kleinauheim und der Überleitung zur B45 Richtung Dieburg wegen eines umgestürzten Baumes gerade gesperrt. Gute Fahrt und kommt bald an.
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0: zum Dienstag. Welches Tier suchen wir hier?
1: Sie kann ihr Licht an- und ausschalten und sie kann auch damit das richtige Signal geben,
2: damit sie sich treffen können.
3: Eigentlich können nur die Männchen fliegen, aber nicht die Weibchen.
0: Und ihr habt's natürlich erraten. Es geht um die Glühwürmchen. Fachmännisch erklärt von den Kita-Kindern Leonie, Alba und Nele. Und diese schönen Leuchtkäfer, wie sie auch heißen, sind jetzt wieder bei uns zu Hause in Hessen unterwegs. Sehr hübsch anzusehen. Richtig kleine Biochemiefabriken sind das, denn im Hinterteil haben die Enzyme. Und wenn die sich mischen, dann wird's hell.
4: Das nennt man ein kaltes Licht. Es wird keine Wärme entwickelt. Also das ist ja das, was bei unserer menschlichen Beleuchtung immer so ein bisschen als Energieverlust dann entsteht. Also diese kleinen Glühwürmchen, diese Leuchtkäfer, sind sowas von energieeffizient, da können unsere Forscher nur davon träumen.
0: Andrea Pfefflin vom NABU Hessen hat auch noch Tipps für uns, wenn wir die in unseren eigenen Garten locken wollen, damit wir sie beobachten können.
4: Der erste Wunsch eines Glühwürmchens an einen Gartenbesitzer oder eine Besitzerin ist Licht aus. Ruhe im Garten, nicht mähen, vor allem nicht bis zum Rand mähen, am Rand was stehen lassen, sowas, was man ein Saumbiotop nennt, und ein paar Pflanzen da lassen zum Hochklettern und vielleicht auch eine kleine unaufgeräumte Ecke. Das können auch schon nur ein paar Stöckchen sein, weil es unter denen Pflanzen einfach feucht bleibt.
0: Also es sieht wirklich sehr hübsch aus, wenn die leuchten. Frage ist nur, wieso machen die das? Wieso leuchten die?
4: Es geht darum, einen Paarungspartner zu finden. Und da die Glühwürmchen nur nachts unterwegs sind, die müssen das mit Licht machen.
0: Ach, guck an. Wie manche Männer. Wenn die auf Paarungssuche sind oder auf Partnersuche, haben sie auch ganz gerne mal die Lampe an.
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0: Robin Schulz und Fastboy. Aber echte Abwechslung ist es halt nur dann, wenn danach was komplett anderes kommt. Ich böte euch Evanescence an, My Immortal. Derber, knarzender Rock, aber eben auch eine wunderschöne Ballade. Und die Sängerin Amy, unfassbare Stimme. So klingt HR3.
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0: One Republic wird jetzt 15 Uhr.
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2: Hallo, ich bin Felix Wendt. Der Versorger Hessenwasser meldet einen Rekord in der Hitzewelle. Am Donnerstag hat er 441 Millionen Liter Wasser ins Rhein-Main-Gebiet gepumpt. Was das für das Grundwasser im hessischen Ried bedeutet, erklärt HR-Reporterin Anna Vogel.
3: Die liegen tatsächlich noch im mittleren Bereich im hessischen Ried. Dazu muss man sagen, Hessenwasser hilft da auch nach. In Biebesheim steht eine Anlage, die laufend Wasser aus dem Rhein wieder aufbereitet, versickern lässt. Das wird dann in rund einem Jahr zu neuem Grundwasser. Das klappt ganz gut, aber es ist eben absehbar, dass die Kapazität dieser Anlage nicht ausreicht. Dafür gibt es jetzt auch schon weitere Ideen, die sollen dann in den nächsten Monaten konkreter werden.
2: Kritischer war dagegen die Situation in Offenbach. Stadt und Kreis konnten jetzt aber den Wassernotstand aufheben. Die Versorgung droht nicht mehr zusammenzubrechen. Die Demokratie in Deutschland ist weiter bedroht, vor allem durch Rechtsextreme. Das zeigt der neue Verfassungsschutzbericht für 2025, den Innenminister Dobrindt vorgestellt hat. ARD-Hauptstadtkorrespondent Markus Sambale.
4: Besonders beunruhigend nennt Dobrindt den Trend, dass Rechtsextremisten immer öfter online um Kinder und Jugendliche werben. Das Bundesamt für Verfassungsschutz rechnet inzwischen fast 60.000 Menschen in Deutschland der rechtsextremistischen Szene zu, unter ihnen viele AfD-Mitglieder. Innenminister Dobrindt warnt aber auch vor wachsenden Gefahren durch Linksextremisten, beispielsweise durch Brandanschläge auf die Stromversorgung, wie zuletzt in Berlin.
2: Die Bundesregierung plant jetzt doch eine Zuckersteuer und keine Abgabe. Das meldet die Zeitung Welt. Grund sei, dass für eine Abgabe strengere Vorgaben gelten. Die Einnahmen hätten dann wohl nicht wie geplant in die Gesundheit gesteckt werden können. Steuern fließen dagegen in den Haushalt und können frei ausgegeben werden. Die Bundesnetzagentur will mehr Konkurrenz auf der Schiene. Sie hat erklärt, die Bahn muss im Fernverkehr auf hochbelasteten Strecken mindestens ein Viertel der Kapazitäten für Konkurrenten freigeben. Das hatte das italienische Zugunternehmen Italo gefordert. Das will in 2 Jahren in Deutschland einsteigen. Defensivspieler Rasmus Christensen verlässt Eintracht Frankfurt und geht zurück in seine Heimat Dänemark aus familiären Gründen. Eintracht-Sportchef Krösche sagt, man lasse Christensen nur ungern ziehen, wolle ihm aber keine Steine in den Weg legen. Der 28-Jährige wechselt zum FC Midtjylland. 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
6: Den Midsommerabend, den haben wir heute ganz bestimmt wieder bei uns zu Hause in Hessen. Und damit hallo, wie schön, dass ihr da seid. Hier ist der Nachmittag, ich bin Carmen Schmalfeld. Und wenn wir dann den Vollmond gucken wollen, müssen wir aber ein bisschen weiter unten suchen am Firmament. Denn der kriegt gerade seinen Bobbes nicht so wirklich hoch.
7: Der steht extrem tief im Süden, ganz typisch übrigens für so einen Juni-Vollmond. Geht auch erst nach 10:30 auf, aber dafür steht er so richtig fett dann im Süden.
6: Und hier kommen noch die genauen Aussichten, HR3-Meteorologe Martin Wettergut.
7: Hier zwischen Rheinhessen und dem Mümmlingtal verziehen sich morgen die Gewitterschauer aus der Nacht und nach scheint wieder häufiger die Sonne. Bis zu 28 Grad kriegen wir, es wird sommerlich warm. Das gilt auch für den Rest der Woche. Es gibt ein bisschen über 30 Grad und es scheint oft die Sonne.
6: Damit ihr gut ankommt, jetzt das Neueste aus dem HR3-Verkehrszentrum. Wir haben eine ungesicherte Unfallstelle gerade auf der A661 Egelsbach Richtung Oberursel in der Abfahrt Frankfurt-Heddernheim. Dann die A5 Kassel Richtung Frankfurt. Zwischen Obermörlen und Friedberg ist die Richtungsfahrbahn nach einem Unfall gesperrt. 6 Kilometer Stau, haltende Gasse für die Einsatzfahrzeuge frei und kommt bald an. Gute Fahrt.
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0: 10 nach 3 und für manche bedeutet es lockeres Auslaufen aus dem heutigen Arbeitstag. Wenn ihr besonders früh losgelegt habt, so hat doch der Song jetzt hier gerade perfekt zugepasst, oder? Die Dire Straits. Hier ist der Nachmittag. Leute, wie schaut's denn aus? Habt ihr Lust auf einen neuen Grill?
1: Na klar, der passt super bei uns rein.
0: Ja, das finden wir natürlich auch, dass der in euren Gärten super aussehen würde und auch in deinem, liebe Lisa aus Münster.
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4: Ich gucke meistens nur, dass es nicht irgendwie schwarz wird. Einfach ab und zu umdrehen.
0: So, das sage ich nochmal. Ein Grillen ist schwer, nee. Nicht, wenn der Paul mit dabei ist. Und zu welchem Spiel sollen wir euch denn einen neuen Grill vorbeibringen? Meldet euch.
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0: Alle haben was down to love somebody. Ein wunderschöner Singer, Songwriter, Popsong und gleich die fantastische Fink. Cover me in sunshine, shower me with good times. Die ist einfach echt eine gute Type und dann macht die noch so tolle Musik. In dem Fall zusammen mit ihrer Tochter Cover Me in Sunshine. Und wo wir schon bei Sunshine sind, da passt Sunrise Avenue doch hervorragend dazu. Wenn es jetzt deutlicher, was die Gitarren angeht, daherkommt, ist es richtig schön rockig, Hollywood Hills, so klingt echte Abwechslung. Im Nachmittag hier bei HR3.
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0: Mein Zuhauseort im Sommer ist der Bethmann-Park in Frankfurt. Da findet man einfach immer ein schattiges Plätzchen und von den Pflanzen her ist es auch sehr schön. Und ich setze mich da ganz gern hin und trinke mein Feierabendbier mit Freunden zusammen und lasse so den Tag schön ausklingen.
1: Zuhause.

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2: Mit Felix Wendt. Guten Tag. So viel Wasser ist noch nie an einem Tag ins Rhein-Main-Gebiet geflossen. Der Versorger Hessenwasser meldet, dass am Donnerstag 441 Millionen Liter Wasser aus dem Ried unter anderem nach Darmstadt, Wiesbaden und Frankfurt gepumpt wurden. Hintergrund war die Hitzewelle. Insgesamt 4,5 Millionen Euro pro Jahr bekommen die hessischen Kommunen vom Land, wenn sie von Fluglärm betroffen sind. Wirtschaftsminister Mansouri hat heute mitgeteilt, dass die Unterstützung noch bis 2031 weiterläuft. Wie die Kommunen das Geld einsetzen, können sie weitestgehend selbst entscheiden. Und jetzt mehr Aktuelles aus unseren Regionalstudios.
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3: So viel Wasser wie am letzten Donnerstag hat der Trinkwasserversorger Hessenwasser noch nie ins Rhein-Main-Gebiet abgegeben. Fast 441.000 Kubikmeter, noch mal mehr als im Rekordjahr 2019. Aber die Wassermengen für rund 2,4 Millionen Menschen waren nicht nur sehr hoch, sondern wurden auch viele Tage hintereinander gebraucht. Ein echter Stresstest, sagt die Geschäftsführerin von Hessenwasser, vor allem für die Anlagen. Denn auch die sind ohne Abkühlung in den tropischen Nächten heiß gelaufen. Hessenwasser will das Netz auf solche Phasen noch besser vorbereiten, etwa durch die neue Riedleitung, die gerade im Bau ist. Anna Vogel, Groß-Gerau.
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5: Ich stelle euch hier gleich neue Musik vor von Gracie Abrams. Die kennen wir ja, die hatte ja schon ganz großen Hit That's So True, sie legt nach. Also die Frau beweist auch, die ist gekommen, um zu bleiben. Davor haben wir noch Musik von den Imagine Dragons und von Alessia Cara. Ich bin Carmen Schmalfeld und wir bleiben hier noch ein Weilchen zusammen, hoffentlich im Nachmittag bei HR3. Das Wetter ist ganz nett. Wir haben zwar durchaus noch so eine kleine Regenwahrscheinlichkeit und es könnte auch sein, dass hier und da nochmal ein Gewitter sich zusammenbraut, aber überwiegend Sonne und trockenes Wetter an diesem Dienstag. Ab und an mal ein paar dichtere Wolken. Die Temperaturen ganz ähnlich wie gestern, 26 bis 32 Grad. Und dann freuen wir uns vielleicht alle im Kollektiv schon auf die Nacht. Da wird es richtig schön abkühlen, teilweise unter 20 Grad. Also Fenster auf und dann ist frisch. Damit ihr gut ankommt, jetzt mal schnell das Neueste aus dem HR3-Verkehrszentrum. Auf der A5 Frankfurt Richtung Darmstadt liegt eine Metallstange auf der Fahrbahn zwischen Langenwelfelden und Weiterstadt. A4 Kirchheimer Dreieck Richtung Erfurt. Zwischen Kirchheimer Dreieck und Friedewald. 3 Kilometer Stau nach einem Unfall auf der linken Spur in der Baustelle. A5 Kassel Richtung Frankfurt zwischen Bad Nauheim und Friedberg. 9 Kilometer Stau, da laufen Bergungsarbeiten. Der Verkehr wird hier an der Unfallstelle über die Standspur geleitet. Kommt gut an und passt auf euch auf.
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0: Der Nachmittag hier in H3, Imagine Dragons, on top of the world. Cooler, lässiger Song. So richtig schön Stimmung macht er. So, und an der Stelle erinnern wir uns alle mal ganz kurz zurück. Wie waren wir denn so als Teenager? Also in meinem Fall muss ich ehrlich sagen, was Schule angeht, was ich meinen Eltern schlaflose Nächte bereitet habe, mein Weg war nicht ganz so gerade, um es mal vorsichtig zu formulieren. Aber ich würde jetzt nicht so weit gehen wie Popstar Gracie Abrams. Die sagt von sich selbst, sie war damals die Tochter aus der Hölle. Sie singt so zuckersüß und engelsgleich, ne? Ihr neues Album heißt übrigens genau so. Daughter from Hell kommt Mitte Juli raus. Gracie Abrams sagt von sich selbst, sie war ein wahnsinnig rebellischer Teenager. Hat ihre Eltern genervt ohne Ende, hat mit denen aufs Blut diskutiert, hat die gereizt, wusste auch genau, welche Knöpfe sie drücken muss. Ihr neues Album soll sowas wie eine kleine Wiedergutmachung sein.
1: It's, I suppose, an acknowledgement of that chapter and a thank you note in a way, an apology, a formal apology and an expression of gratitude for their patience and grace.
0: Und dieses Album soll sowas sein wie ein kleines Dankeschön, eine Anerkennung der Leistung ihrer Eltern und sowas wie eine kleine Wiedergutmachung.
1: If I'm in the studio alone for a while and I hear something in my head, I'm able to like actually translate that versus needing assistance to like if I try to describe a sound or whatever, I'm like, no, I know what synth to use, I know how to track this. Your like vocabulary, I suppose, like broadens, which is super useful.
0: Und sie sagt auch, sie ist musikalisch ein bisschen gereift und dass sie eine richtig tolle Songwriterin ist. Das beweist sie uns auch mit ihrem neuen Hit Look at My Life.

0: Nimmt so schön Fahrt auf, ist neu, Gracie Abrams, Look at my life. Hier gleich alle Farben. Baby, goodbye. Ist es zu früh für eine Party? Ich denke nicht. Dieser Song hier passt perfekt. Baby, goodbye. Davor noch John Farnham. Zwischendrin so eine kleine Mitsing-Einlage halt einfach total gut kommt. Das ist echte Abwechslung hier in HR3.
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0: so.
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1: 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Und jetzt wird's 16 Uhr.
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3: Hallo, ich bin Felix Wendt. Während der Hitzewelle ist der Wasserverbrauch in Hessen durch die Decke gegangen. Der Versorger Hessen Wasser meldet, am Donnerstag habe er so viel Wasser vom Ried ins Rhein-Main-Gebiet gepumpt wie noch nie. Deutlich am Limit war dagegen Offenbach. Mittlerweile wurde aber der Wassernotstand wieder aufgehoben. Der Verbrauch ist deutlich gesunken. HR-Reporter Wolfgang Hettfleisch.
4: Geholfen hat auch, dass mit Beginn der Sommerferien viele in den Urlaub gereist sind. Die Wasserampel wurde von Rot auf Gelb gestellt. Das heißt noch immer, dass Trinkwasser besonders sparsam verwendet werden soll. Die Menschen werden aufgefordert, den Garten nur zweimal die Woche zu bewässern und weiterhin aufs Autowaschen zu verzichten.
3: Wie groß sind die Schäden nach dem Doppelerdbeben in Venezuela? Das genaue Ausmaß lässt sich bisher maximal schätzen. Die US-Raumfahrtbehörde NASA hat Satellitenbilder ausgewertet und sagt, fast 59.000 Häuser seien wohl beschädigt oder zerstört worden. Die Regierung in Venezuela spricht bisher von 855. Mindestens 1.700 Menschen sind ums Leben gekommen. Wer rund um den Frankfurter Flughafen wohnt, kennt den Lärm. Das Land Hessen will die Kommunen und Städte dort weiter unterstützen. Wirtschaftsminister Mansouri hat heute mitgeteilt, dass bis 2031 rund 4,5 Millionen Euro pro Jahr zur Verfügung stehen, damit die Leute besser vor dem Fluglärm geschützt werden. Die Kommunen könnten selbst entscheiden, wie sie das Geld einsetzen. Die Preiserhöhungen haben sich abgeschwächt. Die Inflationsrate lag in diesem Monat bei 2,3%. Die Preise waren also 2,3% höher als ein Jahr vorher. Im Mai waren es noch 2,6%. Das Statistische Bundesamt meldet, dass das vor allem an gesunkenen Ölpreisen und am Tankrabatt liege. Der läuft aber morgen aus. Wie geht's weiter nach dem WM aus der deutschen Fußballnationalmannschaft? Nach der Niederlage gegen Paraguay im 16. Finale hat Torwart Manuel Neuer gesagt, das war sein letztes Spiel im DFB-Trikot. ARD-Sportreporter Michael Küster.
5: Weitermachen will definitiv Joshua Kimmich. Für den Kapitän komme ein Rücktritt überhaupt nicht in Frage. Der Bayern-Spieler hat gesagt, aufgeben werde er niemals. Ja, und wie es mit Trainer Julian Nagelsmann weitergeht, das muss man wirklich sehen. Er selber würde gerne bleiben. Er hat ja ohnehin noch 2 Jahre Vertrag. Aber darin gibt's offenbar eine Ausstiegsklausel. Ansonsten hat man noch nichts vernommen, ob Torhüter Oliver Baumann mit jetzt auch schon 36 Jahren noch bleiben will. Das steht noch nicht fest.
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7: Ich habe auf Social Media ein schönes Stückchen Worte aneinandergereiht gefunden, die das Spiel gestern perfekt zusammenfasst. Ein Kumpel hat geschrieben, man hat das Gefühl, es spielt die Deutsche Bahn. Wie es jetzt weitergeht nach dem WM aus, ist gleiche Thema bei HR3 nach Fun mit We Are Young und Meghan Trainor. Lips are moving. Guten Tag, ich bin Carmen Schmalfeld. Ihr seid hier richtig im HR3 Nachmittag. Bleibt gerne, ist total nett hier. Und wir haben ja auch, was das Wetter angeht, jetzt endlich mal so ein bisschen Zeit durchzuatmen bei uns zu Hause in Hessen. Und jetzt funktioniert das auch mit dem gut durchlüften nachts HR3. Drei Meteorologe Martin Wettergut.
8: Die kommenden Nächte gehen sogar runter bis auf 16, 17 Grad. In Nordhessen sogar bis auf 15 Grad. Also die Wohnungen werden jetzt so ganz, ganz langsam abgekühlt.
7: Oh, endlich. Und hier kommen noch Details zum Wetter.
8: Hier in Südhessen haben wir es nach einer gewittrigen Nacht bis morgen Vormittag noch mit Regenwolken zu tun. Die werden weniger, es wird langsam wieder sonniger und am Nachmittag in Darmstadt 28 Grad warm. Auch die Tage danach bleiben hier oft sonnig, meist trocken und sie werden sommerlich warm.
7: Damit ihr gut ankommt, jetzt noch das Neueste aus dem H3-Verkehrszentrum. Wir haben Metallgitter, das auf der A3 liegt, Köln Richtung Frankfurt zwischen Itzstein und Niedernhausen. Dann die A49, Kassel Richtung Gießen zwischen Fritzlar und Wabern, ein brennendes Auto. Ein kaputtes Auto auf der A66, Frankfurt Richtung Wiesbaden zwischen Diedenbergen und Wiesbadener Kreuz. A3 Frankfurt Richtung Köln zwischen Wiesbadener Kreuz und Niedernhausen 6 Kilometer stockend wegen eines kaputten LKW auf der Standspur und der rechten Fahrspur. A3 Frankfurt Richtung Würzburg zwischen Offenbacher Kreuz und Hanau 5 Kilometer stockend. A4 Kirchheimer Dreieck Richtung Erfurt zwischen Kirchheimer Dreieck und Friedewald 6 Kilometer Stau nach einem Unfall auf der linken Spur in der Baustelle. A5 Kassel Richtung Frankfurt zwischen Bad Nauheim und Friedberg 8 Kilometer Stau wegen Bergungsarbeiten. Der Verkehr wird an der Unfallstelle vorbeigeleitet. A67 Mönchhof Dreieck Richtung Darmstadt zwischen Mönchhof Dreieck und Rüsselsheimer Dreieck 2 Kilometer stockend. Gute Fahrt kommt bald an.
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0: Irgendwie birgt dieser Song eine ganz dicke Portion Nostalgie. Hier ist der Nachmittag in HR3. Hallo. Und ich würde vorschlagen, wir sprechen da jetzt nochmal ganz schnell kurz drüber, damit wir danach nie wieder drüber reden müssen. Über das WM-Spiel gestern. HR3 Sportreporter Thomas Kunze. Hat man das Wehklagen nach der Niederlage der Deutschen von Jonathan Tah in der Nacht aus dem Mannschaftsquartier vielleicht sogar gehört?
1: Ja, nicht nur seins. Sie haben, als sie 1:10 angekommen sind, geheult wie die Wölfe. Vom Hero to Zero. Erst das Tor, dann aberkannt, dann vom Elfmeterpunkt. Es war so bezeichnend für alles, was wir da gesehen und gehört haben. Und jetzt sind sie schon wahrscheinlich am Koffer packen. Es wird nicht mal, und das finde ich krass, nicht mal eine Abschlusspressekonferenz geben. Wir sehen keinen mehr von den Boys und auch den Trainer nicht und Rudi Völler als Sportdirektor auch nicht. Es wirkt alles wie eine Flucht jetzt hier. Bloß schnell weg aus Winston.
0: Also keine Pressekonferenz riecht schon schwer nach. Okay, wir stellen uns der Sache jetzt nicht und hoffen, dass es vorbeigeht, ne?
1: Ja, ganz genau. Also zumindest nach außen. Und das finde ich auch total schwach, weil es haben gestern sich ja wirklich 17,5 Millionen Deutsche die Nacht um die Ohren geschlagen für nichts und wieder nichts. Und dann hat dieser Verband ja auch 7 Millionen Mitglieder. Da könnte man ja schon eigentlich sein Gesicht nochmal in die Kamera zeigen und sagen, es tut uns furchtbar leid. Und wir werden das jetzt aufarbeiten.
0: Irgendwie denke ich mir jetzt auch, ach, Konsequenzen wären vielleicht mal angebracht. Weil die letzten 10 Jahre, da hat man es ja schon schwer als Fan der deutschen Fußballnationalmannschaft der Männer so ein bisschen. Wie ist denn deine Einschätzung? Muss jetzt auch tatsächlich vielleicht doch relativ flott die T-Frage gestellt werden, die Trainerfrage?
1: Ja, auf jeden Fall. Ich glaube, das wird passieren und passieren müssen. Wird ein paar Tage dauern in Frankfurt. Julian Nagelsmann hat Vertrag. Wenn man sich jetzt vorzeitig von ihm trennt, könnte das Geld kosten. Geld hat der DFB nicht, aber so weitergehen kann es eben eigentlich auch nicht. Die nächste Frage ist, wenn nicht, gibt es eine Alternative? Ich rede zum Beispiel über Jürgen Klopp, der ja für Red Bull arbeitet aktuell. Gut bezahlt wird. Es stellen sich sehr, sehr viele Fragen, aber mittlerweile muss man sagen, es gibt 12-Jährige, die haben noch nie erlebt, dass eine deutsche Fußballnationalmannschaft ein Achtelfinale einer WM erreicht hat. Das Thema Weltspitze ist leider passé und es muss ja was passieren. Der deutsche Fußball steht mit dem Rücken in der Wand.
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0: Wir haben alle einen Bedarf an positiven Nachrichten. Wie gut, dass wir jeden Dienstag hier bei HR3 euch tolle Ideen made in Hessen vorstellen. Die Friedberger Fahrradschrauber zum Beispiel. Ihr erinnert euch bestimmt, ein Team aus Ehrenamtlichen, die alte Fahrräder wieder aufmotzen, flott machen und an Menschen weitergeben, die sich eben sonst kein Fahrrad leisten könnten.
1: Da habe ich meinen Spaß. Wenn ihr an der Grenze mit seinem Fahrrad die Kurve dreht, ist der Hammer.
0: Der Bernd ist einer der Schrauber und die hatten jetzt ein Raumproblem, denn die Stadt Friedberg hat die Werksräume oder die Werkstatträume für was anderes gebraucht, aber jetzt haben sie was Neues.
1: So ein Standort wie hier mehr brauche ich nicht.
2: Ja, das ist natürlich wesentlich moderner alles. Es ist eine ehemalige Wohnung eigentlich. Das ist natürlich ein anderer Standard. Da lässt sich schon schön schrauben, haben mehr Räume, wir haben mehr Platz.
0: So, und zack ist das Problem quasi sogar zum Upgrade geworden. Das ist doch sehr schön. Hier ist der Nachmittag in HR3 gleich mit Nico Santos. Natürlich ist der berühmt-berüchtigt, möchte ich fast schon sagen, ja, für so coole Beats, für entspannte Sounds. Der kann aber auch manchmal ein bisschen mehr Tempo machen und dann kommt sowas wie All Time Heim und macht gute Laune. Hello, komplett anderes Klangbild haben da die Shakespeare Sister. Hello, turn your radio on. Ein absolut legendärer Song aus den 90ern. Eine ganz ruhige Rockballade. Und genau das meinen wir hier bei HR3 mit echter Abwechslung.
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0: Mein Sommerort in Hessen ist Weilburg. Schlossgarten, das ist immer im Sommer ein wunderschöner Ort zum Relaxen, zum Abkühlen. Und die Schlosskonzerte, also immer wieder schön.
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0: Gleich ist es 16:30.
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2: Mit Felix Wendt, guten Tag. Die Trinkwasserversorgung in Offenbach hat sich wieder stabilisiert. Die Stadt meldet, der Wasserverbrauch sei gesunken. Ein Grund, viele Menschen sind im Urlaub. Am Wochenende hatte die Stadt und der Kreis vor einer Wasserknappheit gewarnt, weil wegen der Hitze der Verbrauch extrem angestiegen war. Die Bundesnetzagentur will mehr Konkurrenz auf der Schiene. Sie hat erklärt, die Bahn muss im Fernverkehr auf hochbelasteten Strecken mindestens ein Viertel der Kapazitäten für Konkurrenten freigeben. Das hatte das italienische Zugunternehmen Italo gefordert, das in 2 Jahren in Deutschland einsteigen will. Und jetzt mehr Aktuelles aus unseren Regionalstudios.
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3: Der erste Prozess gegen Franco A. sorgt für mächtig Aufsehen. Ein ehemaliger Bundeswehrsoldat, der sich als Kriegsflüchtling ausgegeben hat, um dann einen Terroranschlag zu planen. Deshalb hatte ihn das Oberlandesgericht in Frankfurt zu 5,5 Jahren Gefängnis verurteilt. Jetzt muss sich A. erneut verantworten, dieses Mal am Darmstädter Landgericht. Der Vorwurf: Widerstand gegen Vollstreckungsbeamte. Heute geht der Prozesstag ergebnislos zu Ende, doch Franco A. übt eine seltsame Faszination aus. Von Bundeswehr auf den ersten Blick keine Spur. Lange Haare, zotteliger Bart, Brille auf der Nase. Und nicht nur sein Anwalt, auch er selbst stellt bei der Zeugenvernehmung Nachfragen. Aus dem Landgericht in Darmstadt, Mike Markler.
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5: Singer-Songwriter Kamrat ist echt ein Fußballkommentator verloren gegangen. Das hat er gestern auf Instagram in seiner Story bewiesen. Hat er beispielsweise das Spiel der Deutschen kommentiert mit Verlängerung gegen Paraguay. Das stand nicht auf meiner Bingo-Card. Oder dann, als das 2:1 erst gefallen ist durch Jonathan Tah und dann eben nicht gegeben worden ist, hat er geschrieben, wenn das ein Foul ist, dann können wir aufhören mit Fußball. Ja, er klingt hier aber jetzt gleich in HR3, verspreche ich euch, wahnsinnig gut gelaunt bei Be Mine, danach noch Billy Idol, Sweet 16. Ich bin Carmen Schmalfeld. Hallo an diesem Dienstagnachmittag hier bei HR3. Wir haben, was das Wetter angeht, eine ziemlich coole Mischung aus Sonne, aus Wolken, vielleicht hier und da nochmal ein paar Tröpfchen oder ein kurzes Gewitter. Oft bleibt es aber auch trocken bei Temperaturen zwischen 26 und 32 Grad, in den höheren Lagen zwischen 23 und 27. Und das Gute, in der Nacht kühlt es richtig ab. Das heißt, wenn wir alle Fenster aufmachen, haben wir morgen eine frische Bude. Juhu! Und damit ihr gut ankommt, jetzt noch das Neueste aus dem HR3-Verkehrszentrum. Es ist viel los. Wir fangen an mit der A3 Frankfurt Richtung Köln. Zwischen Kelsterbach und Mönchhof-Dreieck. Ein kaputter LKW auf der rechten Spur in der Baustelle und 3 Kilometer stockenden Verkehr. A3 Frankfurt Richtung Würzburg. Zwischen Offenbacher Kreuz und Hanau stockt's. A4 Kirchheimer Dreieck Richtung Erfurt. Zwischen Kirchheimer Dreieck und Friedewald 8 Kilometer Stau nach einem Unfall auf der linken Spur in der Baustelle. A5 Kassel Richtung Frankfurt. Zwischen Bad Nauheim und Friedberg 7 Kilometer Stau wegen Bergungsarbeiten. Der Verkehr wird an der Unfallstelle über die Standspur geleitet. Die ganzen Umleitungsstrecken sind komplett überlastet, also bleibt besser auf der A5. A49 Kassel Richtung Gießen ist zwischen Fritzlar und Wabern wegen eines Feuerwehreinsatzes im Moment gesperrt. Hier haben wir 3 Kilometer Stau, da brennt ein Fahrzeug. Dann die B43A, B45, Hanauer Kreuz Richtung Mainhausen zwischen Hanau-Kleinauheim und der A3-Anschlussstelle Hanau 5 Kilometer Stau. In Niederhöchstadt im Main-Taunus-Kreis ist die Hauptstraße zwischen Steinbacher Straße und der Straße an der Linde wegen eines Hausbrands im Moment in beide Fahrtrichtungen gesperrt. Und dann noch eine Meldung aus Gelnhausen-Heiler. Da ist die Gelnhäuser-Straße zwischen dem Kreisverkehr und an der Westspange wegen der Beseitigung einer Ölspur gesperrt. Das wird auch ein bisschen dauern. Kommt gut an, gute Fahrt.
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0: Schnell nochmal tanken fahren, denken sich viele, bevor der Tankrabatt endet. 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
2: Moin, Tim Melzer hier. 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Läuft.
3: Ja, hallo, ihr seid der Reinschnick. Ein kleiner Ausgleich für das Ende des Tankrabatts ist das Ende der Hitzewelle. Der Luft sich bei Wärme ausdehnt, bekommen wir beim Reifendruck auffüllen jetzt etwas mehr für unseren Euro. Ja, danke, Merz.
4: Robert Geis hier. Den Tankrabatt konnte ich überhaupt nicht gebrauchen, da laut Swimmingpool-Verkäufer ein Pool kein Tank sei. Ja, da sucht sich halt wieder jeder raus, was er will.
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0: Ey, was eine coole Kombi. David Guetta, Teddy Swims, Tones and I, gone, gone, gone. Hier ist der Nachmittag in HR3. Ja, Mensch, wer zwitschert denn da so schön? Das finden wir gerade am Obermoser-Teich in Freienstein-Au raus. Mittels KI und einer Bio-Akustikstation.
1: Also ein kleiner Kassettenrekorder, sage ich jetzt mal ganz platt. Mit zwei Mikrofonen, eins für den hörbaren Schall, eins für den Ultraschall. Und ein kleines Solarpanel dazu, was die Stromversorgung sicherstellt. Und das hat eben durch diese Mikrofone die Möglichkeit, alle 10 Minuten zum Beispiel eine Minute lang Vogelstimmen aufzuzeichnen.
0: Total toll, da erleben wir Natur hautnah. Biologe Simon Thorn begleitet das Projekt zusammen mit dem NABU. Eine KI wertet dann alles mittels einer Software aus, also welcher Vogel da zwitschert und wie viele das dann auch insgesamt sind. Chillout-Musik gleich von Pascal Le Toublon zusammen mit Leonie Friendships. Davor haben wir aber noch Rock für euch, Kings of Leon. So gut, Sex on Fire, so klingt echte Abwechslung.
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Nachmittag in HR3, jetzt mit dem neuesten Hit von Harry Styles, American Girls. Ein Typ, der im Prinzip dafür steht, dass er coole Songs hat, entspannte Musik macht und immer

0: Jetzt wird's 17 Uhr.
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2: Hallo, ich bin Felix Wendt. Es bleibt dabei, das Land Hessen unterstützt weiter Kommunen, die von Fluglärm betroffen sind, mit 4,5 Millionen Euro insgesamt pro Jahr. Wirtschaftsminister Mansouri hat in Wiesbaden die entsprechende Regelung dazu vorgestellt. HR-Reporter Tobias Häuser.
3: Mansouri gibt zu, der Fluglärm verschwinde dadurch zwar nicht, aber die Belastungen der Menschen könnten reduziert werden und mit dem Geld könnte vor Ort die Lebensqualität der Menschen verbessert werden. Und erinnerte auch daran, dass der Frankfurter Flughafen ein zentraler Motor für Wohlstand und Beschäftigung in Hessen sei. Und wie die Kommunen das Geld konkret einsetzen, das bleibt ihnen weitestgehend selbst überlassen.
2: Darmstadt, Wiesbaden, Frankfurt, alle bekommen ihr Trinkwasser vom Versorger Hessenwasser. Und der hat wegen der Hitze so viel Wasser ins Rhein-Main-Gebiet gepumpt wie noch nie an einem Tag. 441 Millionen Liter waren es am Donnerstag. Damit wurden rund 2,4 Millionen Menschen versorgt. In Offenbach dagegen war Warnstufe Rot. Da hätte das Trinkwasser zeitweise knapp werden können. Mittlerweile gibt es aber Entwarnung. Vor allem die Reichen werden immer reicher, das meldet die Schweizer Großbank UBS. Die Privatvermögen sind im vergangenen Jahr deutlich gestiegen, vor allem in Europa, im Nahen Osten und in Afrika, und zwar um 17,5%. ARD-Korrespondentin Katrin Hondl.
4: Am reichsten sind nach dem UBS-Bericht die Menschen in der Schweiz mit einem durchschnittlichen Vermögen von über 900.000 US-Dollar. Die Deutschen liegen weltweit auf Platz 14 und kamen 2025 auf durchschnittlich knapp 350.000 US-Dollar. Über die Lebenssituation der Menschen in Deutschland sagt das allerdings wenig. Fast 10% der Erwachsenen besaßen 2025 laut UBS weniger als 10.000 Dollar.
2: Die Bundesregierung plant jetzt doch eine Zuckersteuer und keine Abgabe. Das meldet die Zeitung Welt. Grund sei, dass für eine Abgabe strengere Vorgaben gelten. Die Einnahmen hätten wohl nicht wie geplant in die Gesundheit gesteckt werden können. Steuern fließen dagegen in den Haushalt und können frei ausgegeben werden. Verstärkung für Eintracht Frankfurt. Das Bundesliga-Team der Frauen bekommt eine neue Stürmerin. Danik Tulhuk wechselt nach Frankfurt. Die 21-Jährige hat einen 3-Jahres-Vertrag unterschrieben und kommt von Ajax Amsterdam. Sie ist niederländische Nationalspielerin. 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
6: Ich habe hier gleich für euch einen neuen Hit. Da hören wir eine Sirene. Ein eindeutiges und sehr präsentes Warnsignal. Und der neue Hit kommt von Felix Yen. Aber erstmal Michael Schulte, der alte Frühaufsteher. 5 a.m. und davor R.E.M. mit Imitation of Life. Ihr seid hier im Nachmittag. Ich bin Carmen Schmalfeld. Hello, wir machen es uns nett zusammen. Und dann gucken wir vielleicht, weil wir ja romantisch veranlagt sind, heute Abend zusammen Vollmond. Da müssen wir aber im Moment relativ weit unten suchen, denn der kriegt seinen Bobbes nicht so wirklich hoch.
7: Der steht extrem tief im Süden. Ganz typisch übrigens für so einen Juni-Vollmond. Geht auch erst nach 10:30 auf, aber dafür steht er so richtig fett dann im Süden.
6: Und hier kommen noch die genauen Aussichten. HR3-Meteorologe Martin Wettergut.
7: Hier zwischen Rheinhessen und dem Mümmlingtal verziehen sich morgen die Gewitterschauer aus der Nacht und nach scheint wieder häufiger die Sonne. Bis zu 28 Grad kriegen wir, es wird sommerlich warm. Das gilt auch für den Rest der Woche. Es gibt ein bisschen über 30 Grad und es scheint oft die Sonne.
6: Damit ihr gut ankommt, jetzt noch das Neueste aus dem H3-Verkehrszentrum. Wir haben eine große Plane, die auf der A66 liegt, Wiesbaden Richtung Frankfurt zwischen Wallau und Wiesbadener Kreuz, dann die A3 Frankfurt Richtung Würzburg. Zwischen Offenbacher Kreuz und Hanau stockender Verkehr, A4 Kirchheimer Dreieck Richtung Erfurt, zwischen Kirchheimer Dreieck und Friedewald 9 Kilometer Stau nach einem Unfall auf der linken Spur in der Baustelle. Und hier steht außerdem dann auch noch zwischen Bad Hersfeld und Friedewald ein kaputter LKW auf der rechten Spur. Die A5 Kassel Richtung Frankfurt zwischen Bad Nauheim und Friedberg 7 Kilometer Stau, da laufen Bergungsarbeiten. Der Verkehr wird hier über die Unfallstelle oder beziehungsweise an der Unfallstelle vorbei über die Standspur geleitet. Und es ist jetzt nicht so, dass wir euch empfehlen können, da abzufahren, um den Stau zu umfahren. Stellt euch tatsächlich besser rein und habt ein bisschen Geduld, denn die Umleitungsstrecken sind komplett dicht. Da geht es noch langsamer voran. B43a, B45, Hanauer Kreuz Richtung Mainhausen zwischen Hanau-Kleinauheim und der Anschlussstelle auf die A3, also Hanau, 5 Kilometer Stau. In Niederhöchstadt im Main-Taunus-Kreis ist die Hauptstraße zwischen Steinbacher Straße und der Straße an der Linde gesperrt. Da brennt im Moment ein Haus und die Rettungskräfte bzw. Feuerwehr muss da ran. Das war's, allen unterwegs, gute Fahrt und kommt bald an.
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0: Musik ist ja auch Kunst, da darf Felix Jähn auch mal in dem neuen Hit, den er uns schenkt, eine Alarmglocke schrillen lassen. Oder wie seht ihr das? Why don't we call it love? Der Star-DJ hat einen neuen Hit am Start, heißt Siren, also auch quasi Sirene. Darin geht's um eine toxische Beziehung und die Warnsignale, die wir, wenn wir so richtig verschossen sind, ja auch ganz gerne mal gewillt sind zu ignorieren. Felix Jähn spricht da auch dummerweise aus eigener Erfahrung und hat diese Sirene im Refrain also sehr bewusst eingesetzt.
1: Weil ich leider natürlich, wie ihr wahrscheinlich auch schon mal, in einer toxic relationship war. Und diesen Moment kenne und dieses Dieter, ist ja offensichtlich, geht die einen auf die Nerven, ne? Ich entschuldige mich jetzt schon, aber genau das ist irgendwie auch das funny Konzept an diesem Song, weil das Dieter da ist ja die Sirene, die einen quasi vorm Toxic Lover warnen soll. Und man hört sie, aber man will sie nicht hören, weil es ist auch gleichzeitig so gut und es macht ja so viel Spaß auf irgendeiner weirden Ebene.
0: So, und das testen wir jetzt alle zusammen aus. Der neue Hit von Felix Jähn, Siren, hier in HR3.

Okay, wollt ihr es machen oder soll ich es tun? Und Felix Jähn, also ganz massiv widersprechen, das ist überhaupt nicht nervig, das ist richtig cool, das ist toll und es klingt so schön nach Sommer. Der neue Hit von Felix Jähn, Siren, hier in HR3. Und gleich Cyril Stumbling In, davor noch Snow Patrol und Chasing Cars. Das ist so ein richtig wunderschön träumerischer Song und eben echte Abwechslung hier in HR3.

0: Essen. 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

0: Halb sechs ist es.
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2: Mit Felix Wendt. Guten Tag. Das Land Hessen unterstützt weiter Kommunen rund um den Frankfurter Flughafen, die von Fluglärm betroffen sind. Wirtschaftsminister Mansouri hat heute mitgeteilt, dass bis 2031 dafür 4,5 Millionen Euro pro Jahr zur Verfügung stehen. Die Kommunen könnten selbst entscheiden, wie sie das Geld einsetzen. Mehr Konkurrenz auf deutschen Schienen. Die Bundesnetzagentur plant, es anderen Unternehmen zu erleichtern, eigene Züge im Fernverkehr fahren zu lassen, auch auf vielbefahrenen Strecken. Davon sollen vor allem die Fahrgäste profitieren. Und jetzt mehr Aktuelles aus unseren Regionalstudios.
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3: Schon wieder Schmierereien an einer Schule in Groß-Umstadt und schon wieder ist es die Ernst-Reuter-Schule. Wie die Polizei mitteilt, sind zwischen Freitag und Samstag wieder Unbekannte in die Gebäude der Ernst-Reuter-Schule eingebrochen und haben Wände besprüht. Dieses Mal keine Hakenkreuze, aber unter anderem auch die Zahl 88, die in rechtsradikalen Kreisen häufig genutzt wird. Das ist mittlerweile der dritte Fall von solchen Nazi-Schmierereien an Schulen in Groß-Umstadt und der zweite an der Ernst-Reuter-Schule. Die Schule hat zuletzt vor den Ferien deshalb auch öffentlich ein sichtbares Zeichen gegen Rassismus und Fremdenhass gesetzt mit einer Aktion auf dem Pausenhof. Helene Wilke, Groß-Umstadt.
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5: Of Base, All That She Wants und Artemis, I Like The Way You Kiss Me. Ich bin Carmen Schmeifeld, hier ist der Nachmittag und die wahnsinnig hohen Temperaturen, die wir über anderthalb Wochen hatten, sind gleich unser Thema. Wie ziehen Bilanz in das bewegt Hessen heute, oder besser gesagt meine Zwischenbilanz, denn der Sommer, der geht noch eine Weile. Und genau auf dieses Thema, das Wetter, gucken wir jetzt noch flott und sehen Sonne und Wolken im Moment im Wechsel. Es könnte sein, dass es noch mal ein paar Tropfen regnet heute Nachmittag oder Richtung Abend sich nochmal ein kleines Gewitter bildet. Aber es bleibt eben auch oft trocken bei Temperaturen im Moment zwischen 26 und 32 Grad. Da, wo wir ein bisschen höher unterwegs sind, 23 bis 27 Grad. Und wir freuen uns jetzt schon, Vorfreude auf die Nacht. Da kühlt es nämlich richtig ab. Das heißt, lüften und das Haus runterkühlen oder die Wohnung, ein guter Plan. Damit ihr gut ankommt, jetzt noch das Neueste aus dem H3-Verkehrszentrum. Wir haben Menschen, die auf der A3 unterwegs sind, Köln Richtung Frankfurt zwischen Bad Camberg und Idstein. Eine Plane liegt immer noch auf der A66, Wiesbaden Richtung Frankfurt zwischen Nordwestkreuz Frankfurt und Frankfurt-Ludwig-Landmann-Straße. Verlorene Ladung in der Kurve auf der A66, Frankfurt Richtung Wiesbaden in der Abfahrt Frankfurt-Höchst. Und weiter mit den normalen Staus auf der A3 Frankfurt Richtung Würzburg zwischen Offenbacher Kreuz und Hanau zum Beispiel. A4 Kirchheimer Dreieck Richtung Erfurt zwischen Kirchheimer Dreieck und Friedewald, 9 Kilometer Stau nach einem Unfall auf der linken Spur in der Baustelle. Außerdem dann später zwischen Bad Hersfeld und Friedewald noch ein kaputter LKW auf der rechten Spur. B43A, B45, Hanauer Kreuz Richtung Mainhausen. Zwischen Hanau-Kleinauheim und der A3-Anschlussstelle Hanau, 5 Kilometer stockend. In Niederhöchstadt im Main-Taunus-Kreis ist die Hauptstraße zwischen Steinbacher Straße und der Straße an der Linde im Moment noch gesperrt. Da brennt ein Haus. Es wird wahrscheinlich bis 20 Uhr so gehen, dass es da kein Durchkommen gibt für ganz normale Leute wie dich und mich. Umfahrt das Gebiet möglichst großräumig und kommt gut und sicher an.
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0: Ace of Base hier im Nachmittag bei HR3. Selbst die hartgesottensten Sommerfans wollten bei Hitze-Extremwerten wie den gemessenen 41,3 Grad am Samstag in Bad Nauheim in der Wetterau am liebsten in den heimischen Kühlschrank krabbeln. Die Hitzeglocke der vergangenen 1,5 Wochen hat Spuren hinterlassen.
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0: Es waren fordernde Tage für uns alle, aber eben auch gerade für die Rettungskräfte mit Einsätzen im Minutentakt hessenweit, von Fulda bis Wiesbaden. Und die Krankenhäuser oft am Anschlag. HR3-Reporter Heiko Schneider.
2: Da sind 9 von 10 Betten belegt. Also da darf nicht mehr viel passieren. Und das hat mehrere Gründe. Zum einen Menschen, die schon im Krankenhaus sind, denen geht es bei so großer Hitze dann noch schlechter. Vor allem denen mit Herz-Kreislauf- oder Nierenerkrankungen. Und zum anderen, es kommen ständig neue Patienten dazu. Notfälle, die Notaufnahmen, die sind tagelang voll gewesen, weil die Hitze den Menschen so zu schaffen gemacht hat. Vor allem älteren Menschen oder Kleinkindern. Und das ist eben nach wie vor so.
0: Und besonders anstrengend ist das auch für Arbeiter, die bei solch hohen Temperaturen im Freien im Einsatz sind. Wie Straßenbauer Daniel Sperlich aus Zell im Odenwald.
3: Wir haben es mal gemessen, wir hatten zwischen 60 und 70 Grad neben dem Fertiger. Auf dem Fertiger noch heißer, der Fahrer. Ich habe schon öfters gesehen, dass die Leute umkippen. Ja.
0: Und diese Hitze kommt Unternehmen teuer zu stehen. Ein einziger Hitzetag über 30 Grad kostet die deutsche Wirtschaft bundesweit rund 431 Millionen Euro, hat der Versicherer Allianz ausgerechnet. Größter Faktor: Beschäftigte, die nicht so leistungsfähig sind wie sonst. Und häufiger fallen Mitarbeiterinnen und Mitarbeiter hitzebedingt auch aus. Gleichzeitig steigen die Kosten für Kühlung und Klimaanlagen. Nicht nur wir. Auch die Technik geht da in die Knie. Hitzebedingt hat es mehrere Stromausfälle in Rüsselsheim im Kreis Groß-Gerau am vergangenen Wochenende gegeben. Verbindungsstücke zwischen den Stromkabeln, die heißen Muffen, hatten sich durch die Hitze im Boden verzogen. Wolfgang Hausen, technischer Leiter der Stadtwerke.
4: Solche Muffen sind ausgelegt, zumindest in diesen Breiten hier, für etwa 40 Grad Bodentemperatur. Und wenn die Temperatur sich mal darüber aufheizt, dann sind wir der Ansicht, kann das durchaus passieren, dass wir hier durch Veränderungen in diesen Betriebsmitteln plötzlich Kurzschlüsse erzeugen.
0: Ja, wir hatten Temperaturen von 43 Grad unter der Erde in 60 Zentimetern Tiefe, beispielsweise in Rüsselsheim. Ja, da geben Stromkabel teils den Geist auf. Technik leidet ganz grundsätzlich bei solchen Temperaturen. Auch Autos gehen schneller in die Knie, vor allem die Batterien, weiß Daniel Rosenfeld vom ADAC in Hessen.
5: Eine Batterie, die mag eins nicht, das sind die krassen Temperaturunterschiede. So in der Batterie selber drin sind auch Metalle verbaut. Da hat man immer mal eine Zellenunterbrechung, gerade wenn sich das Material dann ausdehnt. Und das kommt halt wirklich jetzt bei den heißen Temperaturen vor. Ne? Also die Autos, die stehen dann schön in der Sonne und dann geben die dann quasi einfach auf.
0: Genau, wie manchmal die Fahrstreifen. Selbst auf Autobahnen hat es Probleme mit schmelzenden Abschnitten gegeben. Der Asphalt leidet, die Folge Staus und Reparaturen. Und das Trinkwasser wird knapp, besonders in Offenbach. Die Stadt steht am Wochenende kurz vor einem totalen Trinkwasser-Blackout. Die Entwarnung ist erst heute Mittag gekommen. Hessen muss hitzeresistenter werden. Das ist überall Tenor, denn in den kommenden Jahren wird es solche extremen Hitzeperioden wohl häufiger geben.
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0: Shotgun. George Ezra im Nachmittag bei HR3. Habt ihr den mal gegoogelt? Wisst ihr, wie der aussieht? Spoiler, komplett anders, als er klingt. Das ist so ein blonder, junger Kerl. Total lustig. Gleich hier Depeche Mode, Precious. Precious and fragile things need special handling. Dave Gahan klingt genauso, wie er aussieht. Einfach oberlässig und so ein bisschen, als würde er über den Dingen stehen. Davor noch aus This und Touch Me. Total schöner Spaßsong, so klingt echte Abwechslung hier im Nachmittag bei HR3.
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H3 an diesem Dienstagnachmittag. Kämpfen wir gerade, ob wir noch Sport machen heute oder nicht? Kate Menzig hat mir mal einen schönen Spruch gedrückt. Die meinte, nach der Motivation fängt die Disziplin an. Ich gebe den einfach mal so an euch weiter. Und den freundlichen Hinweis, dass Kate auch sehr gerne gleich für euch da ist. Im Freundeskreis nach den Nachrichten um 18 Uhr.

0: Taylor Swift für euren Dienstagabend.
1: 18 Uhr ist es.
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3: Hallo, ich bin Felix Wendt. Wie geht's weiter mit Fußball-Bundestrainer Julian Nagelsmann nach dem WM aus? Der DFB will erst nach der Rückkehr nach Deutschland entscheiden. Die ersten Spieler reisen aus dem WM-Quartier in den USA ab. ARD-Sportreporter Martin Roschitz.
4: Autos fahren am Haupteingang des Hotels vor. Spieler steigen ein, reisen individuell ab, zum Teil auch mit ihren Familien oder Freunden. Die Shuttles fahren jetzt zum internationalen Flughafen nach Charlotte. Von dort aus starten Flieger nach München und Frankfurt. Es gibt also keinen gemeinsamen Mannschaftsflieger. Es wirkt so ein bisschen wie eine Flucht und auch der DFB duckt sich weg. Statt einer von allen erwarteten Pressekonferenz gibt's nur ein dünnes Statement von DFB-Präsident Bernd Neuendorf.
3: Nach den tödlichen Schüssen gestern in Stade in Niedersachsen stehen die Menschen weiter unter Schock. Heute Abend soll es einen Gedenkgottesdienst geben für die 6 Todesopfer. Die Polizei hat gestern den mutmaßlichen Schützen festgenommen. Der 45-jährige Mann soll bei einem Gespräch mit den Mitarbeitenden der Mutter-Kind-Einrichtung geschossen haben. Es soll um das Sorgerecht seiner Tochter gegangen sein. Das Land Hessen unterstützt weiter Kommunen, die von Fluglärm betroffen sind, mit 4,5 Millionen Euro insgesamt pro Jahr. Wirtschaftsminister Mansouri hat in Wiesbaden die entsprechenden Regelungen dazu vorgestellt. HR-Reporter Tobias Häuser.
5: Mansouri gibt zu, der Fluglärm verschwinde dadurch zwar nicht, aber die Belastungen der Menschen könnten reduziert werden und mit dem Geld könnte vor Ort die Lebensqualität der Menschen verbessert werden. Und erinnerte auch daran, dass der Frankfurter Flughafen ein zentraler Motor für Wohlstand und Beschäftigung in Hessen sei. Und wie die Kommunen das Geld konkret einsetzen, das bleibt ihnen weitestgehend selbst überlassen.
3: Während der Hitzewelle ist der Wasserverbrauch in Hessen durch die Decke gegangen. Der Versorger Hessenwasser meldet, am Donnerstag habe er so viel Wasser vom Ried ins Rhein-Main-Gebiet gepumpt wie noch nie. Deutlich am Limit war dagegen Offenbach. Mittlerweile wurde aber der Wassernotstand wieder aufgehoben. Die Versorgung ist gesichert. Morgen läuft der Tankrabatt aus. Schon heute steigen die Spritpreise, meldet der ADAC. Diesel sei heute Nachmittag im Schnitt fast 7 Cent pro Liter teurer gewesen als einen Tag vorher. Bei E10 seien es gut 5 Cent gewesen. Der ADAC bezeichnet das als nicht gerechtfertigt. Der Ölpreis steige aktuell nicht. 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
1: Einen wunderschönen Dienstagabend euch, Leute. Kommt gut in Feierabend. Ich hoffe, die Niederlage unserer Nationalelf haben wir alle einigermaßen überwunden. Und jetzt schön durchatmen ist, finde ich, so das Motto. Denn es geht immer mal wieder so ein leichtes Lüftchen. Da freuen sich auch meine Pflanzen, beziehungsweise die, die überlebt haben. Die anderen sind schon ziemlich knusprig. Bis zu 32 Grad sind es trotzdem immer noch. Und jetzt kann es dann gegen Abend einzelne Schauer und Gewitter geben. Ich glaube, so der ein oder andere wird sich drüber freuen. Stellenweise können die aber schon es in sich haben. Also habt das mal im Hinterkopf. In der Nacht geht's runter auf Tiefstwerte zwischen 14 und 19 Grad. Yay! Damit ihr gut ankommt, jetzt das Neueste aus dem HR3-Verkehrszentrum. Die A3 Frankfurt-Würzburg zwischen Obertshausen und Hanau, da haben wir 3 Kilometer Stop and Go. A4 Kirchheimer Dreieck Erfurt zwischen Kirchheimer Dreieck und Friedewald, 10 Kilometer Stau. Hier gab es einen Unfall auf der linken Spur im Baustellenbereich. Außerdem steht im Stau zwischen Bad Hersfeld und Friedewald ein defekter Laster, ebenfalls auf der rechten Spur. B45 Hanau-Mainhausen zwischen Hanau-Fasanerie und der A3 Anschlussstelle Hanau, 3 Kilometer stockend. Und in Niederhöchstadt im Main-Taunus-Kreis, da ist die Hauptstraße zwischen Steinbacher Straße und der Straße an der Linde wegen eines Hausbrandes in beiden Richtungen bis etwa 20 Uhr gesperrt. Diesen Bereich am besten weiträumig umfahren. Mein Name ist Kate Menzig. Habt einen schönen Feierabend.
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0: Rita Ora in HR3. Einen wunderschönen Dienstagabend euch. Kommt gut in euren Feierabend.
1: Ja, nach den heißen letzten Tagen
0: sind sie dann auch endlich mal da. Die hessischen Sommerferien. Und während die einen von euch vielleicht gerade schon im Urlaub sind, auf dem Weg in Urlaub sind, überlegen die anderen noch, was sie überhaupt machen könnten, damit bei ihnen das Feriengefühl so richtig losgeht, auch wenn sie hier bleiben, zu Hause in Hessen. Fabian Vogt von der Evangelischen Kirche. Ja, wie sieht's denn bei dir aus mit dem Feriengefühl?
2: Ich denke da ja an den Song von den Wise Guys. Egal, ob man schwitzt oder friert, Sommer ist, was in deinem Kopf passiert. Ich würde sagen, das gilt auch für den Urlaub. Urlaub ist, was in deinem Kopf passiert. Denn ich kenne Leute, die fahren weit weg und kommen trotzdem gestresst wieder. Was weiß ich, weil das Wetter zu heiß oder der Strand zu voll war. Andere bleiben zu Hause und sind am Ende absolut tiefenentspannt. Deshalb glaube ich, Urlaub ist auch eine Frage der Einstellung. Das Beste ist, wenn es uns gelingt, wie du gesagt hast, so ein richtiges Feriengefühl zu entwickeln.
0: Boah, ich gebe dir da so zu 1000% recht. Ne? Mir fällt es zum Beispiel übertrieben schwer, zu Hause abzuschalten. Aber was kann man denn machen, damit man überhaupt in Urlaubsmodus kommt?
2: Na, ich kann dir sagen, was mir hilft. Ich verbinde mit Ferien drei Dinge. Entspannen, was Neues erleben und das Leben genießen. Das Verrückte ist, das geht alles zu Hause oder unterwegs. Ich meine, ich kann mir überall einen Liegestuhl holen und entspannen. Oder ich probiere was Neues aus und buche einen Kajak-Wildwasserkurs. Oder ich genieße mein Leben beim neuen Italiener an der Ecke. Sowas sorgt bei mir für Urlaubsfeeling. Schon Jesus sagt mal zu seinen Jüngern, kommt, wir suchen uns einen ruhigen Ort, an dem wir runterkommen können, uns ausruhen. Der wusste schon damals, Feriengefühl, das tut der Seele gut.
0: Das sind vielleicht auch manchmal so die kleinen Sachen, die zählen, wie zum Beispiel auch ein Song, der uns in Urlaubsstimmung versetzt. Wie dieser hier. Danza Kododo in HR3. Schönen Dienstag.

0: Danza Kuduro, also wenn ich den höre, direkt 30 Grad. Ach, wait a minute, wir haben ja auch 30 Grad.
1: Pat Benatar.
0: So ein bisschen runterfahren nach der Arbeit mit diesem Song. Und danach wieder aufdrehen.
1: Tja, wir stehen eben auf echte Abwechslung. Gleich Shawn Mendes. There's nothing holding me back im HR3.
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0: 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Da gibt es viele Aktivitäten, da kann man neue Freunde kennenlernen und das macht dort einfach Spaß.
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0: Nachmittag, Feierabend, kommt gut an, falls ihr gerade unterwegs seid. Gewitter heute, also sehr wahrscheinlich, sind ein paar unterwegs, ein paar Schauer kann es geben und dieser angenehme Luftstrom, also einfach alle Fenster aufreißen, schön durchlüften, tut ganz gut. Ne? 26 bis 32 Grad maximal, heute Nacht kühlt es dann auch mal wieder richtig schön runter, zwischen 14 und 19 Grad haben wir. Teilweise aber auch Starkregen, habt das mal im Hinterkopf, also alles vom Balkönchen runterräumen, was da nicht wegflattern sollte. Schauen wir mal, was auf den Straßen so los ist, damit ihr gut ankommt. Das Neueste aus dem HR3-Verkehrszentrum, vorsichtig auf der A7 Hannover-Kassel. Zwischen Hannmünden-Lutherberg und Kassel-Nord, da liegen Reifenteile auf der Fahrbahn. A49 Kassel-Gießen zwischen Stadtallendorf-Nord und Stadtallendorf-Süd, ebenfalls Reifenteile auf der Fahrbahn. Dann die B45 Hanau-Dieburg zwischen Rottgau-Niederroden und Rödermark-Oberroden. Da sind mehrere Steine auf der Fahrbahn. Es stockt bei euch auf der A3 Frankfurt-Würzburg zwischen Obertshausen und Hanau 3 Kilometer. Die A4 Kirchheimer Dreieck Erfurt zwischen Kirchheimer Dreieck und Friedewald 10 Kilometer Stau. Hier gab es einen Unfall auf der linken Spur im Baustellenbereich. Außerdem steht im Stau zwischen Bad Hersfeld und Friedewald ein defekter Laster auf der rechten Spur. Dann noch die A60 Rüsselsheim-Mainz zwischen Rüsselsheim-Mitte und Mainz-Spitz-Dreieck 3 Kilometer Stau. So viel für den Moment. Kommt gut an.
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in HR3. Schönen Dienstag euch. Ich glaube, wir kennen das ja alle. Bei einer richtig fiesen Trennung möchten wir uns ja erstmal am liebsten im Bett vergraben. Und dann gibt's aber so Menschen wie Katy Perry, die Frau, die verwandelt ihren Herzschmerz in pure Energie. Hat sie bei dem gemacht und jetzt hat sie auch noch was Neues am Start. Watch It Burn heißt der neue Hit. Ist eine Hymne für jeden, der gerade loslassen muss, aber auch genau weiß, ey, danach, wenn das mit dem Herzschmerz erstmal verarbeitet ist, kommt ein fetter Neuanfang. Am 8. Juli bringt Katy dieses Gefühl zu uns nach Deutschland, nach Stuttgart, ist ja gerade auf großer Tour. Privat ist sie zwar gerade auch noch total happy mit dem ehemaligen kanadischen Premierminister Justin Trudeau, aber Neuanfangsmusik ist, glaube ich, immer eine gute Idee. Und musikalisch gibt Watch It Burn mir so ein bisschen die Katy Perry, zu der wir so Anfang der 2000er abgefeiert haben. Viel Power, so eine etwas düstere, energiegeladene Hymne, die trotz Herzschmerz so gut auf die Tanzfläche und zu eurem Feierabend passt.

0: mega gut. Da spürt man richtig das Feuer. Katy Perry, Watch It Burn, neu in HR3. Und gleich. Die wundervolle Adele. Dazu, weil wir Abwechslung lieben. Hi, nice to meet you. Tonight, maybe we could. Wundervoll, leichter Sound für euren Feierabend. Miles Mopp, gleich. 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

Adele in HR3. Genießt euren Feierabend. Den perfekten Sound habe ich jetzt ganz aktuell. David Guetta und Alok, Run, Run, River.

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0: Ich bin Alisa Schmitz. Guten Abend. Ob Julian Nagelsmann nach dem WM aus Fußball-Bundestrainer bleibt, will der DFB erst entscheiden, wenn das Team wieder in Deutschland ist. Die ersten Spieler haben sich schon auf den Weg gemacht. ARD-Sportreporter Martin Roschitz.
2: Autos fahren am Haupteingang des Hotels vor, Spieler steigen ein, reisen individuell ab, zum Teil auch mit ihren Familien oder Freunden. Die Shuttles fahren jetzt zum internationalen Flughafen nach Charlotte. Von dort aus starten Flieger nach München und Frankfurt. Es gibt also keinen gemeinsamen Mannschaftsflieger. Es wirkt so ein bisschen wie eine Flucht und auch der DFB duckt sich weg. Statt einer von allen erwarteten Pressekonferenz gibt's nur ein dünnes Statement von DFB-Präsident Bernd Neuendorf.
0: Niederlage für US-Präsident Trump. Das oberste US-Gericht hat jetzt bestätigt, wer in den USA geboren wird, hat automatisch die US-amerikanische Staatsbürgerschaft. Egal, ob die Eltern sie haben oder nicht. Das Gericht beruft sich auf einen Zusatzartikel der Verfassung, den es seit 1868 gibt. Trump hatte versucht, dieses Geburtsrecht massiv einzuschränken. Vor allem die Reichen werden immer reicher. Das meldet die Schweizer Großbank UBS. Die Privatvermögen sind im vergangenen Jahr deutlich gestiegen. Vor allem in Europa, im Nahen Osten und in Afrika. Und zwar um 17,5%. ARD-Korrespondentin Katrin Hondl.
3: Am reichsten sind nach dem UBS-Bericht die Menschen in der Schweiz mit einem durchschnittlichen Vermögen von über 900.000 US-Dollar. Die Deutschen liegen weltweit auf Platz 14 und kamen 2025 auf durchschnittlich knapp 350.000 US-Dollar. Über die Lebenssituation der Menschen in Deutschland sagt das allerdings wenig. Fast 10% der Erwachsenen besaßen 2025 laut UBS weniger als 10.000 Dollar.
0: In Kassel soll ein 18-Jähriger am Wochenende seinen 21-jährigen Bruder getötet haben. Er wurde heute Morgen festgenommen und ist jetzt in Untersuchungshaft. Der 18-Jährige soll in der Nacht auf zwei weitere Menschen geschossen haben. Danach konnte die Polizei ihn fassen. Die Hintergründe der Tat sind noch unklar. Morgen läuft der Tankrabatt aus und schon heute steigen die Spritpreise, meldet der ADAC. Diesel sei heute Nachmittag im Schnitt fast 7 Cent pro Liter teurer gewesen als einen Tag vorher. Bei E10 seien es gut 5 Cent gewesen. Der ADAC bezeichnet das als nicht gerechtfertigt, der Ölpreis steige aktuell nicht. 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
5: Schönen Weg euch in den Feierabend am Dienstag und frohes Durchatmen. Ne? Nach den Hitzetagen der letzten Woche geht's jetzt gerade wieder, oder? Also es ist so Sommer. Ne? Das ist ein Sommer, mit dem können wir gut arbeiten. Bis zu 32 Grad sind da drin. Es kann heute noch vereinzelte Schauer und Gewitter geben. Gerade heute Nacht auch ein paar stärkere Schauer, Starkregen mit drin vereinzelt. Und angenehme Temperaturen. Wir gehen darunter auf Tiefstwerte zwischen 14 und 19 Grad. Morgen dann am Mittwoch, gerade im Osten, bewölkter, örtlich Schauer, sonst ein Mix aus Sonnewolken bei bis zu 28 Grad. Damit ihr gut ankommt, jetzt das Neueste aus dem HR3-Verkehrszentrum. Die A4 Kirchheimer Dreieck Erfurt. Zwischen Kirchheimer Dreieck und Friedewald streckenweise Stau und Stop and Go. Nach einem Unfall auf der linken Spur im Baustellenbereich. Außerdem steht im Stau zwischen Bad Hersfeld und Friedewald noch ein defekter Laster auf der rechten Spur. Sonst freie Fahrt. Sieht gut aus.
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Laurel in HR3, Leute, nach dem gestrigen ultralangen Fußballabend, beziehungsweise man muss ja eigentlich sagen Fußballnacht, ne? Ja, da sind sicherlich noch ein paar Emotionen nicht ganz abgekühlt. Deswegen habe ich wundervolle neue Musik zum Runterfahren von Benson Boone. The Time of My Life heißt sein neuer Hit und er hat ja eine Wahnsinnskarriere hingelegt in den letzten 2 Jahren. Also vom absoluten Newcomer, den keiner kannte, direkt in Pop-Olymp. Hat ja in Rekordzeit alles rasiert, was geht. Das Verrückteste war alles irgendwie auch so ein bisschen aus Versehen. Ne? Eigentlich wollte er ja Häuser bauen und saß im Architekturstudium. Erst als er bei einer Highschool-Band als Sänger eingesprungen ist, hat er gemerkt, oh ja, irgendwie so singen funktioniert ganz gut. Also war dann am Ende eine der besten Spontanaktionen überhaupt, denn mittlerweile füllt er weltweit riesige Hallen und hat ganz wunderbaren Sound zum Wegträumen für uns. 9H3 Benson Boone. The Time of My Life geht so schön sanft los und explodiert dann richtig.

Was für eine Stimme. Benson Boone in HR3. Und gleich wird's romantisch. Alex Warren mit Hochzeitsfeeling Ordinary spiele ich euch. Und dazu reißen wir die Hütte ab. Pitbull und Kesha, viel zu lange nicht mehr gehört, kriegt ihr jetzt echte Abwechslung eben. 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

0: mein Zuhause ist Darmstadt und im Sommer bin ich gerne im Schlossgarten. Das ist einfach eine coole Location, ganz viele junge Leute und da treffe ich mich meistens mit meinen Freunden. Man kann auch gut sitzen, man kann sich auf der Mauer hinhocken, also es ist relativ viel Platz dort.
1: Zuhause im Sommer.

0: in Hessen. Vielleicht seid ihr auch gerade schon auf dem Weg irgendwohin in Urlaub oder seid noch am Debattieren, was denn jetzt so in den Sommerferien alles so ansteht. Bei einer Sache sind wir uns schon mal sicher, diese Woche ist es nicht ganz so crazy, was die Temperaturen anbelangt, wie letzte Woche. Also eigentlich so ein richtig stabiler Sommer, den wir jetzt haben. Ne, zumindest die nächsten Tage sind ein paar vereinzelte Schauer und Gewitter heute noch unterwegs. Das kann sich heute Nacht stellenweise noch ein bisschen ändern. Da gibt es auch noch Starkregen. Vereinzelt kann es auch noch mal ein bisschen gewittern bei Tiefstwerten zwischen 14 und 19 Grad. Morgen dann am Mittwoch geht es erstmal mit ein bisschen Regen im Osten los. Sonst bleibt es aber ein hübscher Mix aus Sonne, Wolken, überwiegend freundlich und trocken bei 22 bis 28 Grad maximal. Damit ihr gut ankommt, jetzt das Neueste aus dem hr3-Verkehrszentrum. Da bitte vorsichtig sein. Auf der A67 Mannheim-Darmstadt zwischen Viernheimer Dreieck und Lorsch liegt ein Holzteil auf der rechten und der mittleren Spur. Dann die A4 Kirchheimer Dreieck Erfurt zwischen Kirchheimer Dreieck und Friedewald, streckenweise Stop and Go nach einem Unfall auf der linken Spur und im Baustellenbereich. Außerdem steht zwischen Bad Hersfeld und Friedewald ein defekter Laster auf der rechten Spur.
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0: Erster Schritt 2, witzige Sprüche droppen.
1: Du, Karl-Heinz, wie soll es mir gehen? Schlechten Menschen geht's immer gut. Weißt du doch, ich sag immer, entweder es klappt oder es klappt zusammen, ne?
0: Genau, und Schritt 3, die originelle Verabschiedung, heißt heute Mic Drop. Also sowas wie...
1: Mach's gut, Knut. Genau. Tschüssi mit Küssi. Ja, ich verabscheue mich. Paris, Athen, auf Wiedersehen.
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0: Der hat so eine Energie, oder? Imagine Dragons in HR3. Und gleich ist kollektives Mitsingen angesagt. Und? Ist auch okay, wenn ihr es nur in Gedanken macht. Bon Jovi spiele ich euch. Und dazu passend zum Sommer. Gibt mir immer so ein bisschen Pina Colada-Feeling. Keine Ahnung warum, ich trinke gar nicht mal Pina Colada. Aber ich bin auf alle Fälle gedanklich am Strand. So, alle Farben gleich. Echte Abwechslung. 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

0: ordentlich Power von Gossip um 20 Uhr.
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2: Um 20 Uhr mit Stefanie Nopper. Trauerandacht in Stade. Dabei wurde in einer Kirche an die 6 Menschen erinnert, die gestern in einer Jugendhilfeeinrichtung erschossen worden waren. Niedersachsens Ministerpräsident Lies rief zum Zusammenhalt auf. Man sei vereint in der Trauer und Wut über die Tat. Hintergrund war offenbar ein Streit um das Sorgerecht für ein 3 Monate altes Mädchen. Gegen den 45-jährigen Vater hat das Amtsgericht Stade Haftbefehl wegen 6-fachen Mordes erlassen. US-Präsident Trump hat vor dem obersten Gericht der USA wieder eine Niederlage kassiert. Die Richter hoben seine Anordnung zum Geburtsrecht in den USA auf. Somit erhalten weiter alle im Land geborenen Kinder automatisch die US-Staatsbürgerschaft. Aus Washington, Anne Schneider.
3: Der US-Präsident hatte am ersten Tag seiner zweiten Amtszeit ein Dekret erlassen, wonach Kinder, die in den Vereinigten Staaten geboren werden, nicht mehr automatisch die Staatsbürgerschaft erhalten sollten, wenn ihre Eltern weder US-Bürger noch dauerhafte Einwohner der USA sind. Diesen Versuch, das Geburtsortsprinzip einzuschränken, haben die Richter nun in einer Entscheidung mit 6-3 Stimmen gestoppt.
2: Der sogenannte Fluglärmausgleich für 21 betroffene Kommunen in Hessen wird verlängert. Nach Angaben von Wirtschaftsminister Mansouri stehen für die Unterstützung bis zum Jahr 2031 weiter pro Jahr 4,5 Millionen Euro zur Verfügung. Wie die Kommunen das Geld einsetzen, können sie weitestgehend selbst entscheiden. Bleibt nach dem WM-Aus der deutschen Fußball-Elf Julian Nagelsmann Bundestrainer? Das will der Deutsche Fußballbund erst nach der Rückkehr der Mannschaft in Deutschland entscheiden. DFB-Präsident Neuendorf zeigte sich enttäuscht. Kurz vor der Abreise aus den USA sagte er:
4: In den kommenden Tagen, haben wir deswegen besprochen, werden wir uns zusammensetzen. Wir werden gemeinsam darüber sprechen, warum es uns nicht gelungen ist, unser Potenzial abzurufen, was durchaus vorhanden ist. Ich glaube, wir können nach so einem Turnier nicht einfach zu Tagesordnung übergehen.
2: Nagelsmann steht noch bis zur EM 2028 unter Vertrag. Seinen Posten hatte er 2023 übernommen. Beim Tennisturnier in Wimbledon ist Laura Siegemund in der ersten Runde ausgeschieden. Die 38-Jährige verlor ihr Auftaktmatch gegen Elise Mertens aus Belgien mit 2-6 und 4-6. Letztes Jahr hatte Siegemund sich bei dem Rasenklassiker bis ins Viertelfinale gespielt. Das waren die Nachrichten.
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6: Schönen Dienstagabend und einen möglichst entspannten Weg euch jetzt auch in den Feierabend, vielleicht ja auch in die Sommerferien, ne? Jetzt so geht's dann langsam los. Die einen oder anderen sind schon unterwegs, die anderen packen gerade die Sachen zusammen und starten dann gemeinsam in Urlaub. Oder Urlaub zu Hause in Hessen ist bei den Temperaturen natürlich auch Thema, weil es ist ja jetzt tatsächlich so ein angenehmer Sommer diese Woche, ne? Also sind jetzt heute noch oder heute Nacht auch noch ein paar Schauer und Gewitter unterwegs. Das ist ja nicht verkehrt, dann kühlt es mal ein bisschen runter. Starkregen stellenweise auch mit drin, das bei Tiefstwerten zwischen 14 und 19 Grad. Der Mittwoch, der startet dann teilweise auch örtlich mit Schauern im Osten. Sonst ein Mix aus Sonne, Wolken bei bis zu 28 Grad maximal. Damit ihr gut ankommt, jetzt das Neueste aus dem HR3-Verkehrszentrum. Da bitte vorsichtig auf der B260 Wiesbaden-Lahnstein zwischen dem Abzweig nach Rauental und Schlangenbad. Ein defektes Fahrzeug, aber sonst sieht es tatsächlich tippitoppi aus. Freie Fahrt auf unseren Straßen in Hessen. Kate Menzig, ja, hi.

0: The Chainsmokers und Coldplay in HR3. Schönen Dienstag euch. Ja, Deutschland ist leider raus aus der WM. Aber hey, der Sommer ist noch lang und gegrillt wird trotzdem noch. 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
0: Deswegen her mit euren Rezepten. Wir sammeln eure liebsten Grillgerichte aus allen 48 Nationen. In Kroatien müssen zum Beispiel raue Mengen an Cevapcici auf dem Grill. Meine Güte, Cevapcici ist doch gar nicht so schwer. Und bei euch?
2: Ich bin Spanierin und bei uns legt man auf den Grill vor allen Dingen unas gambas, unas sardinas, unas chuletas de cordero. Aber auch manchmal ein bisschen Pimientos de Padrón, was ist Gemüse und das schmeckt alles so lecker. Qué rico.
0: Okay, rico, Laura, vielen Dank. Klingt so gut, oder? Einfach Tapas auf den Grill, mega. Und wenn ihr jetzt sagt, aber Kate, wir haben doch gar keinen Grill. Ah ja. Ihr habt aber uns euren niegelnagelneuen Supergrill mit allem Zip und Zap. 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

sexy und cool. Santana und Rob Thomas in HR3. Gleich für euch. Rocken wir den Feierabend mit Green Day. Und dazu einfach schon mal Wochenendfeeling am Dienstag. Der macht so viel Spaß. Leonie und Imran kriegt ihr jetzt. Echte Abwechslung eben. 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

0: Dienstagabend zu Hause in Hessen. Ihr seid jetzt hoffentlich auf dem Weg in Feierabend oder unterwegs zu einem kleinen Grillerchen. Das sind eigentlich beste Voraussetzungen dafür. Also es kann vereinzelt mal einen Schauer oder ein Gewitter geben heute Abend bzw. heute Nacht, ist dann aber tatsächlich eher die Ausnahme. In der Nacht wird es auch recht angenehm. Tiefstwerte zwischen 14 und 19 Grad und morgen am Mittwoch im Osten ein paar Schauer, sonst Sonne, Wolken im Mix bei bis zu 28 Grad maximal. Damit ihr gut ankommt, jetzt das Neueste aus dem hr3-Verkehrszentrum. Die A60 Bingen-Mainz zwischen Heidesheim und Dreieck-Mainz. Hier ist die Fahrbahn nach einem Unfall gesperrt.
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Felix Jen und Jasmine Thompson in HR3. Und für euren Feierabend habe ich nagelneue Musik von einem neuen Künstler aus England, der gerade richtig abräumt. Jack Dean. So.

guter Sound, oder? Aber eigentlich eine charmante Entschuldigung an seine Liebsten. So ein bisschen nach dem Motto, ja, bitte habt ein bisschen Nachsicht mit mir. Ist gerade ultra viel los und ich gebe mein Bestes, um allen gerecht zu werden. Ich glaube, das kennen wir alle, oder? Die Tage oder Wochen, in denen wir uns am liebsten teilen würden, um Chef, Freunde, den Partner, alle irgendwie glücklich zu machen. Jack Dean macht da einfach einen fetten Sommerohrwurm draus mit Mercy. Jetzt neu in HR3 für euch. Klingt gut, tut gut und er hat auch einfach eine verdammt krasse Stimme.

0: Was hat er bitte für eine wundervolle Stimme? Ich glaube, von dem werden wir noch richtig viel hören. Neue Musik von Jack Dean Mercy in HR3. Und gleich für euren Feierabend, viel zu lange nicht mehr gehört.
1: Das ist doch der perfekte Hit, um so ein kleines bisschen runterzufahren, oder? Hoodie on the Blowfish spiele ich euch.
0: Und weil wir Abwechslung lieben.
1: Sie hat doch einfach eine der wahrscheinlich einzigartigsten Stimmen, oder? Ellie Goulding. Kriegt ihr jetzt für euren Dienstag mit Lights.
0: Habt einen schönen Feierabend mit HR3.

0: Ist doch perfekt, um gechillt in Feierabend zu starten, oder? Hootie and the Blowfish in HR3 für euren Dienstag. Und ja, wir halten einfach mal ein bisschen das Feierabendgefühl mit perfektem Sound gleich Pink. Und ich finde, der passt auch bei diesem Wetter so, so gut. Justin Wellington und Small Jam. Aiko, Aiko, habt einen schönen Abend am Dienstag.
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1: Um 21 Uhr mit Stefanie Nopper. Nach den tödlichen Schüssen in einer Jugendhilfeeinrichtung in Stade in Niedersachsen gestern ist Haftbefehl gegen den 45 Jahre alten Festgenommenen erlassen worden. Der Mann soll dort gestern 4 Frauen und 2 Männer erschossen haben. ARD-Reporterin Christina Gerlach.
2: Die Einrichtung in Stade hatte seine 3 Monate alte Tochter in Obhut genommen. Laut Medienberichten hatten Ärzte den Verdacht, dass er den Säugling geschüttelt und verletzt hat. Er bestreitet das. Es folgt offenbar eine lange juristische Auseinandersetzung mit der Jugendhilfe, bis die Situation eskaliert.
1: Das Land Hessen verlängert die Unterstützung der Kommunen, die von Fluglärm betroffen sind. Wie Wirtschaftsminister Mansouri mitteilte, stehen dafür bis 2031 pro Jahr 4,5 Millionen Euro zur Verfügung. HR-Landeskorrespondent Tobias Häuser.
3: Mansouri sagte, trotz angespannter Haushaltslage bleibe die Unterstützung damit in voller Höhe erhalten. Der Fluglärm verschwinde dadurch zwar nicht, aber die Belastungen der Menschen könnten reduziert werden und mit dem Geld könnte die Lebensqualität vor Ort verbessert werden. Mansouri erinnerte aber auch daran, dass der Frankfurter Flughafen ein zentraler Motor für Wohlstand und Beschäftigung in Hessen sei. Wie die Kommunen das Geld einsetzen, bleibt ihnen weitestgehend selbst überlassen.
1: Abschied aus den USA. Die Fußballnationalmannschaft hat nach dem WM aus ihre Koffer gepackt und reist ab. Der DFB verzichtete auf eine Abschlusspressekonferenz. ARD-WM-Reporter Thomas Kunze.
4: DFB-Präsident Bernd Neuendorf äußerte sich stattdessen in einem Statement zur Enttäuschung im Team und den nicht erfüllten Zielen und Ansprüchen. Demnach werde man nicht einfach so zur Tagesordnung übergehen und in den kommenden Tagen die Leistungen und Ergebnisse in Ruhe analysieren. Über mögliche weitere Konsequenzen wurde nichts bekannt. Das Team, die Angehörigen und der Trainerstab machen sich bereits heute individuell auf die Reise nach Hause oder in den Urlaub. So starten vom nahegelegenen internationalen Flughafen in Charlotte mehrere Maschinen nach München und Frankfurt.
1: Bei der WM ist gerade die Partie Elfenbeinküste gegen Norwegen zu Ende gegangen. Gewonnen hat Norwegen mit 2:1, damit sind die Ivorer ausgeschieden. Beim Tennisturnier in Wimbledon hat Alexander Zverev die 2. Runde erreicht. Der Hamburger konnte einen 4-Satz-Erfolg gegen Alexander Bloks aus Belgien verbuchen. Damit trifft Zverev übermorgen auf den Franzosen Valentin Royer. Das waren die Nachrichten. Das Wetter. Heute Abend und in der Nacht kann es Schauer oder Gewitter geben, stellenweise auch Starkregen. Es kühlt ab auf 19 bis 14 Grad. Morgen dann im Osten oft erst bewölkt mit Schauern, sonst Sonne und Wolken bei Werten zwischen 22 und 28 Grad. Die weiteren Aussichten: am Donnerstag wechselhaft, gelegentlich Schauer bis 29 Grad. Am Freitag mal Sonne, mal Wolken, bei Werten zwischen 20 und 27 Grad. Die Zeit, es ist 21.03 Uhr.
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5: A7, Fulda Richtung Kassel. Die Auffahrt Kirchheim ist wegen einer Baustelle bis 1. Juli gesperrt. A485 am Gießener Nordkreuz ist die Verbindung zwischen A480 und der Abfahrt Marburger Straße wegen Fahrbahnerneuerung bis voraussichtlich 24. Juli gesperrt. Die B275 Usingen-Bad Nauheim ist in Obermörlen zwischen Elisabethenstraße und Usergasse wegen Fahrbahnsanierung in beiden Richtungen bis voraussichtlich 8. Juli gesperrt. Umleitungen sind eingerichtet. B457 Nidda Richtung Gelnhausen in Randstadt öffnet die Bahnschranke nicht mehr. Bitte den Bereich weiträumig umfahren.
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6: Am Dienstagabend mit Markus Barsch. Hallo, schön, dass ihr da seid. Wir sind immer für euch da. Auch immer erreichbar an 07221211. Nachricht hier ins Studio per WhatsApp von Susanne aus Tuttlingen gerade. Hallo Markus. Kannst du bitte mal für die Nationalelf Du bist gut genug spielen? Vielen Dank. Tue ich so gut wie jeden gefallen. Aber es geht leider nicht.
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0: Es ist 21.14 Uhr am Tag 1, nachdem Deutschland nicht mehr mitspielt. Wir sind gemein. Hallo Pop, Abendshow hier bei euch im Radio. Hallo Deutschland, schön, dass ihr da seid. Die gemeinsame Abendshow von Bremen 4 und HR3 und MDR Jump und NDR 2 und SR1 und WDR 2 produziert mit Liebe, Herzblut, Hingabe. Und natürlich auch einem dicken Daumen und einem Good Luck allen, die noch in der WM spielen können, dürfen, wollen. Von SWR 3. Der Satz geht immer nicht zu, Kevin. Merkst du, dass ich immer am Ende überlege, irgendwas muss ich noch sagen? Ach ja, produziert von, dann kommt irgendwie 6 Nebensätze, Kaffee.
1: Ja.
0: Und dann kommt von SWR 3.
1: 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Schachtel im Schachtelsatz grätscht es dich weg.
0: Kafka ist mein Name. Was wir jetzt machen bis zum Ende der WM natürlich hier in der Abendshow, sind nur noch schöne Geschichten rund um die WM, die nichts mit Fußball zu tun haben. Guck mal, das ist doch dein Hund. Habt ihr das mitbekommen? In Mexiko ist ja ein seit Wochen vermisster Hund wieder aufgetaucht. Was geht mich das an? Ja, weil er auf einer WM-Party durchs Bild getanzt ist. Das war süß, diese kleinen Geschichten neben den Fußballspielen. Die sind's doch, die wir rund um die WM für unser geschundenes Herz hier brauchen ab sofort. Kevin aus unserem Kompetenzteam für Tiere auf Abwägen, wie genau war das nochmal? Da war der Sieg auch bei Mexiko egal, ne?
1: Total, und es ist überhaupt irre. Wie ist die Wahrscheinlichkeit bitte? Aber kurz von vorne, also Mexiko hatte gerade gegen Tschechien gewonnen und in Ciudad Victoria war also eine mega Straßenparty, ja, ne? Alle feiern, tanzen, ja, und so ein Typ hat sich gedacht, komm, ich nehme mal diesen vermeintlichen Straßenhund, der da gerade irgendwie läuft, hat ihn so vor den an den Vorderbeinen so hochgenommen und tänzelte mit ihm so durch die Straßen, während er so am Feiern war.
0: Ja.
1: Und das war auf einem Livestream zu sehen. Und der Bruder der Besitzerin hat halt diesen Livestream gesehen und sieht dann den Hund.
0: Und dann poppt der Gedanke im Bruder auf, das ist ja gar kein Straßenhund. Das ist doch der Hund von meiner Schwester. Ja. Schwester, guck mal.
1: Und die hat natürlich ihre Gorda, so heißt der Hund, einfach auch schon mega vermisst.
0: Seit Wochen war die Gorda weg. Wie schlimm ist denn das?
1: Und dann haben die wohl echt, mehrere Medien haben darüber berichtet, die haben dann wohl echt Bild für Bild aus diesem Livestream sich angeguckt, um wirklich zu, ist das wirklich Gorda? Die wollten das verifizieren. Und dann irgendwann waren sie sich sicher, ja, es ist Gorda.
0: Hingefahren,
1: heimgeholt.
0: Heimgeholt. Das ist doch eine schöne Geschichte. Wie schön, dass die beiden sich jetzt wieder haben. Mehr WM-Livestreams gucken, wenn ihr euer Haustier vermisst. Tipp von der Abendshow. Nein. Aber wie schön ist das denn? Hier sehr geil. Jame Impala, Jenny, Dracula im Jenny Remix. Macht's Radio laut in eurer Abendshow.

0: Es ist 9:30.
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2: Heute Nacht sind bei wechselnder bis starker Bewölkung ein paar Schauer und Gewitter unterwegs, die örtlich Starkregen bringen können. Gegen morgen klart der Himmel Richtung Westen zum Teil auf. Morgen startet der Tag im Osten noch vielfach stark bewölkt mit örtlichen Schauern. Sonst gibt es einen Mix aus Sonne und Wolken. Dabei ist es überwiegend freundlich und meist trocken. Am ehesten in der Nordhälfte entwickeln sich einzelne Schauer. Die Höchstwerte liegen bei 22 bis 28 Grad. Der Wind kommt aus Nordwest und weht zeitweise mäßig.
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3: A7, Fulda Richtung Kassel. Die Auffahrt Kirchheim ist wegen einer Baustelle bis 1. Juli gesperrt. A45, Gießen Richtung Aschaffenburg. Die Abfahrt Altenstadt ist wegen Bauarbeiten auf der B521 bis voraussichtlich 3. Juli gesperrt. A480, A485 am Gießener Nordkreuz ist die Verbindung zwischen A480 und der Abfahrt Marburger Straße wegen Fahrbahnerneuerung bis voraussichtlich 24. Juli gesperrt.
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0: Und hier ist Pop, eure Abendshow mit Markus Barsch und Temper City. Self-aware. Cool. Hey, machen wir gleich ein Quiz?
4: Oh ja.
0: Top Idee.

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Hallo Deutschland, hier ist eure Abendshow. Am 30. Juni. Juni sagen nur alte Säcke, oder? Ist aber auch gemein. Nee, okay, ich nehme es zurück. Wir wollen ein schnelles Quiz mit euch machen. Guck mal, heute Geburtstag hat Ralf Schumacher. Ralf Schumacher! Der ist heute, ja, liebe Grüße Ralf Schumacher, 51 Jahre alt geworden. Und sehe ich gerade, heute ist Tag des Meteors. Oha, der Tag des Meteors. Heute, 30. Juni, der Tag des Meteors. Heute eine Erinnerung an das Tunguska-Ereignis am 30. Juni 1908. Damals wurden durch eine große Explosion in Sibirien etwa 60 Millionen Bäume entwurzelt auf 2000 Quadratkilometern. Als wahrscheinlichste Ursache gilt der Absturz eines Kometen. Da die Gegend sehr spärlich bis gar nicht besiedelt ist, ist es unklar, ob es 0 oder 2 Tote gab. Das ist bis heute unklar. Damals gab es auch noch keine sozialen Netzwerke, so richtig. Und deswegen weiß man das nicht so genau. Nun gut. Hoffen wir, dass es 0 waren. Meteore. Okay, wir machen das spontane Schnellsquiz, weil die Asteroiden, Meteoriten, Meteore, die haben ja oft ganz lustige Namen. Wir machen das spontane, gibt's den Meteor oder Meteoriten wirklich oder nicht? Schnellsquiz. Bekannt ist ja vielleicht ein Asteroid, der heißt 88705 Potato, weil der aussieht wie eine Kartoffel. Den gibt's wirklich. Los anrufen, aus Spaß. 07221 2011. Jetzt sofort anrufen, wir spielen das spontane. Ich nenne euch gleich Namen von Meteoren oder Meteoriten. Und vielleicht ist es aber gar kein Meteor oder Meteorit, sondern was völlig anderes. Quiz. Das spontane, gibt's den Meteor oder Meteoriten wirklich oder nicht? Schnellst Quiz. 07221 2011.

Hallo, hier ist Pop, eure Abendshow am 30. Juni. Am 30. Juni 1908 geschah das Tunguska. Am 30. Juni 1908 geschah das Tunguska-Ereignis. Eine große Explosion in Sibirien hat 60

0: War es Holland? Ja.
1: Ja.
0: Und da hast du einen Meteoriten gefunden, dachtest du.
1: Genau, nee, nicht ganz. Also wir waren in Holland am Strand und dann lag auf einmal dieser Stein da. Ich dachte ja, zwischen den ganzen Muscheln so ein komischer Stein, den nehme ich mal mit. Mhm. Dann habe ich den analysieren lassen.
0: Weil du hast gedacht, ja, das sei ein Meteorit aus dem Weltraum.
1: Ja, genau.
0: Es war aber nur ein Stein.
1: Und genau, das war leider nur ein Stein am Ende. Ich habe die 100 Euro ausgegeben für eine Analyse,
0: das auch
1: weil ich das unbedingt wissen wollte. Und dann kam das Ergebnis, das war nur Sedimentgestein.
0: Ja. Aber es sah schon anders aus, es passte da nicht hin, oder wie? Wie kamst du denn darauf zu denken, das ist bestimmt aus dem Weltraum gefallen?
1: Ja, da war halt nur Sand und da lagen Muscheln. Und dann lag dieser Stein am Strand und ich dachte, das nichts Irdisches sein, ne?
0: Ich finde den Gedanken mutig, aber sehr sympathisch, selbstverständlich.
1: Genau, ich bin halt
0: sehr schön.
1: Hab sehr viel Fantasie manchmal.
0: Das ist ja, also das Beste sind doch Menschen mit sehr viel Fantasie, oder nicht?
1: Ja, das finde ich auch.
0: Wir spielen das spontan, ich nenne dir jetzt Namen. Gibt es den Meteor oder Meteoriten wirklich oder nicht? Schnellstquiz.
1: Ja.
0: Hoba-Meteorit. Gibt es den wirklich?
1: Den gibt es nicht.
0: Doch. Der größte bekannte intakte Meteorit der Erde. Er wiegt rund 66 Tonnen und besteht fast vollständig aus Eisen. Und er schlug ja wohl vor 80.000 Jahren in der Nähe von Grootfontein in Namibia ein. Und bis heute ist er am Fundort zu besichtigen. Gebt mal ein, Hoba-Meteorit. Das ist total cool. So Fotos, so ein großer Stein. Wenn du den am Strand in Holland gefunden hättest, dann hättest du auch wahrscheinlich gedacht, das könnte auch aus dem Weltraum kommen. Weil der ist so am Rand überall geschmolzen und so. Der Hoba-Meteorit gibt's wirklich. Okay, ja, jetzt musst du dich aber anstrengen, Martin.
1: Ja, ich.
0: Mickey Maus Meteorit.
1: Nein.
0: Ja, ist richtig, völlig erfundener Quatsch. Tscheljabinsk Meteor. Tscheljabinsk Meteor. Ist ein gemeines Quiz.
1: Da würde ich sagen, den gibt es.
0: Ja, wegen das ist
1: diesem Wort hinten.
0: Ich mache normalerweise andere Quizze, wo man einfach nicht wissen muss, gibt's oder gibt's nicht oder sowas, weil das weiß man ja oder weiß man es eben nicht. Aber du hast recht. Im Jahr 2013 explodierte ein kleiner Asteroid über der russischen Stadt Tscheljabinsk. Der grelle Leuchtblitz am Himmel war heller als die Sonne und die Druckwelle beschädigte tausende Gebäude in der Gegend. Zum Glück kaum bis gar keine Verletzten, außer vielleicht hier und da ein kleiner Holzsplitter durch die Gegend geflogen. Das Praktische ist, dass alle Russen, weil sie ja Angst haben, dass andere mit Wodka abgefüllte Russen in ihr Auto fahren, alle Dashcams im Auto haben und so wurde das sehr gut dokumentiert damals. Du bist auf der Gewinnerstraße, Martin, in Oberhausen.
1: Ja, schön.
0: Haveland-Meteorit.
1: Den gibt es nicht.
0: Doch, der heißt 2024 BX1. Ein spektakuläres Ereignis, vielleicht hören gerade Menschen zu, die den gesehen haben. 2024 im Januar, da leuchtete ein kleiner Asteroid kurz vor seiner Explosion. Hell am Nachthimmel über Berlin-Brandenburg. Peng! Wissenschaftlerinnen und Wissenschaftler zogen los und konnten Trümmerteile im Havelland bergen. Das ist toll. Jetzt musst du,
1: genau,
0: jetzt musst
1: ich erinnere
0: du
1: mich, das ja, wurde in einem
0: jetzt
1: Haus
0: plötzlich
1: gefunden.
0: In Holland und so erinnerst du dich auch. Der Ocelot-Meteorit, Martin.
1: Nein, den gibt es nicht.
0: Warum denn? Ist ja voll gemein. Gibt's natürlich nicht. Ich wollte noch präzisieren, 2004 in Mittelamerika, gar nicht weit von San Jose runtergegangen. Nein, völliger Quatsch. Du hast gewonnen, ja!
1: Ja, super, ja, freu mich.
0: Hier, ganz neu von Benson Boone, The Time of My Life.

hört so plötzlich auf, nicht wahr? Benson Boone, mal so schwer balladesk, ne? The Time of My Life, gerade neu in eurer Abendshow.

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1: Um 22 Uhr mit Stefanie Nopper. Fast eine Woche nach den schweren Erdbeben in Venezuela werden immer noch Menschen lebend unter den Trümmern gefunden. Heute Abend ein 3-jähriges Kind in der Hauptstadt Caracas. Der Präsident der Nationalversammlung, Rodriguez, sagte, bisher hätten die Einsatzkräfte mehr als 6.400 Menschen retten können. Die Zahl der Toten gibt er inzwischen mit mehr als 1.900 an. Außerdem würden noch etwa 10.000 Menschen vermisst. Nach den tödlichen Schüssen in einer Jugendhilfeeinrichtung in Stade in Niedersachsen ist Haftbefehl gegen den festgenommenen Mann erlassen worden. Er soll dort gestern 4 Frauen und 2 Männer erschossen haben. ARD-Reporter Jannis Gulde.
2: Das Motiv der Tat soll laut NDR-Informationen ein Sorgerechtsstreit gewesen sein. Der mutmaßliche Täter, ein 45-jähriger Mann aus Hannover, hatte am Montag einen Termin, um über das Sorgerecht für seine 3 Monate alte Tochter zu sprechen. Während des Termins eskalierte die Situation, es fielen Schüsse. Die 6 Opfer waren Mitarbeiter der Stader Jugendhilfeeinrichtung und des Jugendamts der Region Hannover.
1: Es soll feindliche Raketen in einer Höhe von 100 Kilometern weit außerhalb der Erdatmosphäre zerstören können. Das neue Raketenabwehrsystem Arrow 3. Aufgebaut wird es in den nächsten Jahren an 3 Standorten. Einer davon ist Kaufbeuren im Allgäu. Das hat Bayerns Ministerpräsident Söder bei einem Besuch des dortigen Luftwaffenstützpunkts bekannt gegeben. Die Bundeswehr investiert in das System knapp 4 Milliarden Euro aus dem schuldenfinanzierten Sondervermögen. Bei der Fußball-WM steht Norwegen im Achtelfinale zum ersten Mal seit 28 Jahren. Das Team besiegte die Elfenbeinküste mit 2:1. ARD-Sportreporter Michael Augustin.
3: Wieder mal war es Erling Haaland, der ein Spiel entschieden hat. Sein 2:1 in der 86. Minute war schon sein 5. Turniertreffer und das Siegtor in einer ausgeglichenen Partie in Dallas gegen die Elfenbeinküste. Der Leipziger Nusa hatte die Norweger mit einem Traumtor Ende der ersten Halbzeit in Führung gebracht. Diallo traf für die Afrikaner nach Doppelpass und einem super Solo in der 74. Minute zum Ausgleich. Die Elfenbeinküste ist ausgeschieden und Norwegen im Achtelfinale gegen Brasilien.
1: Weiterer Neuzugang für Darmstadt 98. Die Lilien haben Lens Duivestein verpflichtet. Der offensive Mittelfeldspieler kommt von Sparta Rotterdam. Wie lang sein Vertrag läuft, teilte der Fußball-Zweitligist nicht mit. Das waren die Nachrichten. Das Wetter. In der Nacht kann es ein paar Schauer oder Gewitter geben, stellenweise auch mit Starkregen. Es kühlt ab auf 19 bis 14 Grad. Morgen im Osten erst viele Wolken und teils auch Schauer, sonst freundlicher mit Sonne und Wolken und trocken bis 28 Grad. Die weiteren Aussichten: am Donnerstag wechselhaft, gelegentlich Schauer bis 29 Grad. Am Freitag mal Sonne, mal Wolken bei 20 bis 27 Grad. Die Zeit 22.03 Uhr.
4: Das Neueste aus dem Verkehrszentrum, damit ihr gut und sicher ankommt. Vorsicht bitte auf der A261, Buchholzer Dreieck, Hamburg Südwest, Höhe Tötensen, Aquaplaning, Vorsicht, nass auf der Straße. Vorsicht auf der B75, Oldenburger Straße, Bremen Richtung Delmenhorst, zwischen Huchting und Delmenhorst steht ein kaputtes Auto. A1 Bremen Richtung Hamburg, zwischen Stuckenbostel und Buckel, 3 Kilometer Stau wegen Bergungsarbeiten. Die A2 Dortmund Richtung Hannover, zwischen Oelde und Herzbrock-Klarholz wegen Bergungsarbeiten bis in die Nacht gesperrt, sagt uns noch gerade die Polizei. Die A2 Braunschweig Richtung Magdeburg ist zwischen Irxleben und Kreuz Magdeburg auch gesperrt. Die A20 Stettin Richtung Lübeck ist zwischen Dummersdorf und Kreuz Rostock wegen einer Baustelle auch gesperrt. Auch die A281 Airport Stadt Richtung Neustädter Hafen ist zwischen Bremen-Neustädter Hafen und Bremen-Seehausen wegen einer Fahrbahnerneuerung gesperrt. A5 Basel Richtung Karls, A5 Basel Richtung Frankfurt. Zwischen Karlsruhe Süd und Karlsruhe Durlach Markierungsarbeiten, da ist nur eine Spur frei, 5 Kilometer Stau, Verzögerung halbe Stunde. A5 Frankfurt Richtung Karlsruhe, zwischen Kronau und Bruchsal, auch hier Fahrbahnerneuerung, 2 Kilometer Stau. Die A61 Koblenz Richtung Mönchengladbach ist zwischen Mönchengladbach-Reit und Mönchengladbach-Holt nach Unfall gesperrt. A81 Heilbronn Richtung Stuttgart, zwischen Stuttgart-Feuerbach und Engelberg-Tunnel, Wartungsarbeiten, linke Spur gesperrt, 2 Kilometer Stau. Und noch einmal Bremen, die Sonnenberger Straße ist zwischen Julius-Brecht-Allee und in der Fahr gesperrt. Und weiter gilt die Meldung für Ettlingen. Im Bereich des Gewerbeparks Albtal kommt es zur Erwärmung eines explosionsfähigen Stoffes. Bitte das Gebiet meiden und keine brennenden Gegenstände wegwerfen. Kommt gut und sicher und bitte bald an.
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4: Markus Barsch. Hallo, schön, dass ihr da seid. Wir legen los mit Linkin Park.
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0: Es ist 22 Uhr 14 genau. 22.14 Uhr ist in dieser Ausgabe Pop die Abendshow. Die einzig mögliche Zeit für etwas Philosophie. Hallo Deutschland, schön, dass ihr da seid. Die gemeinsame Abendshow in der ARD von Bremen 4, HR3, MDR Jump, NDR 2, SR1 und WDR 2, produziert von SWR3. Ab morgen ist, glaube ich, so, dass sogar noch jemand Neues auch in unseren ARD-Bus jumpt. Nämlich morgen kommen noch die Kolleginnen und Kollegen von RBB 88.8 dazu. Ich sage jetzt schon willkommen, obwohl das bringt vielleicht Unglück, kommen die morgen doch nicht. Man wird sehen. Philosophie jetzt, alles, was den ganzen Tag genervt hat. Was kann das denn sein, wenn man Fußballfan ist? Da fällt uns ja gar nichts ein. Okay, wir schieben jeden Stress beiseite für eine Minute, machen uns völlig andere Gedanken. Wir haben schon philosophiert über Sachen wie zum Beispiel, hey, kann eine sehr lustige Feuerwehrtruppe einen Brand auch mal auslachen? Wenn man abends, ne, jetzt gerade im Sommer oft so, wenn man abends da vor der Kneipe sitzt, aber um 10 oder um 11 sagen die dann so, jetzt bitte hier draußen weg. Wenn man abends vor der Kneipe nicht mehr draußen sitzen darf und in die Kneipe reingehen soll, wird man dann reingeschmissen. Weil sonst wird man da rausgeschmissen um 4.17 Uhr. Naja, das war auch schön in dieser sagenhaften Hitzewelle, die nicht schön war. Jeden Sommer immer im Radio. Trinken Sie ausreichend. Ich war in 5 Supermärkten. Keiner verkauft ausreichend. So. Das wäre die Marktlücke, oder? Boah, nächsten Sommer oder mache ich ein Getränk, das heißt ausreichend. Ich werde super reich. Okay. 855 Trilliarden dieser kleinen Hirnaushänger stehen auch in der Barschen Philosophiegalerie. Die ist auf popabend.de. Und heute verkabeln wir unsere Synapsen neu, wundervoll neu. Das ist ein bisschen gemein, weil es ist ein bisschen oldschool, oder? Man sagt ja immer, die blinken nie. Ist egal. Wir verkabeln unsere Synapsen neu über die Frage von Michael Streich aus Ruppichter Roth. Wenn du denkst, dein Job sei öde und nutzlos, dann denk mal an die arme Person, die an deinem Mercedes die Blinker eingebaut hat.
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0: Das ist doch, glaube ich, gar nicht mehr so, oder? Dass die nie blinken. Ach, vielleicht doch.

Pop, eure Abendshow ist hier, eure International Abendshow. Wer hört die Abendshow gerade in Schweden? Aha, ja, da, dort, ja. Oder sind Französinnen oder Franzosen anwesend? Bonjour, bonsoir. In 40 Minuten Anpfiff Schweden gegen Frankreich bei der WM. Und damit es selbstverständlich für alle und vor allem auch für Nicht-Fußballfans eine runde Sache ist, machen wir wieder unseren kleinen Musik-Battle hier draus. Unser kleines Musik-Battle. Wir entscheiden das Spiel kurz musikalisch. Für Frankreich geht im Moment auf den Abendshow-Rasen Aya Nakamura. Ja, könnten wir euch mal in voller Länge spielen. Schönes Ding.

aller Länge anhören, Dja Dja. Aya Nakamura ist eine der größten Stars der französischsprachigen Musikszene. Sie wird millionenfach gestreamt, hat schon im Stade de France gespielt und ist bei den Olympischen Spielen 2024 aufgetreten. Ne? Dja Dja, sofort anrufen für 07221 2011 Dja Dja Aya Nakamura, wenn wir die in ganzer Länge spielen sollen. So 07221 2011. Für Schweden stellt sich jetzt Victor Lexell mit Swagpor.

0: Das ist auch total schön, oder? Also wir können uns hier beim besten Willen nicht entscheiden. Mit dem Song hat Victor den Rekord aufgestellt für den meistgestreamten schwedischsprachigen Song überhaupt. Jetzt ihr, 07221 2011. Wir machen, wer zuerst hier 3 Punkte hat, der gewinnt unseren WM-Song-Battle. Aya Nakamura für Frankreich oder Victor Lexell für Schweden. 07221 2011. Ich gehe einfach mal hier dran. Hallo, wer bist du denn? Na, oh, das ist aber laut bei dir im Auto. Wie heißt du denn?
1: Ich bin im Tunnel, im Engelbert-Tunnel. Hier ist die Sabine Geiger. Hallo,
0: Sabine, was machen wir, Sabine Geiger? Aya Nakamura mit Jaja oder Schweden, Victor Lexell?
1: Schweden.
0: 1:0 für Victor, danke.
1: Dankeschön, ciao.
0: Danke. 07221211, wer bist du, hallo, na?
2: Ja, hallo, hier ist die Nathalie. Ich hätte gern die Aya Nakamura.
0: 1:1, der Ausgleich, meine Damen und Herren.
2: Danke.
0: Tschüss. Und tschüss. Das macht Spaß. Wir gehen aus Spaß noch hier dran. 07221211. Wer ist hier? Hallo, na. Hallo?
3: Hallo, ich bin Tobias Ebert aus Saarbrückenzell und ich hätte einen Musikwunsch, wenn das geht.
0: Ja, klar. Victor Lexell oder Aya Nakamura. So rum.
3: Ja, das Erste.
0: Ey, Victor Lexell, 2:1. Danke dir. Tschüss. Okay, cool. Ist das schon die Entscheidung, Damen und Herren? Kriegt jetzt der Victor noch einen? 07221211. Wer bist du? Hier ist der Markus. Na.
4: Dominik, hallo.
0: Schweden oder Frankreich?
4: Frankreich, definitiv. Ich finde den Namen super.
0: Der Ausgleich, 2:2. Das ist ja spannend, das ist ja unfassbar. Danke dir, tschüss.
4: Ciao.
0: Guck mal, das ist jetzt die Entscheidung. Hier ist Bob, die Abendshow. Ich kann nicht mehr. Mach mal dein Radio leise, sonst habe ich so ein geiles Echo drauf. Schon weg, wer bist du?
5: Jaja, sag gleich vor, Vito.
0: Vito, danke für den Anruf, die Entscheidung.
5: Tschüss.
0: Das ist ja wie beim Fußball. Macht's Radio schön laut.

0: Was? Was ist los? Der Video Assistant Referee hat das 3:2 zurückgenommen von Aya Nakamura. Wir müssen in Schweden auch noch spielen.
1: Das ist ja total geil.
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0: Smog. Das heißt schwach. Victor Lexell. Freuen wir uns, wenn ihr euch freut, dass wir den auch noch gespielt haben. Dann doch in unserem kleinen Battle. Gerne.
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0: Es ist 10:30.
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6: Heute Nacht sind bei wechselnder bis starker Bewölkung ein paar Schauer und Gewitter unterwegs. Gegen morgen klart der Himmel Richtung Westen zum Teil auf. Morgen startet der Tag im Osten noch vielfach stark bewölkt mit örtlichen Schauern. Sonst gibt es einen Mix aus Sonne und Wolken. Dabei ist es überwiegend freundlich und meist trocken. Am ehesten in der Nordhälfte entwickeln sich einzelne Schauer. Die Höchstwerte liegen bei 22 bis 28 Grad.
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7: Vorsicht bitte auf der A5 Kassel Richtung Frankfurt. Zwischen Butzbach und Bad Nauheim liegt ein Reifen. A5 Frankfurt Richtung Karlsruhe. Zwischen Kronau und Bruchsal Fahrbahnerneuerung. Es ist nur eine Spur frei. 2 Kilometer Stau, Verzögerung bis zu einer Viertelstunde. A5 Basel Richtung Frankfurt. Zwischen Karlsruhe Süd und Karlsruhe Durlach Markierungsarbeiten. Es ist nur eine Spur frei. 4 Kilometer Stau, Verzögerung bis zu 40 Minuten. A7 Fulda Richtung Kassel. Die Auffahrt Kirchheim ist wegen einer Baustelle bis 1. Juli gesperrt. A45 Gießen Richtung Aschaffenburg. Die Abfahrt Altenstadt ist wegen Bauarbeiten auf der B521 bis voraussichtlich 3. Juli gesperrt.
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0: Hey, KI, hast du nicht gesehen? Vorsicht bitte in beiden Richtungen auf der A49 Kassel-Gießen zwischen Schwalmstadt und Neustadt in Hessen in beiden Richtungen. Achtung, Leute werfen Steine auf die Fahrbahn. A49 Kassel-Gießen, Steinewerfer zwischen Schwalmstadt und Neustadt in Hessen. Kommt gut an. Hier ist Pop, eure Abendshow mit Markus Barsch.
8: Hi.

0: Hallo, hier ist Pop, eure Abendshow. Was? Hier bitte?
1: Hä?
0: Ihr habt noch nicht gelacht heute? Das ändern wir sofort. Das machen wir zusammen mit Comedy-Mann Benjamin Tompkins. 24 Millionen Gepäckstücke sind letztes Jahr bei Flugreisen angeblich verloren gegangen. Das heißt, Millionen von Menschen haben sich geärgert. Der Benjamin auch.
1: Ich versuche manchmal so besonders witzig zu sein. Und ich habe beim Einchecken in Berlin heute Morgen, stand ich mit dem Ticket da, habe gesagt, ich möchte nach Köln, mein Koffer, der soll nach München. Dann hat sie gesagt, das geht nicht. Ich sage, wieso das denn nicht? Das haben sie das letzte Mal auch geschafft. Was soll denn? Aber wie gesagt, bei mir ist was mit dem Koffer, denn ich meine, war ja klar, dass ausgerechnet mein Koffer, ist ja logisch. Und das ist so, ich habe dann auch ein Formular bekommen von diesem Schalter dort und das muss ich ausfüllen. Da bin ich bei der ersten Frage, stehe ich schon an. Ich meine, da steht, ist Ihr Gepäck beschädigt oder nur verloren? Schauen Sie, inhaltlich verstehe ich das nicht und ich weiß auch nicht, was ich ankreuzen soll. Denn das, was bei mir auf dem Gepäckband purzelte, ist sowohl als auch. Das finden Sie witzig, ne? Meine Freundin fand es auch ganz witzig. Als das Ding aufs Gepäckband purzelte, die hat gleich gesehen, das ist meiner, die hat sofort losgepult vor Lachen, aber sofort.

6 Minuten bis Anpfiff. Frankreich, Schweden. Halten wir euch natürlich auf dem Laufenden. Wenn ihr nicht gucken könnt und zufällig schwedischer Herkunft oder schwedische Fußballfans seid und in Deutschland unterwegs seid, kein Ding, wir sagen euch Bescheid. Und Frankreich, da machen wir einfach die Antenne ein bisschen stärker, Frankreich, dann könnt ihr es so hören. Einfach rüberblasen. Immer wenn wir im Radio ein bisschen philosophieren, wie wir das eben gemacht haben, dann kommen immer ganz viele Sachen von euch, fröhlich. Ist eine Win-Win-Situation, ist interaktives Radio hier, ist wunderbar, vielen Dank. Wir haben eben ja unsere Synapsen ein bisschen oldschool vielleicht verkabelt über die Feststellungen von Michael aus Ruppichteroth, obwohl da auch ganz viele Mails dann kamen. Nee, stimmt gar nicht, die blinken immer noch nicht, halten sich für was Besseres. Michael aus Ruppichteroth stellte fest, wenn du denkst, dein Job sei öde und nutzlos, dann denk mal an die arme Person, die an deinem Mercedes den Blinker eingebaut hat. Subtext, die blinken nie. Manchmal auf der Autobahn, so bei Spurwechseln oder so, ne, kommt immer auf die Sorte Mercedes an. Ich glaube, so eine kleine A-Klasse mit dem Opa drin, da wird noch geblinkt. Aber der Halbassi mit dem tiefergelegten SL, ist egal. Nein, alles in Ordnung. Da kommt ganz viel Zeug von Mirko zum Beispiel. Wenn ein pubertierender, jugendlicher Mensch schon damit anfängt, Anti-Aging-Creme zu verwenden, wird er dann jemals erwachsen? Das ist auch schön. Oder von Ralf aus Bad Mergentheim. Mein Gott, ist geil, der Ralf hat viel Sci-Fi-Zeug geguckt oder so. Science-Fiction-Krempel. Senden landwirtschaftliche Nutzfahrzeuge mit Abblendlicht oder wenn sie überhaupt Licht an ihrem Fahrzeug haben, sind es dann Traktorstrahlen?

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1: 23 Uhr mit Stefanie Nopper. 6 Tage nach den schweren Erdbeben in Venezuela haben Rettungskräfte etwa 6.400 Menschen lebend aus den Trümmern befreien können. Der Präsident der Nationalversammlung Rodriguez gab die Zahl der Toten inzwischen mit mehr als 1.900 an, die der Verletzten mit 10.500. Außerdem würden in der besonders schwer betroffenen Region La Guaira noch etwa 10.000 Menschen vermisst. Nach den tödlichen Schüssen in einer Jugendhilfeeinrichtung in Stade in Niedersachsen gestern ist Haftbefehl gegen den 45 Jahre alten Festgenommenen erlassen worden. Der Mann soll dort 4 Frauen und 2 Männer erschossen haben. ARD-Reporterin Christina Gerlach.
2: Die Einrichtung in Stade hatte seine 3 Monate alte Tochter in Obhut genommen. Laut Medienberichten hatten Ärzte den Verdacht, dass er den Säugling geschüttelt und verletzt hat. Er bestreitet das. Es folgt offenbar eine lange juristische Auseinandersetzung mit der Jugendhilfe, bis die Situation eskaliert.
1: Kaufbeuren im Allgäu wird einer der Standorte für das neue Raketenabwehrsystem Arrow 3. Das hat Bayerns Ministerpräsident Söder bei einem Besuch des Luftwaffenstützpunkts dort angekündigt. Aus Kaufbeuren Rupert Waldmüller.
3: An insgesamt 3 Standorten in Deutschland, im Osten, im Norden und im Süden, soll das Raketenabwehrsystem Arrow entstehen. Es soll Deutschland und seine verbündeten Nachbarländer rund um die Uhr vor Angriffen mit Mittel- und Langstreckenraketen schützen. Das israelisch-amerikanische System kann mit seinen Arrow 3 Lenkflugkörpern Raketen in Höhe von weit über 100 Kilometern und damit außerhalb der Erdatmosphäre abfangen und zerstören. Insgesamt investiert die Bundeswehr knapp 4 Milliarden Euro aus dem Sondervermögen in die neue Raketenabwehr.
1: Der sogenannte Fluglärmausgleich für 21 betroffene Kommunen in Hessen wird verlängert. Nach Angaben von Wirtschaftsminister Mansouri stehen für die Unterstützung bis zum Jahr 2031 weiter pro Jahr 4,5 Millionen Euro zur Verfügung. Wie die Kommunen das Geld einsetzen, können sie weitestgehend selbst entscheiden. Bei der Fußball-Weltmeisterschaft hat Norwegen das Achtelfinale erreicht. Gegen die Elfenbeinküste gewannen die Norweger mit 2:1. ARD-Sportreporterin Desiree Krause.
4: Erling Haaland kam aus dem Grinsen nicht mehr heraus, nachdem er kurz vor Ende der Partie den entscheidenden Treffer für Norwegen machte, das erstmals ein WM-KO-Spiel gewonnen hat. Vorher hatte Leipzigs Antonio Nusa sein Team mit einem sehenswerten Tor erstmals in Führung gebracht. Am Sonntag trifft Norwegen nun im Achtelfinale auf Brasilien.
1: Das waren die Nachrichten. Das Wetter. In der Nacht kann es ein paar Schauer oder Gewitter geben, stellenweise mit Starkregen. Es kühlt ab auf 19 bis 14 Grad. Morgen im Osten erst viele Wolken und teils auch Schauer. Sonst freundlicher mit Sonne und Wolken. Es bleibt trocken. Bei Werten zwischen 22 und 28 Grad. Die Zeit, es wird jetzt gleich 23.03 Uhr.
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5: Vorsicht bitte in beiden Richtungen auf der A49 Kassel-Gießen zwischen Schwalmstadt und Neustadt-Hessen in beiden Richtungen. Achtung, Personen werfen Steine auf die Fahrbahn. A5, Frankfurt Richtung Karlsruhe zwischen Kronau und Bruchsal Fahrbahnerneuerung. Es ist nur eine Spur frei. 2 Kilometer Stau, Verzögerung bis zu einer Viertelstunde. A5, Basel Richtung Frankfurt zwischen Karlsruhe Süd und Karlsruhe Durlach Markierungsarbeiten. Es ist nur eine Spur frei. 4 Kilometer Stau, Verzögerung bis zu 40 Minuten. A7, Fulda Richtung Kassel. Die Auffahrt Kirchheim ist wegen einer Baustelle bis 1. Juli gesperrt. A45, Gießen Richtung Aschaffenburg. Die Abfahrt Altenstadt ist wegen Bauarbeiten auf der B521 bis voraussichtlich 3. Juli gesperrt. A485 am Gießener Nordkreuz ist die Verbindung zwischen A480 und der Abfahrt Marburger Straße wegen Fahrbahnerneuerung bis voraussichtlich 24. Juli gesperrt.
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6: Mit Markus Bahr, schön, dass ihr da seid.
7: Martin Garrix und Ed Sheeran sind auch da. Repeat it.
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Jetzt wird's fröhlich, lustig, sommerlich. Hallo, hier ist Pop, eure Abendshow, kurz nach 11. Mach mal italienisch, dann klingt's gleich ein bisschen nach Urlaub, oder? So ungefähr lässt sich das Konzept der Crookie Gang zusammenfassen, die Crookie Gang. Die nehmen sich so bekannte deutsche Songs und, wie soll man sagen, italienisieren die. Dass da Deutsche am Mikro stehen, das kann man wohl auch hier und da etwas hören, wenn man der italienischen Sprache sehr, sehr mächtig ist. Da merkt man, das ist da irgendwie, was haben die denn für einen Akzent? Egal, aber die geben sich richtig Mühe. Hier zum Beispiel, die mögen den Song Nur ein Wort von Wir sind Helden, kennen wir ja. Ja. Wenn die Cookies das machen, klingt es so.

0: Das ist doch herrlich, Krucki Gang. Im Juni kam das dritte Album raus. Da haben sie sich ausgeguckt, blaue Augen von Ideal. Hier, ne?
1: Deine blauen Augen machen mich so sentimental.
0: Oh, nette Hunde. Das klingt jetzt so. Die Krucki Gang zusammen mit dem deutsch-italienischen Singer-Songwriter Phil Boriva und der Musikerin Ellie Neumann. Occhi Blu. Viel Spaß.
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0: total egal. The Crookie Gang und Fido Riva.
1: Ihre Version von Ideals, blaue Augen. Schön, oder? Oki Blue.
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warte mal gerade. Hier kommt noch was aus dem Verkehrszentrum. Vorsicht bitte auf der A7 Kassel Richtung Hannover zwischen Hedemünden und Dreieck-Drammetal. Da ist eine ungesicherte Unfallstelle. Nochmal Vorsicht auf der A4 Köln Richtung Aachen im Dreieck Heumer steht ein kaputtes Auto. Und nochmal gerade Vorsicht in beiden Richtungen auf der A7 Flensburg-Hannover zwischen Hamburg-Ottmarschen und Waltershof sind Personen auf der Fahrbahn. Kommt gut und sicher und bitte...

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3: Es ist 11:30.
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4: Heute Nacht sind bei wechselnder bis starker Bewölkung ein paar Schauer und Gewitter unterwegs, die örtlich Starkregen bringen können. Gegen morgen klart der Himmel Richtung Westen zum Teil auf. Morgen startet der Tag im Osten noch vielfach stark bewölkt mit örtlichen Schauern. Sonst gibt es einen Mix aus Sonne und Wolken. Dabei ist es überwiegend freundlich und meist trocken. Am ehesten in der Nordhälfte entwickeln sich einzelne Schauer. Die Höchstwerte liegen bei 22 bis 28 Grad. Der Wind kommt aus Nordwest und weht zeitweise mäßig.
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5: Vorsicht bitte auf der A7 Kassel Richtung Hannover. Zwischen Hedemünden und Dreieck Drammetal befindet sich eine ungesicherte Unfallstelle. Vorsicht bitte auf der A7 Kassel Richtung Hannover. Zwischen Göttingen Nord und Nörten-Hardenberg liegen Gegenstände. A5 Frankfurt Richtung Karlsruhe. Zwischen Kronau und Bruchsal Fahrbahnerneuerung. Es ist nur eine Spur frei. 2 Kilometer Stau, Verzögerung bis zu einer Viertelstunde. A5 Basel Richtung Frankfurt. Zwischen Karlsruhe Süd und Karlsruhe Durlach Markierungsarbeiten. Es ist nur eine Spur frei. 4 Kilometer Stau, Verzögerung bis zu 40 Minuten. Lahn-Dill-Kreis. Die Landesstraße zwischen Burg und Uckersdorf ist in beiden Richtungen wegen Bergungsarbeiten gesperrt.
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6: Und hier ist Pop. Eure Abendshow mit Markus Barsch und Leonie Scott. Leonie und Callum Scott. Noch sind sie nicht verheiratet.

Schluss steht's bei Frankreich-Schweden bei der WM immer noch 0:0. Pia aus unserer aktuellen Redaktion hinter der Scheibe hat Magenta. Hier im Studio haben wir keins. Also egal, aber sie sagt Bescheid, wenn was ist. Es ist noch nichts passiert, wie gesagt, 0:0. Aber das ist ein völlig anderes Spiel, sagte sie gerade nur, als gestern Abend. Deutschland gegen Paraguay. Da geht's tierisch ab und es ist vielleicht eine Frage der Zeit, bis Frankreich ein Tor macht. Die drücken ganz schön. Und die Schweden verteidigen aber exzellent. Okay, das ist anderer Fußball und deswegen fährt Deutschland auch nach Hause. Punkt. Jetzt was Schönes, passend zur Uhrzeit. Miles Smith, den kennen wir hiervon, ne?

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1: Auch so ein Ohrwurm. Oder hat er neulich mit Niall Horan gemacht, Drive Safe. Passend zur Uhrzeit ein bisschen zurückgenommen. Miles Smith, neu. Heaven.

0: Miles Smith, neu in eurer Abendshow Heaven. Gerade eben vor 3 Minuten sagte ich dann noch, dass Frankreich gerade gegen Schweden gegen Ende der ersten Hälfte richtig Druck macht. Das ist eine Frage der Zeit, bis Frankreichs erste Tor macht. Ping, gerade eben passiert, 44. Minute. Mbappé, Frankreich 1, Schweden 0.
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Halbzeit, Frankreich 1, Schweden 0, Creed. Auch mal wieder gut im Radio My Sacrifice. Ist ja schon gleich 12. Was poppt denn hier noch für ein Posting auf wie ein Pilz aus dem Boden in unseren Lieblings-Sozial-O-Netzwerke? Hier. Unter dem Hashtag, wo man besser nicht arbeiten sollte. Wieso? Ist doch lustig. Melissa Zefeuer postet: Hey, und das Beste ist, du kannst dir das Fitness-Abo bei uns sparen, weil wir sind im dritten Stock und haben keinen Aufzug. Tja, Entschuldigung. Gut für die Oberschenkel. Treppensteigen. Das war Pop, die Abendshow mit Markus Barsch. Gleiches Ben Sträubli hier für euch in der Pop-Nacht.

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1: Um 0 Uhr mit Stefanie Nopper. Ab jetzt gilt der sogenannte Tankrabatt in Deutschland nicht mehr. In den vergangenen 2 Monaten hatten die Ölkonzerne pro Liter Benzin und Diesel 17 Cent weniger Steuern zahlen müssen. ARD-Hauptstadtkorrespondent Oliver Neuroth.
2: Heute Mittag wird es für Autofahrer spannend. Um 12 Uhr dürfen die Tankstellen die Preise anheben. Die Frage wird sein, wie hoch fällt der Anstieg aus, wenn die Steuervergünstigung auf Kraftstoff nicht mehr greift. Die Konzerne haben den Rabatt größtenteils an die Kunden weitergegeben. Das zeigen Untersuchungen. Der Tankrabatt sollte die gestiegenen Ölpreise durch den Iran-Krieg abmildern, konkret durch die Sperrung der Straße von Hormus, eine der wichtigsten Schifffahrtsrouten für den Transport von Öl.
1: Genau 6 Tage nach den schweren Erdbeben in Venezuela werden immer noch Menschen lebend unter den Trümmern gefunden. Am Abend ein 3-jähriges Kind in der Hauptstadt Caracas. Der Präsident der Nationalversammlung Rodriguez gab die Zahl der Toten inzwischen mit mehr als 1.900 an. Außerdem würden noch etwa 10.000 Menschen vermisst. Trauerandacht in Stade. Dabei wurde in einer Kirche an die 6 Menschen erinnert, die am Montag in einer Jugendhilfeeinrichtung erschossen worden waren. Niedersachsens Ministerpräsident Lies sagte, man sei vereint in der Trauer und Wut über die Tat. Hintergrund war offenbar ein Streit um das Sorgerecht für ein 3 Monate altes Mädchen. Gegen den 45 Jahre alten Vater hat das Amtsgericht Stade Haftbefehl wegen 6-fachen Mordes erlassen. Bei der Fußball-Weltmeisterschaft steht Norwegen im Achtelfinale. Die Mannschaft gewann gegen die Elfenbeinküste mit 2:1. ARD-Sportreporter Hendrik Lückhoff.
3: Wie so oft in diesem Turnier hat ein spätes Tor die Partie in Dallas entschieden. Weltklasse-Stürmer Erling Haaland traf kurz vor Schluss der regulären Spielzeit zum 2:1-Sieg für Norwegen. Die Skandinavier haben damit zum ersten Mal ein WM-K.O.-Spiel gewonnen und spielen jetzt im Achtelfinale gegen Brasilien. Bei der deutschen Mannschaft haben nach dem Ausscheiden im 16. Finale die meisten Spieler das Teamquartier in Winston-Salem verlassen. DFB-Präsident Bernd Neuendorf kündigte eine Aufarbeitung der WM für die kommenden Tage an.
1: Weiterer Neuzugang für Darmstadt 98. Die Lilien haben Lenz Duivestein verpflichtet. Der offensive Mittelfeldspieler kommt von Sparta Rotterdam. Wie lang sein Vertrag läuft, teilte der Fußball-Zweitligist nicht mit. Das waren die Nachrichten. Das Wetter. In der Nacht kann es ein paar Schauer oder Gewitter geben, stellenweise auch mit Starkregen. Es kühlt ab auf 19 bis 14 Grad. Morgen im Osten erst viele Wolken und teils auch Schauer, sonst freundlicher mit Sonne und Wolken bei 22 bis 28 Grad. Die weiteren Aussichten. Die Temperaturen ändern sich kaum. Am Donnerstag wechselhaft, gelegentlich Schauer bis 29 Grad. Am Freitag mal Sonne, mal Wolken bei 20 bis 27 Grad. Die Zeit gleich 0:03.
4: Das Neueste aus dem Verkehrszentrum. Vorsicht auf der A20 Rostock in Richtung Kreuz Uckermark. Da liegt ein Reh zwischen Rastplatz Trebeltal Süd und Grimmen Ost. Gegenstände auf der A31 Gronau Richtung Oberhausen zwischen Rastplatz Bürener Esch und Geschert-Busfeld. Ein defektes Fahrzeug auf der A4 Kirchheimer Dreieck in Richtung Erfurt zwischen Bad Hersfeld und Friedewald. Ein Reifen gehört auch nicht auf die A5 Darmstadt in Richtung Frankfurt. Zwischen Weiterstadt und Langenmerfelden liegt er trotzdem rum. Ein defektes Fahrzeug auf der A61 Mönchengladbach Richtung Koblenz zwischen Weilerswist und Zwisttal. Ein Unfall ist auf der A7 passiert. Diese Unfallstelle ist noch nicht gesichert. Kassel Richtung Hannover zwischen Hedemünden und Dreieck Drammetal. Ein Tier auf der A8 München Richtung Stuttgart zwischen Burgau und Günzburg. Ein defektes Fahrzeug auf der A4 Köln Richtung Aachen im Dreieck Römer. Und ein Unfall auf der A4 Erfurt Richtung Kirchheimer Dreieck zwischen Eisenach Ost und West. Diese Unfallstelle ist nicht gesichert. Ein Reh auf der A5 Karlsruhe in Richtung Frankfurt zwischen Ladenburg und Kreuzweinheim. Und es brennt ein Fahrzeug auf der A81 Singen in Richtung Stuttgart zwischen Geisingen und Dreieck Bad Dürrheim. Bitte da besonders vorsichtig sein. Und ein defektes Fahrzeug noch auf der B10 B27 Stuttgart Richtung Heilbronn zwischen Einfahrt Zuffenhausen Süd und Nord. Eine gute Fahrt durch die Nacht. Die KI ist zu spät gekommen.
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4: Mit Ben Sträubel. So, das wird doch ein bisschen kühler, glaube ich. Ich habe das Fenster schon mal aufgemacht. Klimaanlage ist ein bisschen reduziert. Schuhe ausgezogen, Notaustaste abgeklemmt. Die nächsten Stunden sind uns.
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Du hast einen schlechten Tag gehabt, dann bist du hier genau richtig aufgehoben. Wir bauen uns hier wieder auf. Heute ist der 1.7.2026, gerade 10 Minuten jung. Und das ist der internationale Tag der Früchte. Ich denke mal, ihr esst auch gerne Früchte. Ich liebe es, Wassermelonen zu verspeisen, also Melonen generell. Die teuerste Melone der Welt, das wusste ich zum Beispiel nicht, die wird natürlich, wo du da hinten letzte Reihe, genau in Japan verkauft. Das ist die Yubari-Melone. Die kostet so, wenn man im Laden eine kauft, geben Sie mal nicht noch von der Yubari-Melone was, 260 Euro das Stück. Und die teuerste Yubari-Melone, das sind dann die, die zuerst rangezüchtet werden. Die werden dafür bis zu 31.000 Euro versteigert. Liegt daran, jede Pflanze produziert nur eine einzige Frucht. Dann werden diese Melonen dann noch per Hand massiert, ähnlich wie Kobe-Rinder, damit die eine gleichmäßige Netzstruktur bekommen. Und dann wird sie aufgeschnitten und verspeist. So, 31.000 Euro weg. Also an Früchten kann man auch natürlich pleite gehen. Auch wenn sie viel Fehler wieder haben, dann isst doch mal eine Yubari-Melone, Kind. So. Oder man kann vielleicht auch sein Geld anlegen, Silber verkaufen und Gold. Und dann legt man es in Yubari-Melonen an, muss man aber auch immer ordentlich kühlen und massieren. Ja, das ist das, was man nicht so will. Es gibt auch schlaue Früchte. Die schlauste Frucht ist die Banane. Hätte man gar nicht gedacht, ne? 60% der menschlichen DNA stimmt mit der Banane überein. Also es hat ja so eine Banane oft mehr Menschlichkeit als die meisten Politiker auf diesem Planeten. Und die Banane kann zudem auch noch schwimmen. Also das denke ich mal, wenn man so einen Politiker ins Wasser wirft, der wird wahrscheinlich also dann wissen, was mache ich jetzt oder so. Ne? Da erkennt man dann, dass die Banane ein bisschen schlauer ist. Und wenn man sie auszieht, dann hat man sogar noch was davon. Sie schmeckt lecker, ne? Im Vergleich zu manchen Politikern, vermute ich mal. Also dann haut mal rein in dieser Nacht der Früchte. Sia ist auch ein Früchtchen. Gimme Love und die Popnacht bis 5.

Teddy Swims in der Popnacht noch was Kultisches. Und gleich in diesem Song hier von Softcell ein Rätsel, eine Sängerin, die wir suchen im Leierkasten.

0: Hier ist die Popnacht.
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0: 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Diese Sängerin hat heute Geburtstag. Hallo, ist ja gut. Wer ist denn das? Falls ihr sie erkennt, verdient ihr euch das erste Popnacht-Package für diese Nacht. Wer hat da heute Geburtstag? 07221 20 11.

manch einer fühlt sich so einsam unter 80 Millionen. Das wird wahrscheinlich Julian Nagelsmann sein. Eben das war Gracie Abrams mit dem neuen Hit Hit the Wall hier in der Popnacht. Das

0: von 80 Millionen.
1: Es ist jetzt 0.28 Uhr. Vorsicht auf der A96 Lindau Richtung München. Da brennt ein PKW. Hier sind auch Menschen auf der Fahrbahn zwischen Aitrach und Kreuz Memmingen. Ein brennender PKW auf der A96 Lindau Richtung München. 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
2: Heute startet der Tag im Osten noch vielfach stark bewölkt mit örtlichen Schauern. Sonst gibt es einen Mix aus Sonne und Wolken. Dabei ist es überwiegend freundlich und meist trocken. Am ehesten in der Nordhälfte entwickeln sich einzelne Schauer. Die Höchstwerte liegen bei 22 bis 28 Grad. Der Wind kommt aus Nordwest und weht zeitweise mäßig. Morgen erst überwiegend freundlich mit häufigem Sonnenschein. Am Nachmittag von Nordwesten wechselhafter und gelegentlich Schauer.
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3: Vorsicht bitte auf der A3 Köln Richtung Frankfurt. Zwischen Itzstein und Wiesbaden-Niedernhausen sind Personen auf der Fahrbahn und es steht ein defekter PKW. Vorsicht bitte auf der A4 Kirchheimer Dreieck Richtung Erfurt. Zwischen Bad Hersfeld und Friedewald steht ein defektes Fahrzeug. Vorsicht bitte auf der A5 Darmstadt Richtung Frankfurt. Zwischen Weiterstadt und Langenmörfelden liegt ein Reifen. Vorsicht bitte auf der A7 Kassel Richtung Hannover. Zwischen Hedemünden und Dreieck. Drammetal befindet sich eine ungesicherte Unfallstelle. Lahn-Dill-Kreis. Die Landesstraße zwischen Burg und Uckersdorf ist in beiden Richtungen wegen Bergungsarbeiten gesperrt.
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4: Und noch die am meisten unterschätzte Höchsttemperatur. Heute in Oberwiesenthal werden es 20 Grad. Hier ist die Popnacht. Mein Name Ben Sträubel.

0: Dam. Matt Simons, Catch and Release. Heute Nacht wird natürlich ordentlich Fußball gespielt. Frankreich und Schweden stehen sich gegenüber im 16. Finale. Und Frankreich führt da jetzt in der 77. Minute mit 3:0. Und dann wird es wahrscheinlich so aussehen, dass Frankreich dann gegen unseren Angstgegner Paraguay spielen wird im Achtelfinale.
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0: Wer steckt denn hier im Leierkasten fest und hat heute Geburtstag? Das ist die Frage. Markus aus Hürth, guten Morgen.
2: Hallo.
0: Und wer ist das?
2: Das ist Debbie Harry von Blondie und das ist Call Me.

0: Sehr gut. Hast du sehr fein erkannt. Also bekommst du ein Pop-Nacht-Package. Du bist auf dem Weg nach Hamburg. Du bist Volunteer bei einer Rugby-Veranstaltung. Die habe ich gar nicht mitbekommen. Was ist das für eine Rugby-Veranstaltung? Was
1: die European Championships
0: sind das. Wahnsinn. Und kennst du dich mit Rugby ein bisschen aus?
1: Ehrlich gesagt, nein.
0: Kann ich dir sagen. Also der Hauptunterschied musst du wissen als Volunteer. Du stehst ja dann am Spielfeldrand, ne?
1: Ja, ich bin eher so der Fahrer, der die Spieler vom Hotel abholt, zum Platz fährt. Und ich glaube schon, dass ich auch mal Zeit habe, zuzuschauen, auf jeden Fall.
0: Wollte ich mal sagen, weil du musst ja auch so ein bisschen Smalltalk mit denen vielleicht machen. Also ich sag dir mal, der Hauptunterschied zwischen American Football und Rugby liegt im Spielfluss und in der Nutzung des Balles. Beim American Football darf der Ball nach vorne geworfen werden oder das Spiel wird nach jedem Spielzug gestoppt. Im Rugby ist ein Vorwärtspass verboten. Und der Ball muss durch Passen oder Laufen nach hinten bewegt werden, wodurch das Spielgeschehen deutlich flüssiger und pausenloser abläuft. Kannst du mir das wiederholen?
1: Ja, das, der Ball muss nach hinten geworfen werden. Im Gegenteil, im Gegensatz zum American Football,
0: Man kann sich einfach merken, es wird nicht gestoppt die ganze Zeit. So, es gibt keine Trinkpausen und Kaffeepausen.
1: Ja. So was, Hydration. Ich habe übrigens noch einen Fun-Fact zu Debbie Harry, also zu Blondie.
0: Lass hören.
1: Meine erste Maxi-Single, das war Heart of Glass.
0: Ja, ehrlich?
1: Und das ist ungefähr 40 Jahre her, sag ich jetzt mal.
0: Ja, also ich hätte jetzt viel jünger eingestuft, ne? Also das war, ich war
1: noch. Ja, die Stimme, das sagt mir öfter mal jemand. Die Stimme klingt jung, aber ich bin schon alt.
0: Und dann hast du dich da als Volunteer da reingeschleust. Okay.
1: Ja, ich mache sehr viel. Also ich habe nach Corona angefangen, ganz viele Volunteer-Jobs. Ich bin überwiegend im Volleyballbereich, und so aktiv.
0: Kann ich auch mal wechseln. Wenn Heart of Glass dein erster Spaßsong war, dann könnt ihr euch ja so ein paar Memories hochholen. Sollen wir uns das mal reinziehen zum Geburtstag von Blondie, Heart of Glas?
1: Ja, auf jeden Fall.
0: Mach ich das mal lauter, du, da kommst du aber gut an. Also, gute Fahrt nach Hamburg.
1: Ja, danke dir.

Geburtstag von Debbie Harry, Blondie, Heart of Glass. In der Popnacht, es ist 1:15. Vorsicht auf der A3 Köln in Richtung Frankfurt, da steht ein defekter PKW auf der Fahrbahn. Zwischen Idstein und Wiesbaden-Niedernhausen, da sind auch Menschen auf der Fahrbahn. Habt ihr noch was gesehen, das nicht hingehört? Auf eine Straße 07221 2011 per WhatsApp.

The Weeknd, Dancing in the Flames. Da hinten letzte Reihe hat doch jemand Geburtstag. Happy birthday to you. Happy birthday, liebe Lilly. Happy birthday to you. Lilly lebt in Fulda, ist aber gerade mit Papa Mirko und mit Mama Eva und Bruder Max unterwegs nach, letzte Reihe, du weißt es, genau, nach Venedig. Das durfte sie sich aussuchen, wo sie ihren 14. Geburtstag feiern möchte. Sie sagte ganz klar Venedig, doch nicht in Fulda oder in Oberrot, nein. Und sie sind auf dem Weg nach Venedig, haben da ein schönes Hotel gebucht. Und liebe Lilly, lass dir es gut gehen, lass dich da verwöhnen. Venedig, da kann der Papa also dir alles bieten. Ich hoffe, er hat ein bisschen was zur Seite gelegt. Denn er wünscht dir doch einfach mal so eine Gondelfahrt. Aber nicht 30 Minuten, sondern so 2 Stunden Gondelfahrt. Und wenn dann gefragt wird, wollen Sie auch Musik, dann sagt er einfach ja. Dann muss das Haus verkauft werden. Auf dem Weg nach Hause wieder. Also, dann kommt gut an in Venedig. Sie hat sich noch einen Song ausgesucht. Den spiele ich hier gerne zum Geburtstag von Tove Lo und Stromae. Der neue Hit hier in der Popnacht heißt Deflü.

Tourlos, Stromae, Die Fleur, haben wir gerade gehört hier in der Popnacht. Es ist jetzt 0 Uhr 55, da piept's doch. Vorsicht, auf der A14 in Magdeburg in Richtung Halle. Da ist ein Fahrzeug, das eine Ölspur hinterlassen hat. Zwischen Schönebeck und Rastplatz, Dreihöhenberg West, eine Ölspur auf der Fahrbahn. Und auf der A45 Aschaffenburg in Richtung Gießen, Gegenstände liegen rum. Zwischen Langenselbold West und Hammersbach, auch ihr passt dort auf und dann genießt ihr mal John Mayer. Your body is a wonderland. Hier ist die Popnacht am Mittwoch.

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1: Um 1 Uhr mit Marc Geißler. Wer günstige Waren außerhalb der EU bestellt, zahlt ab heute Zollgebühren. Es geht zum Beispiel um Lieferungen aus China. Die Einzelheiten hat Sarah Lopez.
2: Bisher konnten Pakete mit einem Warenwert von bis zu 150 Euro ohne Zoll in die EU importiert werden. Seit heute gibt es aber eine neue Zollabgabe für Pakete aus Drittstaaten. Pro Produktkategorie im Paket fallen 3 Euro an. Die EU sieht die Abgabe bei den Unternehmen, die können die Kosten aber natürlich auf die Käufer umlegen, zum Beispiel über den Produktpreis oder über den Versand.
1: Nach den tödlichen Schüssen in einem Mutter-Kind-Heim im niedersächsischen Stade ist gegen den mutmaßlichen Täter Haftbefehl erlassen worden. Dem 45-Jährigen aus dem Raum Hannover wird 6-facher Mord vorgeworfen. Am Abend gedachten rund 700 Menschen der Opfer bei einer Trauerfeier. US-Präsident Trump hat vor dem obersten Gerichtshof des Landes eine Niederlage kassiert. Die Richter erklärten Trumps Anordnung für die Einschränkung der Staatsbürgerschaft für unrechtmäßig. Mehr von Anne Schneider.
3: Der US-Präsident hatte am ersten Tag seiner zweiten Amtszeit ein Dekret erlassen, wonach Kinder, die in den Vereinigten Staaten geboren werden, nicht mehr automatisch die Staatsbürgerschaft erhalten sollten, wenn ihre Eltern weder US-Bürger noch dauerhafte Einwohner der USA sind. Diesen Versuch, das Geburtsortsprinzip einzuschränken, haben die Richter nun in einer Entscheidung mit 6-3 Stimmen gestoppt. Die Entscheidung fällt wenige Tage vor dem US-Unabhängigkeitstag, an dem das Land seine Gründungswerte feiert.
1: Wer den Kölner Dom besuchen will, muss ab heute 12 Euro Eintritt bezahlen. Ausgenommen sind Kinder unter 14 Jahren und Menschen mit Schwerbehinderung. An bestimmten Tagen bleibt der Besuch auch für alle anderen weiter kostenfrei, zum Beispiel am 6. Januar, dem Tag des Dreikönigsfestes. Gottesdienstbesucher und Betende können generell ohne zu zahlen über den Nordeingang in den Kölner Dom gelangen. Mit dem Geld sollen gestiegene Kosten für Erhalt und Unterhalt gedeckt werden. Das sind jährlich rund 16 Millionen Euro. Bei der Fußball-Weltmeisterschaft in Nordamerika hat Frankreich das Achtelfinale erreicht. Die Franzosen besiegten Schweden mit 3-0 und treffen jetzt auf Deutschland-Bezwinger Paraguay. Zuvor hatte Norwegen gegen die Elfenbeinküste mit 2-1 gewonnen. Das Wetter für Deutschland in der Nacht, in der Mitte und im Süden, Schauer und Gewitter, teils kräftig und unwetterartig mit Starkregen. Im Nordosten trocken, später im Westen und Nordwesten aufgelockert. Die Tiefstwerte 19 bis 13 Grad, tagsüber vom Alpenrand bis in den Osten starker, teils gewittriger Regen, regional Unwettergefahr. Am Nachmittag lässt der Regen dann nach, zieht nach Osten ab, ansonsten freundlich, selten Schauer oder Gewitter, maximal 20 bis 28 Grad, die Zeit 1.03 Uhr.
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4: Vorsicht bitte auf der A3 Köln Richtung Frankfurt. Zwischen Itzstein und Wiesbaden-Niedernhausen sind Personen auf der Fahrbahn und es steht ein defekter PKW. Vorsicht bitte auf der A45 Aschaffenburg Richtung Gießen. Zwischen Langenselbold West und Hammersbach liegen Gegenstände. A5 Basel Richtung Frankfurt. Zwischen Karlsruhe Süd und Karlsruhe Durlach Markierungsarbeiten. Es ist nur eine Spur frei. 4 Kilometer Stau. Verzögerung bis zu 40 Minuten. Lahn-Dill-Kreis. Die Landesstraße zwischen Burg und Uckersdorf ist in beiden Richtungen wegen Bergungsarbeiten gesperrt. Kreis Limburg-Weilburg. Landesstraße zwischen Auffahrt B54 und Niederzeuzheim ist in beiden Richtungen gesperrt. Kreis Limburg-Weilburg. Die Siegener Straße ist zwischen Steinbach und Hadamar in beiden Richtungen gesperrt.
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5: Mit Ben Sträubel, da machen wir es gleich ein bisschen laut. Also ihr könnt es als Entfrustersong immer noch euch aussuchen oder vielleicht als Lenkradklopfer, damit ihr nicht einschlaft. So war es ursprünglich gedacht. Denn Einschlafen ist in dieser Show nicht erlaubt. Und vor allen Dingen nicht, wenn man ein Lenkrad vor sich, neben sich, unter sich, über sich hat oder hinter sich. 07221 2011, wir suchen den lautesten Hit. Welchen Song würdet ihr denn gerne ein bisschen lauter hören? 5,7932% spiele ich den lauter, bis die Regulierungsbehörde kommt und das Zimmer hier abdreht. 07221 2011, welchen Hit würdet ihr gerne hören? Ich bin gespannt.
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0: Alles nur in meinem Kopf, hier ist die Popnacht.
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0: Da schläft doch keiner ein bei diesen Songs hier. Die Vorschläge kommen aus dem Saarland und Baden-Württemberg. Philipp aus Saarbrücken, guten Morgen.
2: Hi.
0: Hallo Philipp, du bist unterwegs gerade aus einem Biergarten, hast einen Kumpel getroffen, der da auch arbeitet. Konntest du dir das ein oder andere Getränk ausgeben lassen?
2: Ja, ich hab mal kurz bei zwei.
0: Das ist praktisch. So, dann geht's heute an die Uni wieder. Was darfst du denn da vortragen? Du hast einen Vortrag heute zu halten.
2: Ich habe einen Vortrag zu KI und wie man das im Unterricht einsetzen kann.
0: Ah ja, du studierst Lehramt.
2: Genau.
0: Und auch schon mal so ein Praktikum gemacht in diesem Studium, also mit Schülern?
2: Also ich bin als freiberufliche Lehrkraft auch tätig, dementsprechend habe ich schon viel im Umgang mit Kindern und Jugendlichen gearbeitet.
0: Also kommst du mit klar? Die werfen keine Papierchen und irgendwas auf dich drauf oder so, wenn du dir die Klasse betrittst, hören zu.
2: Nee, der Vortrag ist tatsächlich vor anderen Kommilitonen.
0: Ja, nee, ich meine generell, weil du dann im Praktikum bist. Also du würdest sagen, ist ein Top-Job. Gibt ja auch Menschen, die klagen darüber, wenn sie Lehrer werden, weißt du, für die ist das nichts, ne? Wünschen sich dann so eine kleine Glaskapsel, wo sie dann drin sind, damit sie nicht so direkten Kontakt haben. So, du hast dir ausgesucht von Shawn Mendes, Treat You Better.

0: Shawn Mendes für Philipp aus Saarbrücken. Ralf ist in Albstadt-Ebingen zu Hause für Baden-Württemberg. Guten Morgen, Ralf.
1: Ja, hallo, Benni, grüß dich.
0: Du fährst Taxi heute Nacht. Wie ist denn die Situation? Gibt es denn sehr viele Kunden?
1: Das war ganz ordentlich. Ich habe jetzt 15 Fahrten habe ich gehabt.
0: Ja, warte.
1: Aber jetzt wird es ruhig.
0: Langsam mal gut, ne? Jetzt liegen die alle im Bettchen oder sind sonst irgendwo, fahren mal rechts ran und hören diese Show. Ich denke, gestern wird es wahrscheinlich ein bisschen anstrengender gewesen sein, wenn du gestern gefahren bist, ne?
1: Genau drum habe ich nämlich gestern Urlaub genommen.
0: Ach so, und hast selbst auf Fußball geguckt, hättest du lieber sein gelassen.
1: Ja, da hast du recht.
0: Du hast ja ausgesucht von The Sweet, Love is Like Oxygen.

Wir sind schaltet hier in Deutschland. Was sollen wir denn lauter spielen? Love is like Oxygen von The Sweet oder vielleicht auch Shawn Mendes mit Treat You Better. 0722 1 2011, ihr entscheidet. Und euch beiden danke für die Vorschläge. Eine gute Nacht, Philipp und Ralf.

0: Christo. Ja, Conor Skinners neuer Hit Find You in der Popnacht.
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0: Und die Frau Schnecke kam aus Baden-Württemberg und dem Saarland. Philipp aus Saarbrücken, der hätte gerne gehört Treat You Better von Shawn Mendes. Und Ralf aus Albstadt-Ebingen ist im Taxi unterwegs, hätte sich so gefreut, wenn Sweet gewählt worden wäre. Oder vielleicht werden sie es ja auch noch. Mit Love is Like Oxygen. Das ging ziemlich hin und her. Und es gibt natürlich dort noch jede Menge The Sweet Fans. Und mit 57% aller Anrufer hat dieser Song gewonnen. Love is like Oxygen. Ich mache ein bisschen lauter. 5,7932%.

Es ist 1.24 Uhr. Vorsicht bitte auf der A7 Ulm Richtung Fulda. Da liegen Gegenstände zwischen Kreuz Bibelried und Würzburg-Estenfeld auf der Fahrbahn. Hier ist die Popnacht mit Sabrina Carpenter. Espresso.

0: The Reason und Hubestank. Es ist 1.31 Uhr.
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0: Das Neueste aus dem Verkehrszentrum. Die KI hat Hydration Break. So, die muss man ein bisschen was trinken. Kaffeepause. A14 Leipzig in Richtung Nossen. Da ist ein Unfall passiert. Die Unfallstelle ist nicht gesichert zwischen Rastplatz Mühlenberg Süd und Döbeln Nord. Gegenstände liegen auf der A7 Hannover in Richtung Hamburg zwischen Egestorf und Garlstorf. A7 Ulm Richtung Füssenreute zwischen Eu-Mittelberg und Nesselwang liegt ein Dachs auf der Fahrbahn. Ein defektes Fahrzeug auf der A8 Stuttgart Richtung München zwischen Günzburg und Burgau. Vorsicht, Menschen auf der Autobahn auf der A81 Stuttgart Richtung Singen zwischen Dreieck Bad Dürrheim und Geisingen. Da ist auch ein Unfall passiert. Die Unfallstelle ist noch nicht gesichert. A3 Köln Richtung Frankfurt zwischen Idstein und Wiesbaden-Niedernhausen sind Menschen auf der Fahrbahn an einem defekten PKW. Gegenstände auf der A31 Gronau in Richtung Oberhausen zwischen Rastplatz Bürneresch und Gescher-Coesfeld. Ein defektes Fahrzeug auf der A4 Erfurt Richtung Chemnitz in Höhe Glauchau West und ein defektes Fahrzeug auf der A61 Mönchengladbach Richtung Koblenz zwischen Weilerswist und Zwisttal. Gegenstände noch auf der A7 Ulm Richtung Fulda zwischen Kreuz Bibelried und Würzburg-Estenfeld liegen die rum und ein defektes Fahrzeug auf der A4 Köln Richtung Aachen im Dreieck Holmar steht das so. Die Fahrzeuge haben keine Lust mehr bei dieser Witterung noch zu fahren. Pumpenschaden wahrscheinlich, ne? Scherz. Tagsüber im Osten und Südosten kräftiger, teilweise gewittriger Regen, den wir bekommen. Und ansonsten ist es aber auch sehr freundlich in Deutschland. Temperaturen bis zu angenehmen 28 Grad nur noch. In Mannheim beispielsweise, in Saarbrücken-Graunheim 26, bekommen wir in Köln, in Weimar werden es 24 sein, genauso in Hamburg und Bremen 22 Grad, in Berlin oder Baren an der Müritz und in Füssen sowie auf Norderney, Rügen und Föhr jeweils 20 Grad und die am meisten unterschätzte Höchsttemperatur Großkelle. Da werden es heute 25 Grad sein. Hier ist die Popnacht. Ich bin Ben Sträubel.

Ein geiles Leben mit Champagnerfeten. Ein Kaffee würde mir schon reichen, jetzt um diese Zeit um 1.40 Uhr. Ne? Das war übergriffig, mir jetzt hier Champagner anzubieten. Aber vielleicht braucht man es auch, um lustig zu sein, denn gleich wird es lustig werden. Ich vermute mal, ihr hattet noch nichts zu lachen in den vergangenen 1 Stunde und 40 Minuten. Das ändert sich immer, wenn ein Comedian auftaucht. Comedien werden ja bezahlt, um witzig zu sein. Vince Ebert ist wohl auch witzig. Falls er nicht witzig sein sollte, dann bekommt ihr natürlich Geld zurück in dieser Show exklusiv. Er beschäftigt sich gleich in 3 Minuten nach diesem Hit hier mit der Ehe und vergleicht die Ehe mit einer Netflix-Serie. Ob das lustig wird? Erstmal Shawn Mendes und Wanda in der Popnacht.

0: Es ist 1.43 Uhr. Vorsicht auf der A3 Würzburg in Richtung Nürnberg im Katzenbergtunnel. Da steht ein defekter PKW auf der Fahrbahn. Ihr passt da bitte auf. Jetzt wird es witzig werden mit Vinz Ebert. Der erzählt etwas über eine Lebensform, die ich noch nicht kennengelernt habe, weil ich noch zu jung bin. Die Ehe.
1: Ich habe ja sowieso den Eindruck, dass für viele eine langjährige Ehe so ähnlich ist wie eine Netflix-Serie, die sich immer mehr zieht. Ja? Die ersten zwei Staffeln sind noch super aufregend. Bei der dritten denkst du dir zum ersten Mal, ja, jetzt könnte eigentlich eine neue Person auftauchen. Und spätestens auf Staffel 5 denkst du dir, boah, das Ding ist nur noch zu retten, wenn der Hauptdarsteller irgendwie verschwindet. Gibt natürlich auch positive Beispiele, ganz klar. Also meine Frau und ich, wir sind zum Beispiel seit fast 20 Jahren zusammen und wir sind immer noch glücklich, weil wir unsere Beziehung auch frisch halten. An unserem 15. Hochzeitstag wollte mich meine Frau sogar mal mit einem Auto überraschen. Aber sie hat mich zum Glück nicht erwischt. An ihrem letzten Geburtstag habe ich ihr einen Toaster geschenkt. Und das war sehr, sehr lustig, weil sie hat es nämlich gerade noch so aus der Badewanne geschafft. Also wir haben wirklich Spaß.

ist was Kultisches von Human League. Vorsicht auf der A8 Stuttgart Richtung München in Höhe Wendlingen. Da steht ein defektes Fahrzeug und hier sind auch Menschen auf der Fahrbahn. Die Popnacht mit Don't You Want Me.

0: ist die Popnacht. Was kann man nachts alles Sinnvolles machen? Ne? Um 1.50 Uhr, da kann man auch schön durch Deutschland wandern, weil mit dem Autofahren ist ja nun, wenn diese Spritpreisbremse jetzt nicht mehr funktioniert und der Tankrabatt, dann macht man es doch wie Toni Schmidt aus Berlin. Man läuft von Pforzheim nach Basel. Hallo Toni, guten Morgen.
1: Hallo, guten Morgen Benni, ja. Ich grüße dich.
0: Sehr schön. Das sind, wie viele Tage hast du dir vorgenommen für diese Strecke Wanderung?
1: Also es sind knapp 300 Kilometer und ich will in 12 Tagen in Basel sein. Das heißt, heute ist mein dritter Tag. So in gut einer Woche möchte ich ankommen.
0: Und du bist auch so ein Wandertyp, du machst es öfter mal und das sind immer wieder neue Herausforderungen. Was ist denn die Herausforderung an dieser Strecke?
1: Die Herausforderung an dieser Strecke, oh Gott, ich habe den Westweg hier im Schwarzwald total unterschätzt, ist gar nicht mal so sehr die Länge. Und ich meine, klar, der Schwarzwald, Entschuldigung, sagen wir es unter uns, der ist hügelig. Ich meine, der Feldberg, der liegt noch vor mir mit 1500

0: 500 Meter. Ja. Aber diese Idioten vom Schwarzwaldverein, die den Wanderweg pflegen und ausgelegt haben, wenn es bergauf geht, jetzt hole ich aus, dann ist es so steinig und sind solche Wackersteine und Brocken und das drückt auf den Kilometerschnitt. Also du darfst dir das manchmal nicht vorstellen wie so eine schöne Forststraße, wo der Förster mit seinem Auto lang fährt, sondern wie so ein altes, ausgetrocknetes Bachbett und da holt die Steigeisen raus und hoch geht's.
1: Der alte Berliner wird hier ganz schön gefordert. Der kennt, der sagt, der hügelige Schwarzwald, plötzlich erkennt er einen Hügel, ja, der Berliner. Das ist natürlich schön, da muss man sich vielleicht vorher auch mal erkundigen und die Bedienungsanleitung eines Schwarzwaldes mal lesen. Ja, und dann gibt es natürlich auch die Situation, dass du nachts irgendwo übernachten darfst, musst, je nachdem. Also es gibt Pensionen und alles mögliche Schöne, aber du hast ja auch die Hütten ausgesucht, ne?
0: Ja, also natürlich ist das Übernachten im Wald so in der legalen oder eher in der illegalen Grauzone. Ja. Mache ich auch gerade nicht. Doch, ich übernachte im Wald, aber in einer Schutzhütte. Okay. Ab und zu gibt es so überdachte Schutzhütten und das hat total gut getan. Ich kam hier gerade in meiner Hütte an, in der Nähe von Bad Griesbach und keine 5 Minuten war ich drin, ging das Gewitter los.
1: Oh, das ist okay.
0: Ich hatte so ein, es war klasse. Es war echt klasse.
1: So, da geht der Tag weiter mit dem nächsten Spaziergang oder der nächsten Wanderungsetappe. Geht dann wohin?
0: Ja. Der geht nach Hausach heute, dann des Tages. Also ich versuche mit Sonnenaufgang loszugehen, sodass ich gerade so viel Helligkeit habe, dass ich die Wegmarkierungen erkenne.
1: Ja, das wollte ich mal sagen. Also alle, die in Hausach zuhören, die wissen jetzt Bescheid, wenn da jemand kommt, so ein Städter aus Berlin, der also plötzlich erkennt, oh, da ist ja ein Hügel, dann seid nett zu ihm, streichelt ihn, gebt ihm was zu trinken, vielleicht auch einen Kaffee. Toni, halte durch, ja? Komm gut in Basel an.
0: Alles klar, Benny Bär, tschüssi.
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1: Um 2 Uhr mit Marc Geißler. Das Amtsgericht Stade in Niedersachsen hat einen Haftbefehl gegen den 45-Jährigen erlassen, der am Montag in einem Mutter-Kind-Heim 6 Menschen erschossen haben soll. Am Abend kamen in Stade rund 700 Menschen zu einer Trauerfeier zusammen. Janis Gulde berichtet.
2: Unter den Gästen auch Ministerpräsident Lies und Stades Landrat Seefried. Beide zeigten sich sichtlich erschüttert. Das Motiv der Tat soll ein Sorgerechtsstreit gewesen sein. Der mutmaßliche Täter, ein 45-jähriger Mann aus Hannover, hatte am Montag einen Termin, um über das Sorgerecht für seine 3 Monate alte Tochter zu sprechen. Nach NDR-Informationen hatte der Vater das Baby zuvor verletzt. Die Behörde hatte das Baby deshalb in Obhut genommen.
1: Menschen in der EU müssen in Zukunft Zoll auf günstige Waren zahlen, die sie in Drittländern wie zum Beispiel China bestellen. Bisher gab es eine Ausnahme für Lieferungen mit einem Wert von unter 150 Euro. Diese Regelung gilt nicht mehr. Ab sofort fallen pro Warengruppe 3 Euro an für 3 T-Shirts und 2 Hosen, wären das also zum Beispiel 6 Euro. Für die Zahlung der Abgabe sind zwar die Verkäufer zuständig, die könnten die Kosten aber an die Verbraucher weitergeben. Experten sagen, dass sie bereits Preiserhöhungen auf Online-Plattformen festgestellt hätten. Bergungsteams haben nach den schweren Erdbeben in Venezuela bisher mehr als 6.400 Menschen gerettet. Die tatsächliche Zahl dürfte laut dem Präsidenten der Nationalversammlung deutlich höher liegen. Zum Beispiel, weil Menschen auch von Freunden aus den Trümmern geholt worden seien. Gestern, 6 Tage nach dem Beben, hatten jordanische Helfer einen 3-jährigen Jungen befreit. Bei der Fußball-Weltmeisterschaft in Nordamerika